0: Richtung Heide ist zwischen Eidelstedt und Pinneberg Süd wegen Bauarbeiten bis 5 Uhr früh gesperrt. Die A40 Duisburg Richtung Essen ist zwischen Kreuz Duisburg und Kreuz Kaiserberg bis 5 Uhr gesperrt. Die A44 Düsseldorf-Essen ist zwischen Kreuz Düsseldorf Nord und Ratingen-Schwarzbach bis 5 Uhr in beiden Richtungen gesperrt. Und die A67 Mannheim Richtung Darmstadt ist zwischen dem Viernheimer Dreieck und Lorsch wegen einer Baustelle bis 5 Uhr früh gesperrt. Soweit die Meldungen, kommen Sie gut an.
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0: Aus Dresden mit Frank-Michael Bauer. Ich grüße Sie. Schiff.

vom Soul inspirierter Pop-Rock mit Sir Roderick Rod Stewart. Sein großer 90er-Jahre-Erfolg für Motown-Song. Nach diesem schwungvollen Bläser-Sound schlagen wir jetzt deutlich leisere, aber umso tiefgründigere Töne an. Wir wechseln mal zu einer Band, die mit einer der melancholischsten und schönsten Akustikballaden der gesamten Rockgeschichte ein absolutes Denkmal geschaffen hat. Ein Song, der uns sanft daran erinnert, wie vergänglich alles um uns herum eigentlich ist. Hier ist für Sie in der ARD-Hitnacht das legendäre Meisterwerk aus dem Jahre 1977. Lehnen Sie sich zurück für Kansas und Dust in the Wind.

0: Nick Heyman, Each Time You Break My Heart, leider schon viel zu früh von uns gegangen. 2021, da war er 59 Jahre alt. Hier ist die ARD Hitnacht und Detlef Rabe aus Krefeld hat auf Swiss und die anderen getippt. Nein, Detlef, ist nicht richtig. Auch Gunther aus Biebrich in Hessen liegt mit Swiss nicht richtig. Und Gunther Enslin hat ebenfalls getippt bei unserem 1-Sekunden-Schnipsel auf diesen Titel. Der ist es nicht. Aber Angelika, gute Nachricht, ist bei uns mit ihrer Antwort im Lostopf. Und auch Michael Benz liegen richtig. So, und jetzt noch einmal gibt's diese eine Sekunde. Und vielleicht erkennen Sie es jetzt. Hier ist die eine Sekunde. Wer singt da und wie heißt das Lied, was im Original von Udo Lindenberg interpretiert wird? Hier ist die Sekunde.
1: Egal.
0: Mir egal. Ja. ard-hitnacht@mdr.de. Das letzte Mal war dieser Schnipsel zu hören für heute. Und dann in gut 20 Minuten lösen wir auf. Und wir werden dann hören, wer dir Doppel-LP per Vinyl We Love Udo dann nach Hause geschickt bekommt. Falco ist dran mit Out of the Dark und danach Shania Twain, You're Still the One.

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0: Es ist 2.31 Uhr, hier ist der Verkehrsservice in der ARD-Hitnacht. Die A9 Berlin Richtung Halle-Leipzig ist zwischen Kleinmarzehns und Köselitz nach einem Unfall gesperrt. Dann haben wir da noch die A23 Hamburg Richtung Heide. Die ist zwischen Eidelstedt und Pinneberg Süd wegen Bauarbeiten bis 5 Uhr früh gesperrt. Die A40 Duisburg Richtung Essen ist zwischen Kreuz Duisburg und Kreuz Kaiserberg bis 5 Uhr gesperrt. Die A44 Düsseldorf-Essen ist zwischen Kreuz Düsseldorf Nord und Ratingen-Schwarzbach bis 5 Uhr in beiden Richtungen gesperrt. Die A67 Mannheim Richtung Darmstadt ist zwischen dem Firnheimer Dreieck und Lorsch wegen einer Baustelle gesperrt. Und zwar das Ganze noch bis 5 Uhr, also einen Moment sozusagen noch wird es sein. So, und dann haben wir hier, glaube ich, noch eine Meldung. A26 Personen sind auf der Autobahn zwischen Dollern und Agathenburg, Hamburg-Cuxhaven. Soweit unsere Meldungen. Kommen Sie gut an Ihr Ziel.
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0: Aus Dresden von MDR Sachsen. Ich bin Frank Michael Bauer, melde mich hier aus dem Studio 1 jetzt mit In Excess, Need You Tonight.

0: Addicted to Love, unvergessen, auch durch diesen Titel Robert Palmer, hier bei uns gehört in der ARD-Hitnacht. Und wir kommen zur Auflösung unseres Udo Lindenberg-Rätsels. Und zwar gibt es das Album als Doppel-LP-Vinyl We Love Udo zu gewinnen, das Udo Lindenberg-Tribute-Album. Und da sind viele andere Künstlerinnen und Künstler drauf, Tokyo Hotel, auch Ina Müller oder zum Beispiel auch Elif, Johannes Oerding, Peter Maffay, Thomas D. und. Und sie haben alle Titel gesungen, die Udo Lindenberg berühmt gemacht hat. Und wir haben einen kleinen Schnipsel gespielt und das war dieser.
1: Egal.
0: Tja, und Thomas Hempel habe ich jetzt am Telefon. Schönen guten Abend. Und guten Thomas, Abend. Ja, Sie haben es richtig, ne? Was haben
2: ja,
0: Sie gesagt?
2: Ich hab's richtig. Ja, richtig. Max Giesinger, ich lieb's überhaupt nicht mehr.
0: Ja, gibt's noch den kleinen Applaus dazu. Und hier ist nochmal die richtige Auflösung.
1: Es ist mir egal. Sowas von egal.
0: Mir egal.
1: Ich lieb dich überhaupt nicht mehr.
0: So, und damit bekommen Sie das Doppelalbum. Und herzlichen Glückwunsch, kann ich da nur sagen.
2: Dankeschön.
0: Haben Sie es gleich rausgefunden? Und wo, beziehungsweise woran haben Sie es erkannt? Andere haben ja geschrieben, es war heute verdammt schwer.
2: Naja, ich hab eine Ahnung gehabt, hab mir dann die Titelliste angeguckt von der LP und da konnte es nur Max Giesinger sein mit Ich lieb dich überhaupt nicht mehr.
0: Ja, wunderbar. So ähnlich hat es ja der Jürgen aus Köln auch gemacht gehabt. Der hatte aber keine Vorstellung und hat einfach getippt. Der hat wild drauf losgetippt, hat er uns geschrieben und lag damit richtig. Also so geht's manchmal auch, ja. Ich bedanke mich ich bedanke mich bei allen, die mitgespielt haben, mitgeraten haben, so wie auch Olaf, der hat geschrieben, ich habe auch gar keine Ahnung, ich musste raten, wahrscheinlich bin ich nicht richtig, aber es geht dabei, einfach wie Olympia, dabei sein ist alles. Wunderbar, so ist die Einstellung gut. Sie bleiben noch dran, ich muss mir Ihren Namen noch notieren. Sie sind noch in fröhlicher Runde, da sind so ein paar Stimmen noch zu hören. Sind Sie auf Arbeit, ist das privat?
2: Die Kollegen sind im Hintergrund, ja.
0: Die Kollegen sind im Hintergrund, alles klar. Will Sie jetzt auch nicht outen, dass Sie mit der Arbeit telefonieren und fragen, wo Sie arbeiten. Auf jeden Fall sind Sie Nachteulen und hören uns, ne, mit Ihren Kollegen. Das ist schön.
2: Regelmäßig, immer wenn wir Nachtschicht haben.
0: Ja, wunderbar. Dann weiter eine schöne Nachtschicht und jetzt geht's weiter bei uns mit den Supremes und dem Titel Stop in the Name of Love. Nochmal Dankeschön für alle fürs Mitspielen und vielleicht haben wir nachher noch was zu gewinnen. Da gibt's noch was.

Anita aus Regensburg hat mir gerade noch geschrieben, sie wäre überhaupt nicht auf die Idee gekommen dieses Titels. Es ist schon erstaunlich, dass das manche gepackt haben. Ja, so wie der Thomas, und er war bei weitem nicht alleine. Viele haben es rausgekriegt und Thomas haben wir ausgelost hier bei uns in der ARD-Hitnacht. Das war gerade akustischer Folk-Pop, beschwingt von Fairground Attraction, ihr fröhlicher Charterfolk Find My Love. Nach diesen leichten, beschwingten Tönen wird es jetzt bei uns im Programm Zeit für ganz große Emotionen. Wir rollen den roten Teppich quasi dafür aus. Wir wechseln in das Jahr 1999 zu einer der erfolgreichsten Boybands aller Zeiten. Es folgt eine wunderschöne Ballade, die bis heute Millionen von Menschen weltweit berührt. Hier sind für Sie die unvergesslichen Backstreet Boys und ihre berührende Hymne Show Me the Meaning of Being Lonely. Die Backstreet Boys feiern übrigens im Herbst ein spektakuläres, exklusives Europa-Comeback und schlagen dafür eine feste Konzertresidenz in Deutschland auf. Nämlich in Düsseldorf, da spielt die Band ihre einzigen Europakonzerte gesammelt. Alle Shows finden in der Arena Düsseldorf statt und wegen der gigantischen Nachfrage wurde die Konzertreihe auf 10 aufeinanderfolgende Stadiontermine erweitert. Das ist schon spektakulär. Und dann wird es garantiert auch diesen Titel geben, die Backstreet Boys, Show Me the Meaning of

Das waren sie, die Backstreet Boys hier in der ARD Hitnacht. Und jetzt haben wir noch einen Titel mit Eruption und die Stimme dazu, die gibt es von Precious Wilson. Hier ist der Titel I Can Stand the Rain.

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1: Um 3 Uhr mit Olaf Knapp. Bundesgesundheitsministerin Warken will offenbar den Beitragssatz für Kinderlose in der Pflegeversicherung erhöhen. Versicherte ohne Kinder müssten dann ab einem Alter von 23 Jahren einen Beitragssatz von 4,3% zahlen, hat das Redaktionsnetzwerk Deutschland aus Koalitionskreisen erfahren. Aus der Nachrichtenredaktion Viktor Kupka.
2: Bei Versicherten mit Kindern bliebe es dagegen bei den bisherigen geringeren Sätzen von 3,6% mit einem Kind, 3,35% mit zwei und 3,1% mit drei Kindern. Hintergrund ist ein drohendes Defizit in der Pflegeversicherung. Ministerin Warken erwartet in den kommenden beiden Jahren ein Finanzierungsloch von zusammen mehr als 22 Milliarden Euro, deutlich mehr als bisher erwartet. In der Bundesregierung wird deshalb aktuell darüber beraten, wie das Defizit ausgeglichen werden kann.
1: Die USA haben nach eigenen Angaben Raketenstellungen im Iran angegriffen. Das US-Militär teilte mit, es handle sich um Maßnahmen zur Selbstverteidigung. Dabei seien unter anderem Raketenabschussanlagen sowie iranische Boote beim Minenlegen getroffen worden. Die Attacken hätten dazu gedient, die US-Truppen vor Bedrohungen durch den Iran zu schützen. Eigentlich gilt zwischen beiden Staaten eine Waffenruhe. Papst Leo XIV. Hat davor gewarnt, die Entwicklung der künstlichen Intelligenz allein den beteiligten Tech-Riesen zu überlassen. Er rief die Regierungen weltweit dazu auf, die Konzerne stärker zu kontrollieren und die Entwicklung von KI-gesteuerten Systemen zu verlangsamen. Die neue Technologie verbreite Desinformationen und könne die Welt in endlose Kriege stürzen, schrieb der Papst in seiner ersten Enzyklika. Der SC Paderborn feiert den Aufstieg in die Fußball-Bundesliga. Die Ostwestfalen besiegten im Relegationsrückspiel den VfL Wolfsburg mit 2:1 nach Verlängerung. Aus der Sportredaktion Ina Kast.
3: Nach dem 0:0 im Hinspiel begann das Rückspiel für Paderborn denkbar schlecht. Wolfsburg ging schon in der dritten Minute durch Stürmer Pejcinovic in Führung. Dann aber musste der VfL nach einem Platzverweis gegen Mähle schon ab der 15. Minute in Unterzahl spielen. Kurz vor der Halbzeitpause schaffte Paderborn den völlig verdienten Ausgleich durch Torjäger Bilbia. Der erlösende Siegtreffer gelang dem dominanten SC allerdings erst in der Verlängerung. Torschütze Kurda machte den dritten Aufstieg in die Fußball-Bundesliga für Paderborn perfekt. Wolfsburg ist zum ersten Mal in die zweite Liga abgestiegen.
1: Das Wetter in Deutschland. Tagsüber sonnig und trocken, im Nordosten und im Süden über den Bergen Wolken und vereinzelt Schauer oder Gewitter. 24 Grad in Schleswig, 34 am Oberrhein, an den Küsten bis 23 Grad. Mittwoch und Donnerstag heiter bis sonnig und trocken, nur im Süden einzelne Schauer möglich bei 15 bis 34 Grad. Es ist 3:03 Uhr.
4: Hier ist der Verkehrsservice in der ARD-Hitnacht. Die A40 Duisburg Richtung Essen ist zwischen Kreuz Duisburg und Kreuz Kaiserberg bis 5 Uhr gesperrt. Die A44 Düsseldorf-Essen ist zwischen Kreuz Düsseldorf Nord und Ratingen-Schwarzbach bis 5 Uhr ebenfalls in beiden Richtungen gesperrt. Die A67 Mannheim Richtung Darmstadt ist zwischen dem Firnheimer Dreieck und Lorsch wegen einer Baustelle bis 5 Uhr früh gesperrt. Soweit die Meldungen. Gute Fahrt und kommen Sie gut an Ihr Ziel.
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4: Von MDR Sachsen aus Dresden mit Frank-Michael Bauer. Neue Stunde und die beginnen wir mit Vaya con Dias. Und wir haben in dieser Stunde auch einen Albumtipp.

Country Rock aus den frühen 70ern und die gute Laune der Doobie Brothers. Listen to the Music. Nach diesem unbeschwerten West Coast Klassiker schlagen wir jetzt deutlich intimere und sanftere Töne an. Wir reisen ins Jahr 2000 und holen uns dafür echtes deutsches Soul-Pop-Gefühl ins Radio. Freuen Sie sich auf das aus Hamburg stammende Duo, das damals mit dieser wunderschönen orchestralen Ballade die Charts im Sturm eroberte, nämlich Orange Bloom mit She's Got That Light. Und im nächsten Jahr werden die beiden dann eine ausgiebige Club- und Kirchentour quer durch die Republik hinlegen. Und da sind Stationen unter anderem Stuttgart und Lübeck und Bremen und Düsseldorf. Und im Ende Mai sind sie auch in der Lukaskirche in Dresden. Und jetzt hier bei uns Orange Blue.

Das war Musik mit Paul Simon. Hier ist der Verkehrsservice in der AD Hitnacht. Achtung, Falschfahrer auf der A661 Bad Homburg-Egelsbach zwischen Bad Homburger Kreuz und Frankfurt-Eckenheim kommt Ihnen ein Falschfahrer entgegen. Fahren Sie äußerst rechts und überholen Sie nicht. Auf der A661 Bad Homburg-Egelsbach zwischen Bad Homburger Kreuz und Frankfurt-Eckenheim ist ein Falschfahrer unterwegs. Vorsicht bitte in beiden Richtungen. Soweit unser Verkehrsservice. So, und wir haben jetzt einen Albumtipp und wir hören rein gemeinsam in die neue Platte von Michael Schulte. Beautiful Reasons heißt die, im letzten Monat rausgekommen. Fans haben ja lange gewartet auf ein neues Album und nun ist diese neue Platte da und wir erinnern uns gern, so richtig ins Rampenlicht ist er gekommen, Michael Schulte mit dem ESC. Platz 4 damals für You Let Me Walk Alone. Ja, und mit dieser berührenden Ballade hat der Singer-Songwriter im Jahr 2018, also beim Eurovision Song Contest, wir erinnern uns, in Lissabon einen fantastischen 4. Platz eingefahren. Und jetzt gibt's Musik aus seinem aktuellen Album Afterlife. Hier ist Michael Schulte.

Das war unser Albumtipp, ein Titel aus dem aktuellen Album von Michael Schulte. Und das war sein Titel Afterlife. Und dieses Album, wenn Sie es haben wollen, können Sie bei uns auch gewinnen. Bernd Rösler aus Bad Doberan hat nämlich schon geschrieben, ob er das Album haben kann. Mitmachen und erkennen, sage ich da nur, weil der Michael Schulte so gut abgeschnitten hat, damals beim ESC Platz 4 für Deutschland geholt hat. Erinnern wir an einen ESC in den 2000ern. Und dieser Titel, wer hat den gesungen und wie hieß der? Das ist jetzt nicht ganz so schwer wie das vorhergehende Rätsel, bitte. Welcher ESC-Sieger steckt dahinter? Noch ein kleiner Tipp, es war ein Duo, das damals gewonnen hat. ard-hitnacht@mdr.de und mit ein bisschen Glück bekommen Sie das neue Album von Michael Schulte. So, und jetzt widmen wir uns Leonard Cohen und Suzanne und gleich danach Daryl Hall und John Oates mit Maneater.

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1: Der Verkehrsservice in der ARD Hitnacht. Weiterhin Falschfahrer auf der A661 Bad Homburg-Egelsbach. Zwischen Bad Homburger Kreuz und Frankfurt-Eckenheim ist ein Falschfahrer unterwegs. Fahren Sie äußerst rechts und überholen Sie nicht.

0: 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Man-Eater Daryl Hall, John Oates. Es ist 3.32 Uhr. Hier ist der Verkehrsservice in der ARD-Hitnacht. Falschfahrer weiterhin auf der A661 Bad Homburg-Egelsbach. Zwischen Bad Homburger Kreuz und Frankfurt-Eckenheim ist dieser Falschfahrer unterwegs. Bitte Vorsicht. Die A40 Duisburg Richtung Essen ist zwischen Kreuz Duisburg und Kreuz Kaiserberg bis 5 Uhr gesperrt. Die A44 Düsseldorf-Essen ist zwischen Kreuz Düsseldorf-Nord und Ratingen-Schwarzbach bis 5 Uhr in beiden Richtungen gesperrt. Die A67 Mannheim Richtung Darmstadt ist zwischen dem Viernheimer Dreieck und Lorsch wegen einer Baustelle bis 5 Uhr früh gesperrt. Das waren Sie, die Meldungen. Kommen Sie gut an Ihr Ziel.
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0: Und dann hängen wir das gleich noch hinten dran. Hier ist die Entwarnung auf der A661 Bad Homburg-Egelsbach. Kein Falschfahrer mehr zwischen Bad Homburger Kreuz und Frankfurt-Eckenheim. Gerade kam sie rein, die Entwarnung. Hier ist das Funkhaus in Dresden. Hier ist MDR Sachsen mit der ARD-Hitnacht. Und mein Name ist Frank-Michael Bauer. Jetzt für Sie UB40 zusammen mit Chrissy Hynde. I got you, babe.

der ARD-Hitnacht, ein Klassiker Tour France, Mike Oldfield und die Stimme von Maggie Reilly aus dem Jahre 1984. Mit diesem verträumten Ohrwurm haben uns die beiden auf eine magische musikalische Reise entführt. Und jetzt wechseln wir das Jahrzehnt, bleiben aber bei verträumten magischen Klangbilden. Wir springen ins Jahr 2009 zu einem Song, der mit seinen verspielten Synthie-Klängen die weltweiten Charts im Sturm erobert hat. Adam Young alias All City holte damit ein funkelndes Licht an mir direkt in unsere Radios. Hier ist Fireflies von Old City.

Das war der Rhythmus von In Zaire, Johnny Wakelin aus dem Jahre 1976. Der britische Sänger landete damit einen absoluten Welthit, hinter dem eine faszinierende Geschichte steckt. Wakelin schrieb die Nummer nämlich als pure Hommage an den legendären Boxkampf Rumble in the Jungle zwischen Muhammad Ali und George Foreman im Jahre 74. Jetzt bei uns Zeit für Heart und All I Wanna Do Is Make Love to You hier an der ARD Hitnacht, 10 Minuten vor 4.

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1: Um 4 Uhr mit Olaf Knapp. Bundesgesundheitsministerin Warken will offenbar den Beitragssatz für Kinderlose in der Pflegeversicherung erhöhen. Versicherte ohne Kinder müssten dann ab einem Alter von 23 Jahren einen Beitragssatz von 4,3% zahlen, hat das Redaktionsnetzwerk Deutschland aus Koalitionskreisen erfahren. Aus der Nachrichtenredaktion Viktor Kupka.
2: Bei Versicherten mit Kindern bliebe es dagegen bei den bisherigen geringeren Sätzen von 3,6% mit einem Kind, 3,35% mit 2 und 3,1% mit 3 Kindern. Hintergrund ist ein drohendes Defizit in der Pflegeversicherung. Ministerin Warken erwartet in den kommenden beiden Jahren ein Finanzierungsloch von zusammen mehr als 22 Milliarden Euro, deutlich mehr als bisher erwartet. In der Bundesregierung wird deshalb aktuell darüber beraten, wie das Defizit ausgeglichen werden kann.
1: Die USA haben nach eigenen Angaben Raketenstellungen im Iran angegriffen. Das US-Militär teilte mit, es handle sich um Maßnahmen zur Selbstverteidigung. Dabei seien unter anderem Raketenabschussanlagen sowie iranische Boote beim Minenlegen getroffen worden. Die Attacken hätten dazu gedient, die US-Truppen vor Bedrohungen durch den Iran zu schützen. Eigentlich gilt zwischen beiden Staaten eine Waffenruhe. Papst Leo XIV. Hat davor gewarnt, die Entwicklung der künstlichen Intelligenz allein den beteiligten Tech-Riesen zu überlassen. Er rief die Regierungen weltweit dazu auf, die Konzerne stärker zu kontrollieren und die Entwicklung von KI-gesteuerten Systemen zu verlangsamen. Die neue Technologie verbreite Desinformationen und könne die Welt in endlose Kriege stürzen, schrieb der Papst in seiner ersten Enzyklika. Der SC Paderborn feiert den Aufstieg in die Fußball-Bundesliga. Die Ostwestfalen besiegten im Relegationsrückspiel den VfL Wolfsburg mit 2:1 nach Verlängerung. Aus der Sportredaktion Ina Kast.
3: Nach dem 0:0 im Hinspiel begann das Rückspiel für Paderborn denkbar schlecht. Wolfsburg ging schon in der dritten Minute durch Stürmer Pejcinovic in Führung. Dann aber musste der VfL nach einem Platzverweis gegen Mähle schon ab der 15. Minute in Unterzahl spielen. Kurz vor der Halbzeitpause schaffte Paderborn den völlig verdienten Ausgleich. Gleich durch Torjäger Bilbia. Der erlösende Siegtreffer gelang dem dominanten SC allerdings erst in der Verlängerung. Torschütze Kurda machte den dritten Aufstieg in die Fußball-Bundesliga für Paderborn perfekt. Wolfsburg ist zum ersten Mal in die zweite Liga abgestiegen.
1: Das Wetter in Deutschland. Am Tage sonnig und trocken, im Nordosten und Süden über den Bergen Wolken, vereinzelt Schauer oder Gewitter. 24 Grad in Schleswig bis 34 Grad am Oberrhein, an den Küsten bis 23 Grad. Mittwoch und Donnerstag heiter bis sonnig und trocken. Nur im Süden vereinzelt Schauer und Gewitter bei 15 bis maximal 34 Grad. Es ist 4:03 Uhr.
4: Hier ist der Verkehrsservice in der ARD Hitnacht. Die A40 Duisburg Richtung Essen ist zwischen Kreuz Duisburg und Kreuz Kaiserberg bis 5 Uhr gesperrt. Die A44 Düsseldorf Essen ist zwischen Kreuz Düsseldorf Nord und Ratingen-Schwarzbach bis 5 Uhr in beiden Richtungen gesperrt. Die A67 Mannheim Richtung Darmstadt ist zwischen dem Viernheimer Dreieck und Lorsch wegen einer Baustelle gesperrt und das noch bis 5 Uhr. Unsere Meldungen waren das. Kommen Sie gut an Ihr Ziel. Gute Fahrt.
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4: Von MDR Sachsen aus Dresden mit Frank-Michael Bauer. Und wir starten mit Nick Kershaw. Der ist im Sommer unterwegs mit der großen Show Die 80er Live. Und dann ist er unter anderem auch mit Alpha Will, Nena und Kim Wilde zu erleben. Zweimal in Deutschland.

Dieses lässige Angel in Blue Jeans von Train aus dem Jahr 2014. Hier gehört bei uns in der ARD Hitnacht. Es ist 4:14 Uhr. Ja, und mit diesem modernen, vom Western-Stil durchaus geprägten Nummer der Amerikaner, die uns ordentlich eingeheizt haben, geht's weiter mit den Hooters. Die sind mal 1980 gegründet worden in Philadelphia und Rob und Eric steckten dahinter. Und tatsächlich, die Folkrocker, die sind immer noch dabei, veröffentlichen auch weiterhin Live-Alben. Und hier ist ihrer größter Welthit mit dem unverkennbaren Sound der Melodica. Und zwar die Hooters mit Johnny B. So, hier sind sie.

Perfect 10, das waren The Beautiful South hier in der ARD Hitnacht, 4.22 Uhr. Und jetzt kommt Mark Foster. Ab Juni ist er auf großer Sommershows 2026 Open Air Tour. Er bringt Live-Konzerte unter freiem Himmel in zahlreiche Städte in Deutschland, Österreich und der Schweiz, bis zum Beispiel in Berlin oder Klagenfurt. Und hier ist er mit seiner EM-Hymne von 2016. Mark Foster, wir sind groß.

Mark Foster, wir sind groß und in einer Viertelstunde, da lösen wir unser kleines Quiz auf und zwar zu Michael Schulte. Sie können sein aktuelles Album bei uns gewinnen und er war ja sehr gut vertreten beim ESC einst mit dem Platz 4 und wir haben einen ESC-Siegertitel aus den 2000ern, aus den 2000er rausgesucht und 3 Sekunden und viele haben schon richtig geraten, ein paar falsche sind auch dabei. Hier ist er nochmal. Ja, das war ein Duett, muss man dazu sagen. Und dieses Lied, wer hat es gesungen? Und wie hieß dieses Duo? Jetzt bei uns Caribbean Queen mit Billy Ocean. Und wenn Sie noch antworten möchten, geht's gern und schnell über unsere E-Mail-Adresse ard-hitnacht@mdr.de.

0: Reading Queen, unverkennbar Billy Ocean, 4.31 Uhr. Hier ist der Verkehrsservice in der ARD Hitnacht. Die A40 Duisburg Richtung Essen ist zwischen Kreuz Duisburg und Kreuz Kaiserberg noch bis 5 Uhr gesperrt. Die A44 Düsseldorf Essen ist zwischen Kreuz Düsseldorf Nord und Ratingen Schwarzbach bis 5 Uhr in beiden Richtungen gesperrt. Die A67 Mannheim Richtung Darmstadt ist zwischen dem Firnheimer Dreieck und Lorsch wegen einer Baustelle bis 5 Uhr früh gesperrt. Soweit die Meldungen. Gute Fahrt für Sie und kommen Sie gut an.
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0: Von MDR Sachsen aus Dresden. Ich bin Frank Michael Bauer. Blondie mit Maria und gleich danach die Men Without Hats.

0: Safety Dance, das war unverkennbar eine Nummer aus den 80ern, um genau zu sein, von 1982. Und zwar Men Without Hats. Mit dieser skurrilen und absolut genialen guten Laune-Hymne haben uns die Kanadier damals kräftig zum Tanzen und Mitspringen gebracht. Und jetzt kommen wir zur Auflösung und zum Gewinn des Albums von Michael Schulte, das aktuelle. Und da haben wir einen Schnipsel vorhin gehört. Und ja, es war der Anfang eines EC-Siegersongs. Und ich habe jetzt am Telefon den Volker in Bielefeld. Schönen guten Morgen.
1: Moin, moin.
0: Noch wach von abends oder schon also früh draußen?
1: Schon seit halb drei wieder unterwegs, weil ich noch einen kleinen Nebenjob als Zeitungszusteller habe.
0: Ja, und da zwitschern auch schon die Vögelchen im Hintergrund.
1: So ist es.
0: Gerade
1: die
0: draußen.
1: Die machen schon ordentlich Musik, genau.
0: Ja, wie ist es in Bielefeld? Bei uns sind so gerade in Dresden so 11 Grad. Es ist schon ein bisschen kühler geworden.
1: Ja, schätzungsweise 12, 13 haben wir hier auch.
0: Ja, also eine angenehme Morgenkühle könnte man sagen, nicht? Die kann man gebrauchen.
1: Auf jeden Fall, ja.
0: Ja, es wird ja, glaube ich, auch heute wieder, selbst auch in Ihrer Gegend, schön warm werden.
1: Genau, bei uns sind 29 Grad angesagt, also das wird gut knackig.
0: Sommerlich, auf jeden Fall. Ja, von wem war das Schnipselchen, was wir da vorhin gehört haben?
1: Das waren von den Olsen Brothers, Fly on the Wings of Love.
2: Fly on the Wings of Love.
0: Ganz genau. Herzlichen Glückwunsch. Wissen Sie noch das Jahr, in dem die gewonnen haben, wann das gewesen ist?
1: Auf jeden Fall Anfang der 2000er Jahre. Es muss so 2001, 2002 gewesen sein.
0: Es war genau 2000. Es war genau im Jahr 2000 gewesen. Die beiden Brüder, ja, und aus Dänemark. Da hatten sie damals den Sieg nach Dänemark geholt. Ja, wunderbar. Ja. Super. Dann, Sie werden noch ein bisschen arbeiten, denke ich mal, ne, bis dieser Job erledigt ist, ja?
1: Ein bisschen habe ich noch, ja.
0: Ja, und Sie kriegen das aktuelle Album von Michael Schulte. Als er uns vertreten hat, hat er ja einen ordentlichen Platz 4 geholt beim ESC vor ein paar Jahren.
1: Das war nicht schlecht, der Song damals.
0: Ja, okay. Dann wünsche ich Ihnen noch einen schönen Tag, einen guten Start in diese etwas kürzere Woche, kann man sagen.
1: Aber ja, danke und vielen Dank für die CD.
0: Ja, wunderbar. Viele Grüße nach Bielefeld und allen anderen, die mitgespielt haben. Auch ein herzliches Dankeschön. Und wir nehmen das Tempo jetzt ein bisschen raus. Hier ist Roberta Fleck mit Killing Me Softly. Strumming.

Da denkt man irgendwie an Urlaub und schickt vielleicht doch nochmal wieder eine Postkarte. Ja, Postcards auf jeden Fall. James Blunt hier gehört in der ARD-Hitnacht. 4:48 haben wir es gleich. Und jetzt Koleski mit Take Me Where the Sun is Shining. Naja, momentan scheint sie ja bei uns fast überall. Take me

0: Um 5 Uhr mit Lena Lachnit. Guten Morgen. Die USA haben nach eigenen Angaben Raketenstellungen im Iran angegriffen. Das US-Militär teilte mit, es handle sich um Maßnahmen zur Selbstverteidigung. Dabei seien unter anderem Raketenabschussanlagen im Süden des Irans sowie iranische Boote im Bereich der Straße von Hormus beim Minenlegen getroffen worden. Die Attacken hätten dazu gedient, die eigenen Truppen vor Bedrohungen durch den Iran zu schützen, so das US-Zentralkommando. Eigentlich gilt im Irankrieg derzeit eine Waffenruhe. Es laufen Verhandlungen über ein dauerhaftes Ende der Kämpfe. Fast 1,2 Millionen Menschen haben am Pfingstwochenende den 30. Karneval der Kulturen in Berlin gefeiert. Sie hätten damit ein Zeichen für eine weltoffene Gesellschaft gesetzt. Das teilten die Veranstalter mit. Miriam Berger, RBB 24.
1: Allein 770.000 Zuschauerinnen und Zuschauer seien zum großen Straßenumzug in Friedrichshain gekommen, hieß es. Rund 400.000 Besucher seien an den 4 Tagen beim Straßenfest rund um den Blücherplatz in Kreuzberg gezählt worden. Laut Polizei verlief die Veranstaltung weitgehend friedlich.
0: Bundesgesundheitsministerin Warken will offenbar den Beitragssatz für Kinderlose in der Pflegeversicherung erhöhen. Das berichtet das Redaktionsnetzwerk Deutschland und bezieht sich auf Koalitionskreise. Demnach sieht die Ministerin in ihrer Reform vor, den Beitragszuschlag für Kinderlose auf 0,7% anzuheben. Versicherte ohne Kinder müssten dann ab einem Alter von 23 Jahren insgesamt einen Beitragssatz von 4,3% zahlen. Ohne Reformen der Pflegeversicherung rechnet das Bundesgesundheitsministerium mit einem Milliardendefizit. Ab heute Abend strahlt der Rundfunk Berlin-Brandenburg 2 neue Live-Sendungen aus. RBB 24 Berlin und RBB 24 Brandenburg liefern künftig montags bis freitags um 21.45 Uhr aktuelle regionale Nachrichten. Und zwar eine halbe Stunde lang. Der VfL Wolfsburg ist zum ersten Mal in seiner Geschichte aus der Fußball-Bundesliga abgestiegen. Mit einem 1:2 nach Verlängerung verloren die Niedersachsen das Rückspiel der Relegation beim SC Paderborn. Für Paderborn geht es dagegen nach 6 Jahren wieder zurück in die Bundesliga. Und die deutsche Eishockey-Nationalmannschaft hat bei der WM in der Schweiz mit dem 3. Sieg in Serie die Gruppenphase beendet. Um allerdings noch ins Viertelfinale einzuziehen, muss Lettland am Dienstag gegen Ungarn verlieren. Soweit die Nachrichten. 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
3: Bei dem Wetter sieht man heute Nachmittag wieder ganz viele Leute diese riesen Stand-Up-Paddle-Bretter zum Wasser schleppen. Schön eincremen heute, es wird super sonnig den ganzen Tag. Und dazu noch heiß, 28 bis 32 Grad erreichen wir. Aktuell sind es um die 14 Grad. Morgen dann kühler, um die 23 Grad maximal und es bleibt weiterhin sonnig.
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3: Vorsicht auf der A10 südlicher Berliner Ring Richtung Dreieck Spreeau zwischen Rangsdorf und dem Schönefelder Kreuz liegt ein totes Tier auf der linken Spur. Nochmal Vorsicht auf der A13 Dresden Richtung Schönefelder Kreuz. Hinter Starkow steht ein Pannenauto auf der rechten Spur. Und in Berlin ist der Tiergartentunnel in beiden Richtungen gesperrt. Und wenn Sie auch noch was gesehen haben auf den Straßen, dann gerne Bescheid sagen beim Antenne Verkehrsservice unter der 0331 70 98 101. Gute Fahrt.
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3: Ja, herrlich, herrlich. Jetzt nochmal Fenster aufmachen und die frische Luft genießen. Schönen Start in die neue kurze Woche. Guten Morgen.

0: Entschuldigung, das habe ich mir erlaubt.
1: Entschuldigung, hier ist Antenne Brandenburg. Schönen guten Morgen und schön, dass Sie wieder dabei sind. 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
1: 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Und jetzt erstmal einen schönen Dienstag.

0: Die Sonne geht auf über Brandenburg und Sie sind schon wach. Schönen guten Morgen, hier ist Antenne Brandenburg, aber Vorsicht auf den Straßen, es sind einige Tiere unterwegs. In Senzig auf der Straße an der Chaussee liegt jetzt ein totes Wildschwein da, gut aufpassen.
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1: Im Studio Pocoing Choing. Guten Morgen. Das sonnig warme Pfingstwetter hat die Waldbrandgefahr in Brandenburg deutlich erhöht. Die Gefahrenstufen wurden in 7 von 14 Landkreisen auf die zweithöchste Stufe 4 gesetzt. Am Wochenende löschte die Feuerwehr einen Waldbrand in Großköris im Kreis Dahme-Spreewald. Demnach war eine 1000 Quadratmeter große munitionsbelastete Fläche im Ortsteil Hammer betroffen. Bundesgesundheitsministerin Wagen will offenbar den Beitragssatz für Kinderlose in der Pflegeversicherung erhöhen. Das berichtet das Redaktionsnetzwerk Deutschland. Demnach plant Wagen, den Beitragszuschlag für Kinderlose auf 0,7% anzuheben. Der VfL Wolfsburg ist zum ersten Mal in seiner Geschichte aus der Fußball-Bundesliga abgestiegen. Die Niedersachsen verloren beim SC Paderborn mit einem 1:2. Für Paderborn geht es dagegen nach 6 Jahren wieder zurück in die Bundesliga.
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2: Mit Martin Schneider. Guten Morgen. Der Branitzer Park Cottbus zieht ab heute auch Studenten und Wissenschaftler an. Sie kommen von der Technischen Uni Dortmund und wollen 4 Tage lang erfahren, wie Klimaveränderungen den Park beeinflussen und was dagegen getan wird, sagt Organisatorin Ingrid Scheuermann.
3: Denn dort gibt es ja eine neue Baumuniversität und das ist etwas, was mich außerordentlich interessiert, dass wir nicht nur in die Vergangenheit schauen, sondern uns schon jetzt mit den Herausforderungen auch der Zukunft beschäftigen in den Bereichen Denkmalpflege, Stadterhaltung und Stadtentwicklung.
2: Beim sogenannten Denkmallabor sind 40 Teilnehmer dabei. Südbrandenburg hat ab heute 2 Straßensperrungen mehr. In Forst ist die wichtige Verkehrsader August-Bebel-Straße für Bauarbeiten halbseitig dicht bis Freitag. Die Straße nutzt zurzeit auch der Fernverkehr, weil wiederum eine andere ebenfalls gesperrt ist. In der Gemeinde Jamlitz wird die Kreisstraße Richtung L434 neu gemacht und ist deshalb bis einschließlich Sonntag gesperrt. Wer waren die offenbar hungrigen Diebe in Lübben? Das ermittelt gerade die Polizei, nachdem kistenweise Erdbeeren aus einem Verkaufsstand verschwunden sind. Einen Teil der Früchte haben die Täter auf dem Parkplatz daneben zurückgelassen. Der Diebstahl wurde am Freitag gemeldet. Während die Spieler von Energie Cottbus im Urlaub sind, läuft das Personalkarussell beim künftigen Zweitligisten auf Hochtouren. Nun wurde der erste Neuzugang vorgestellt, berichtet Andreas Friebel.
4: Christian Kinsombi kommt von Hansa Rostock in die Lausitz und ist im offensiven Mittelfeld zu Hause. 68 Spieler hat er bislang in der zweiten Liga absolviert. Es gibt aber auch eine Reihe von Abgängen im Cottbuser Kader. 6 Spieler wurden am Wochenende nach der Niederlage im Landespokal gegen Krischow verabschiedet. Torwart Funk geht zum Beispiel nach Stuttgart und auch für den letztjährigen Torjäger Timmy Thiele ist in der Lausitz Schluss. Bis zum Trainingsauftakt Ende Juni wird sich im Kader also noch einiges tun.
2: Soweit die Nachrichten für diese Stunde. Wir haben es jetzt 5.33 Uhr.
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5: Die Sonne hat heute den idealen Arbeitstag. Die wird nämlich nicht gestört von irgendwelchen Wolken. Blauer Himmel die allermeiste Zeit. Und es wird auch wieder heiß, aktuell noch um die 14 Grad. Tagsüber geht's hoch auf 28 bis 32 Grad. Morgen dann auch Sonne satt, aber es wird kühler um die 23 Grad maximal.
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5: A13 Dresden Richtung Berlin. Zwischen Duben und Freiwalde kommt es nach einem Unfall zu Behinderungen. Ein Fahrzeug hat sich überschlagen und liegt dort in der Böschung. Und auf der A13 auch Dresden Richtung Berlin hinter Starkow steht noch ein Pannenfahrzeug auf der rechten Spur. Ansonsten gibt es noch eine Sperrung und zwar in Berlin. Der Tiergartentunnel ist in beiden Richtungen gesperrt. Und wenn Sie noch was gesehen haben, gerne Bescheid sagen beim Antenne-Verkehrsservice unter der 0331 70 98 101. Gute Fahrt!
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5: Neuer Arbeitstag, auch natürlich bei der Bootsvermietung im Wassersportzentrum Oranienburg. Chef Glenn Fröhlich, wie lief denn das Wochenende?
6: Ja, bei dem Wetter top, können wir mal nicht klagen, würde ich sagen.
5: Und was ist die am häufigsten gestellte Frage, wenn Leute hier an Steg kommen?
6: Was kostet? Was kostet? Und dann die zweite Frage, wo kann man fahren? Ja, auf dem Wasser, Leute.

0: Morgen, hier ist Antenne Brandenburg. War das ein herrliches Wetter an Pfingsten in Brandenburg? Alle waren draußen, radeln, baden, Boot fahren und das bei Sonne satt. Temperaturen um die 30 Grad. Heißt bei uns im Land ja aber auch immer...
1: Wir haben landesweit eine hohe Waldbrandgefahr.
0: Ja, sagt unser Waldbrandschutzbeauftragter Raimund Engel. Gott sei Dank, größere Brände gab es bisher weitgehend nicht.
1: Der Pfingstsonntag ist glimpflich abgegangen, während ja am Samstag Großeinsatz in Teltow-Fleming war durch den Bahnbrand entlang von Großbeeren bis nach Trebine runter. Es hält sich alles noch in Grenzen, müssen wir dazu sagen, auf Holz klopfen.
0: Hat geholfen. Gestern gab es keinen weiteren Waldbrand. Wie sehen denn die nächsten Tage aus?
1: Dadurch, dass jetzt auch die letzten Tage gar keinen Niederschlag mehr gegeben hat und die Sonneneinstrahlung so groß war, jetzt ist das Unterholz dann doch etwas mehr ausgetrocknet. Also von Tag zu Tag steigt eigentlich die Gefahr. Mhm. Und da bleibt man abzuwarten. Also ich würde sagen, in der neuen Woche jetzt ist nicht mit Niederschlag zu rechnen und die Waldbrandgefahr bleibt zumindest in großen Landesteilen weiterhin hoch.
0: Also gilt das Gleiche wie immer, keine offenen Feuer, Autos nicht auf trockenem Gras abstellen und um Gottes Willen keine Zigarettenkippen wegwerfen.

Brandenburg wird wach. Schönen guten Morgen. Aber Vorsicht auf der A2 Berlin Richtung Magdeburg. Zwischen Brandenburg und Wohlin liegen Reifenteile auf der mittleren Spur. Jetzt haben wir es 5:50 Uhr.

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1: Im Studio Luise Burkhardt. Guten Morgen. Nach einem sonnigen und trockenen Pfingstwochenende steigt das Waldbrandrisiko in Brandenburg. Gestern brannte es etwa in Großköris im Kreis Dahme-Spreewald. Laut Leitstelle Lausitz handelte es sich dabei um eine 1000 Quadratmeter große munitionsbelastete Fläche im Ortsteil Hammer. Brandenburgs Waldbrandschutzbeauftragter Raimund Engel sagte zur weiteren Entwicklung der Waldbrandgefahr:
2: Dadurch, dass jetzt

0: auch die letzten Tage gar keinen Niederschlag mehr gegeben hat und die Sonneneinstrahlung so groß war. Jetzt ist das Unterholz dann doch etwas mehr ausgetrocknet. Also von Tag zu Tag steigt eigentlich die Gefahr und da bleibt man abzuwarten. Also ich würde sagen, in der neuen Woche jetzt ist nicht mit Niederschlag zu rechnen und die Waldbrandgefahr bleibt zumindest in großen Landesteilen weiterhin hoch.
1: In 7 von 14 Landkreisen gilt zurzeit die zweithöchste Gefahrenstufe 4. Brandenburg hat in den vergangenen Jahren an vielen Stellen von EU-Fördergeldern profitiert. In den ländlichen Gebieten wurden durch ein spezielles Programm mit dem Namen LIDA Vereinsheime, Sportstätten und Dorfgemeinschaftshäuser auf Vordermann gebracht. Der Regionalmanager der lokalen Aktionsgruppe Fläming-Havel, Heiko Banzen, befürchtet nun, dass damit bald Schluss sein könnte.
2: Weil im Augenblick von EU-Seite alle verbindlichen finanziellen Aussagen für die Förderung der ländlichen Entwicklung fehlen.
1: Dann wären 2028 Schluss mit der Förderung. Fast 1,2 Millionen Menschen haben am Pfingstwochenende den 30. Karneval der Kulturen in Berlin gefeiert. Sie hätten damit ein Zeichen für eine weltoffene Gesellschaft gesetzt, teilten die Veranstalter mit. Miriam Berger berichtet.
3: Allein 770.000 Zuschauerinnen und Zuschauer seien zum großen Straßenumzug in Friedrichshain gekommen, hieß es. Rund 400.000 Besucher seien an den 4 Tagen beim Straßenfest rund um den Blücherplatz in Kreuzberg gezählt worden. Laut Polizei verlief die Veranstaltung weitgehend friedlich.
1: Bundesgesundheitsministerin Wagen will offenbar den Beitragssatz für Kinderlose in der Pflegeversicherung erhöhen. Das berichtet das Redaktionsnetzwerk Deutschland. Demnach plant die Ministerin, den Beitragszuschlag für Kinderlose auf 0,7% anzuheben. Versicherte ohne Kinder müssten künftig einen Beitragssatz von 4,3% zahlen. Der VfL Wolfsburg ist zum ersten Mal in seiner Geschichte aus der Fußball-Bundesliga abgestiegen. Die Niedersachsen verloren das Rückspiel der Relegation beim SC Paderborn mit 1:2 nach Verlängerung. Für Paderborn geht es dagegen nach 6 Jahren wieder zurück in die Bundesliga. Die deutsche Eishockey-Nationalmannschaft hat bei der WM in der Schweiz mit dem 3. Sieg in Serie die Gruppenphase beendet. Jetzt muss das DEB-Team allerdings auf eine große Überraschung hoffen, um noch in das Viertelfinale einzuziehen. Der 6:3-Sieg über Großbritannien hat nur dann einen sportlichen Wert, wenn Lettland am Dienstag gegen Ungarn verliert. Soweit die Antenne Brandenburg Nachrichten. 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
5: Das mit dem Sommerwetter war nicht nur eine kurze Affäre, das ist was Längerfristiges. Auch heute super viel Sonnenschein in Brandenburg und heiß. Aktuell sind es 13 Grad in Gransee und 14 in Zossen. Tagsüber geht's hoch auf bis zu 32 Grad maximal. Morgen dann auch sehr sonnig, aber ein bisschen kühler bei um die 23 Grad.
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5: Vorsicht auf der A2 Berlin Richtung Magdeburg. Zwischen Brandenburg und Wollin liegen Reifenteile auf der mittleren Spur. A13 Dresden Richtung Berlin zwischen Duben und Freiwalde gab es einen Unfall. Da hat sein Auto sich überschlagen und liegt in der Böschung. Und ebenfalls auf der A13 Dresden Richtung Berlin hinter Starkow steht ein Pannenauto auf der rechten Spur. Und auf der B1, B5 zwischen Hoppegarten, Müncheberg und Heidekrug gibt es eine noch ungesicherte Unfallstelle. Bitte vorsichtig fahren und gute Fahrt.
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6: Na, oh, kratzen Sie sich auch die ganze Zeit am Bein wie verrückt. 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Ist leer.
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0: Ja, dieser 70er klingt schon ein bisschen wie die Mücke, die heute Nacht bei mir war. Also jetzt hier am Ende auf jeden Fall, oder? Hören Sie das auf? Da! 6.12 Uhr haben wir es, hier ist Antenne Brandenburg. Am Wochenende haben sie bestimmt viele Mücken gesehen und gespürt, wahrscheinlich auf den Beinen, so
1: oh ja,
0: ist es.
1: Ich habe drei Stiche.
0: Super. Und wir machen heute ein kleines Mückenquiz mit Ihnen. Manne am Telefon, wir haben eine Frage.
2: Ja, bitte.
1: Wie schnell sind denn Mücken eigentlich? Also kann man theoretisch vor denen wegrennen? Ist man schneller? Weiß ich nicht. Wir fragen mal in km/h. Was schätzt du, wie schnell ist so eine Mücke unterwegs?
2: Also die macht über 40 Sachen.
1: Über 40?
0: 40 ja. Kilometer pro Stunde. Das heißt, sie würde in der 30er-Zone geblitzt werden.
2: Auf jeden Fall.
0: Also nur mal so, der Weltrekord hier, wie hieß er denn noch?
1: Usain Bolt. Ja, der ist ungefähr so schnell, 43 km/h.
0: So schnell ist eine Mücke?
2: Ja, die sind schnell. Also ob sie nur ganz so schnell sind, weiß ich nicht. Aber die sind verdammt schnell, das weiß ich, 100%.
1: Manne, knapp daneben. Eine Mücke fliegt so ungefähr 2,5 km/h.
2: Nee, wirklich?
1: Ja. So eine normale Stechmücke.
2: Aber das passiert nur, wenn die Bär mich die voll gesaugt hat.
1: Das kann sein, dass sie dann schon träge sind.
2: Die ist denn so voll trunken, ne, von meinem dicken Newton Blut, dann kann die nicht schneller fliegen mit der Last am Bauch.

0: schönen guten Morgen am Dienstag, der sich aber anfühlt wie Montag.
1: Hier ist Antenne Brandenburg nach einem langen Pfingstwochenende.
0: Sagen Sie, kennen Sie so Leute, die sich über ganz kleine Dinge freuen im Leben?
1: Mhm.
0: Da komme ich mit einer Kollegin an den Kaffeeautomaten, wo man normalerweise immer Kleingeld reinstecken muss, was man ja selten zur Hand hat. Sie kennen das? Und dann stellen wir beide fest, nein, seit heute ist möglich Kartenzahlung. Wir beide völlig am Ausrasten. Und danach probieren wir es natürlich aus. Halt die Karte dran und es geht los. Der Kaffee kommt raus. Wir beide wieder komplett am Ausrasten. Nehme den Kaffee und sage, was für ein wunderschöner Tag.
1: Ich hatte gestern so eine Situation.
0: Was war gestern?
1: Ich habe Wäsche gemacht und mein Waschmittel war alle. Und ich hatte eine neue Packung Waschmittel schon im Schrank und habe selber laut gesagt, wie organisiert kann man sein? Wie toll ist das Leben?
0: Genau, es sind die kleinen Dinge. Ganz nach dem Motto, erwarten Sie nichts und freuen Sie sich über wenig.
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1: Im Studio Pocoin Choing. Guten Morgen. Das sonnige und trockene Wetter sorgt weiter für eine hohe Waldbrandgefahr in Brandenburg. So geht die Lausitzer Leitstelle davon aus, dass heute in allen Landkreisen die zweithöchste Waldbrandgefahrenstufe 4 erreicht wird. Die USA haben trotz der geltenden Waffenruhe Raketenstellungen im Iran angegriffen. Das US-Militär teilte mit, dabei seien unter anderem Abschussanlagen und iranische Boote beim Minenlegen in der Straße von Hormuz getroffen worden. Iranische Medien berichteten von mehreren Toten. Der VfL Wolfsburg ist zum ersten Mal in seiner Geschichte aus der Fußball-Bundesliga abgestiegen. Die Niedersachsen verloren das Rückspiel der Relegation beim SC Paderborn mit 1:2 nach Verlängerung. Für Paderborn geht es dagegen nach 6 Jahren wieder zurück in die Bundesliga.
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2: Mit Martin Schneider. Guten Morgen. Wie beeinflussen Klimaveränderungen den Branitzer Park Cottbus und wie wird er dafür fit gemacht? Das wollen ab heute Studenten und Wissenschaftler der Technischen Uni Dortmund erfahren. 4 Tage lang machen sie bei einem sogenannten Denkmallabor mit, sagt Organisatorin Ingrid Scheuermann.
3: Das Ziel ist erstmal, Lösungsansätze gemeinsam zu entwickeln, für Fragen zu sensibilisieren. Denn das stelle ich fest, dass viele Studierende diese unmittelbare Begegnung mit einem Denkmal in ihrem Studium nur sehr selten erleben. Diese Machbarkeiten auch mal vor Ort zu sehen und auch die Möglichkeiten, die es gibt. Und deswegen ist mir in Branitz die Kombination aus Vergangenheits- und Zukunftsorientierung so wichtig.
2: In Branitz gibt es eine Baumuniversität, an der zu Gehölzen geforscht wird, die mit künftigem Klima klarkommen. Sorbische Sagengestalten vor Spreewälder Naturkulisse. Die Sagennacht in Burg hat über Pfingsten 4.500 Besucher angezogen. Das haben uns die Organisatoren gesagt. Es war das letzte Mal, dass die Traditionsveranstaltung am Pfingstwochenende stattfand. Ab dem nächsten Jahr wird sie auf Mitte Juni verlegt, sagt Markus Klamt, der im Amt Burg für Tourismus zuständig ist.
4: Einerseits ist es wegen des Wetters. Pfingsten wandert ja auch im Mai hin und her. Und umso eher Pfingsten stattfindet, umso schwieriger ist es, mit den Wetterverhältnissen umzugehen. Dadurch, dass es eine Open-Air-Veranstaltung ist, wollen wir natürlich auch so viel wie möglich Besucher bei uns hier begrüßen dürfen. Und der zweite Grund ist, weil wir sagen, Pfingsten ist Burg generell sehr gut besucht und wir möchten einfach auch den Ort in der Saison auch noch an einem zweiten Wochenende gut beleben mit der Veranstaltung.
2: Südbrandenburg hat ab heute 2 Straßensperrungen mehr. In Forst ist die wichtige Verkehrsader August-Bebel-Straße für Bauarbeiten halbseitig dicht bis Freitag. Die Straße nutzt zurzeit auch der Fernverkehr, weil wiederum eine andere ebenfalls gesperrt ist. In der Gemeinde Jamlitz wird die Kreisstraße Richtung L434 neu gemacht und ist deshalb bis einschließlich Sonntag gesperrt. Autofahrer sollen am besten über Kleinmuckrow ausweichen. Auch Busse fahren über diese Umleitung. Die Zeit 6.32 Uhr.
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5: Jetzt nochmal gut durchlüften. Aktuell angenehm bei 14 Grad in Rheinsberg und 15 in Königs Wusterhausen. Tagsüber klettert das Thermometer auf bis zu 32 Grad und dazu gibt es Sonne und blauen Himmel. Morgen bleibt es so sonnig, aber mit weniger Schwitzen, da werden es 20 bis 25 Grad.
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5: Vorsicht auf der A13 Dresden Richtung Berlin. Zwischen Dupen und Freiwalde gab es einen Unfall. Da hat sich ein Fahrzeug überschlagen und liegt dort in der Böschung. Ebenfalls auf der A13 Dresden Richtung Berlin hinter Starkow steht ein Pannenauto auf der rechten Spur. Auf der B1, B5 zwischen Müncheberg und Heidekrug staut es sich nach einem Unfall. Da brauchen Sie 20 Minuten länger. Dann ein Hinweis zur S-Bahn. Wegen der Reparatur an einem Signal in Teltow fährt die S26 nur zwischen Blankenburg und Lichterfelde Süd. Zwischen Lichterfelde Süd und Teltow Stadt brauchen Sie eine andere Verbindung, und zwar die S25. Und geblitzt wird auf der B179 zwischen Märkisch-Buchholz und Leipzig. Gute Fahrt.
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6: Antenne Brandenburg. Ich weiß ja nicht, was Sie in Ihrer Freizeit machen, aber ich habe eine charmante Frau kennengelernt in der Trommelgruppe. Und auf die Frage, warum sie das macht, dieses Trommeln, hat sie gesagt:
7: Da kann man auch ein bisschen Aggression abbauen. Das ist immer gut.
8: Was regt Sie denn am meisten auf?
7: Meine Enkelkinder, meine Kinder, mein Mann.

0: 6.42 Uhr, hier ist Antenne Brandenburg.
1: Schönen guten Morgen.
0: Verdammt früh an diesem, oder beziehungsweise nach dem langen, langen Pfingstwochenende.
2: In der Nähe.
0: Aber was soll ich Ihnen sagen, eine Handvoll Brandenburger, die sind schon wach, und zwar im Barnim. Und das seit 2:30 nachts. Und was soll ich Ihnen sagen, die machen das sogar freiwillig. Unseren Antenne-Morgen-Reporter Toni Schmidt, der ist bei dieser Truppe. Klär uns mal bitte auf, was ist da los?
3: In der Nähe von Joachimsthal soll am Rand der A11 heute eine größere Fläche gemäht werden. Und vorher sind natürlich die Rehkitzretter im Einsatz. Das ist eine Truppe mit Freiwilligen, mit Ehrenamtlern rund um Jäger Jens Wesenbaum. Und vorhin, fast noch zur Dämmerung, da haben wir uns getroffen. Ich bin Toni, wer bist du?
4: Ronald.
5: Tim.
6: Nicole. Charlotte.
7: Susi.
3: Jens, wie geht ihr technisch vor?
4: Natürlich wird die Ausrüstung dort vorne aufgebaut. Und dann sucht die Drohne automatisch diese Flächen ab, die sind schon einprogrammiert. Wir haben so ein Flugprofil gestellt mit Überlappungen, damit wir auch nichts übersehen. Also die Fläche wird lückenlos abgeflogen.
3: Wie groß ist denn die Fläche heute? Weil ihr seid ja nicht mal das einzige Team, habe ich mitbekommen.
4: Es ist noch ein anderes Team, das auf der anderen Seite fliegt. Und insgesamt sind wir auf um die 50 Hektar hier heute.
3: 50 Hektar?
4: Ja, eine recht großen Flächen, und mit der grünen Maat. Es ist ganz wichtig, damit wir da auch, weil das so schon Futter so hoch ist, wirklich das lückenlos abfliegen können. Und deswegen brauchen wir auch die Zeit.
3: Also sehr wahrscheinlich auch, dass ihr Rehkitze findet.
4: Ja, auf jeden Fall. Wir hoffen das heute, damit wir wieder welche finden. Natürlich, wenn wir Ricken finden, die noch nicht ersetzt haben, ist es auch eigentlich eine Genugtuung, damit wir die gar nicht berühren müssen.
3: Und wo kommen dann die Babyrehe rein?
4: Ja, die setzen wir in sogenannten Kisten, setzen wir die rein, die dann an den Feldrändern gesetzt werden, um zu warten, bis die Fläche abgemäht ist und dann wieder in die Natur entlassen zu werden. Und die Ricken holen sie auch an den Stellen wieder ab.
3: Also eigentlich diese Plastikklappkisten, wo sonst Obst und Gemüse transportiert werden.
4: Genau, das sind die praktischsten Kisten, die wir hier haben.
3: Gut, da fahren wir los.
4: Da fahren wir los.
6: Fahren wir los.
3: Ab ins Feld.

0: Schön, dass Sie mit uns wach werden. Hier ist Antenne Brandenburg.
1: Guten Morgen.
0: Wie sagen Sie Ihrer Partnerin eigentlich, dass Sie sie lieben? Vielleicht mit einem Herz aus Rosenblüten aufs Bett?
1: Ach, das gab's schon.
0: Herz ins Maisfeld mähen?
1: Gab's auch schon.
0: Herz in Himmel?
1: Gab's auch schon, aber ist schon besonders.
0: Und gab's gestern über Kyritz. Da hat jemand mit einem Kleinflugzeug wirklich so ein Herz in den Himmel gemacht. Mit einem Buchstaben in der Mitte. War es ein Q, war es ein R? Je nachdem, von wo du guckst. Also ist nicht so ganz deutlich. Q oder R schreibt jedenfalls die Märkische Allgemeine. Also keine Ahnung, wer das war oder für wen das gedacht war.
1: Na, vielleicht haben Sie ja einen Hinweis. Sind Sie vielleicht Q oder R? Je nachdem, was der Name denn tatsächlich ist. Alle Hinweise gerne an 0331 70 98 100. Wir sind total gespannt.
0: Ja, ich auch. Vor allem Vorname mit Q. Quincy oder Quentin. Quentin aus Kyritz.
1: Wenn kann
0: Sie
1: ja
0: das,
1: sein.
0: Wenn Sie das hier hören, rufen Sie an. Nee, aber wir hätten gerne mal die Geschichte. Vielleicht kennen Sie ja jemanden, der jemanden kennt, der weiß, wer da oben das gestern gemacht hat mit dem Herz über Kyritz. 0331 70 98 100. Die Zeit 6.52 Uhr.
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1: Im Studio Luise Burkhardt, guten Morgen. Das sonnig warme Pfingstwetter hat die Waldbrandgefahr in Brandenburg deutlich erhöht. Wie uns der Waldbrandschutzbeauftragte Engel sagte, gilt seit heute früh in 12 der 14 Landkreisen die zweithöchste Gefahrenstufe 4. Am Wochenende hat es mehrere Brände gegeben. So hatte ein Böschungsbrand an den Gleisen zwischen Thyrow und Ludwigsfelde im Landkreis Teltow-Fläming am Sonnabend für stundenlange Einschränkungen auf der Bahnstrecke Berlin-Leipzig gesorgt. Gestern brannte es in Großköris im Kreis Dahme-Spreewald. Dort musste die Feuerwehr einen Brand auf einer 1000 Quadratmeter großen munitionsbelasteten Fläche im Ortsteil Hammer löschen. Vereinshäuser, Sportstätten oder Gemeinschaftshäuser mit Fördergeldern aus dem EU-Programm LIDA sind in der Vergangenheit Stellen im ländlichen Gebiet auf Vordermann gebracht worden. Der Regionalmanager der lokalen Aktionsgruppe Heiko Bansen bezeichnete das Programm insgesamt als Erfolgsgeschichte.
2: Das Prinzip ist eben, dass

0: in ländlichen Räumen Kommunen, Gemeinden, Vereine, engagierte Privatpersonen zusammenschließen und die Möglichkeit erhalten, auf Grundlage so einer regionalen Entwicklungskonzeption konkrete Projekte auch finanziell unterstützen zu lassen.
1: Wie es künftig damit weitergeht, ist allerdings noch unklar, weil die EU ab 2028 noch keine Zusagen gemacht hat. Wer keine Kinder hat, soll offenbar künftig etwas mehr in die Pflegekasse einzahlen als bisher. Das berichtet das Redaktionsnetzwerk Deutschland und beruft sich auf Koalitionskreise. Demnach plant Bundesgesundheitsministerin Wagen, den Beitragszuschlag für Kinderlose auf 0,7% anzuheben. Aus dem Hauptstadtstudio Jan Zimmermann.
2: Betroffene müssten dann ab einem Alter von 23 Jahren einen Beitragssatz von insgesamt 2,5% bezahlen. Bei Versicherten mit Kindern bleibt es laut dem Bericht bei den bisherigen Sätzen, zum Beispiel 1,8% bei Versicherten mit einem Kind. Der Arbeitgeberanteil soll sich nicht ändern, er beträgt ebenfalls 1,8%. Die schwarz-rote Koalition will in Kürze eine Pflegereform auf den Weg bringen. Wann genau Ministerin Wagen einen Gesetzentwurf vorlegt, ist noch unklar. Ohne Reform droht der Pflegeversicherung ein Milliardendefizit.
1: Der VfL Wolfsburg ist zum ersten Mal in seiner Geschichte aus der Fußball-Bundesliga abgestiegen. Die Niedersachsen verloren das Rückspiel der Relegation beim SC Paderborn mit 1:2 nach Verlängerung. Für Paderborn geht es dagegen nach 6 Jahren wieder zurück in die Bundesliga. Und die deutsche Eishockey-Nationalmannschaft hat bei der WM in der Schweiz mit dem 3. Sieg in Serie die Gruppenphase beendet. Jetzt muss das DEB-Team allerdings auf eine große Überraschung hoffen, um noch in das Viertelfinale einzuziehen. Der 6:3-Sieg über Großbritannien hat nur dann einen sportlichen Wert, wenn Lettland heute gegen Ungarn verliert. Soweit die Antenne Brandenburg-Nachrichten. 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
4: Ja, da schwitzen wir heute, wenn wir die Wassermelone vom Laden zum Auto tragen. Heißer Tag, bis zu 32 Grad. Aktuell sind es noch um die 16 Grad und den ganzen Tag gibt's Sonnenschein und größtenteils blauen Himmel. Morgen sieht's genauso schick aus, fühlt sich aber anders an, denn es werden nur um die 23 Grad.
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4: Vorsicht auf der A10 westlicher Berliner Ring Richtung Dreieck Havelland. Hinter Potsdam Nord liegen Gegenstände auf der rechten Spur. Vorsicht, noch mehr Gegenstände auf der B5 Berlin Richtung Nauen in Höhe der A10 Anschlussstelle Spandau. Vorsicht auf der B167 Löwenberg Richtung Bückwitz. Zwischen Linde und Herzberg liegt ein totes Reh. Auf der B1 B5 zwischen Müncheberg und Heidekrug staut es sich nach einem Unfall. 20 Minuten dauert es länger. Und in Berlin gibt es nochmal 10 Minuten Stau auf der A100 Richtung Wedding an der Baustelle Detmolder Straße. Da, wo es geht, eine gute Fahrt.
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5: 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Wir hoffen, Sie haben super geschlafen am Wochenende und sind morgens nicht aufgewacht mit Mücken, Stichen an Bein und Arm. Also bei mir, ich hatte Fenster auf und da sind sie alle reingekommen. So. Und dann einer nach dem anderen rein. Alles ist rot hier und es juckt wie verrückt. Aber passend dazu spielen wir mit Ihnen heute Morgen ein kleines Quiz.
4: Die Frage ist, wie viele Mücken bräuchte es, um einen Menschen komplett leer zu saugen?
5: 031 70 98 100. Rufen Sie an, spielen Sie mit. Es geht los. Oh,

0: Also, falls Sie glauben, dass Ihr Nachbar klatscht, weil Sie gerade fantastisch aussehen, nee, der klatscht, weil er doch die Mücken wegmachen muss.
1: Oh ja, sind schon einige reingeflogen heute Nacht. Und passend dazu heute Morgen unser Mückenquiz. Wer ist jetzt am Telefon? Guten Morgen.
2: Hier ist der liebe Jörg aus Erziehen. Ich habe was von Stichfragen mitgekriegt. Da wäre ich doch gerne dabei.
0: Jörg, wie viele Stiche hast du denn schon?
2: Geht langsam los. Wir haben hier auf dem Dorf jede Menge Stiche.
0: So, jetzt haben wir eine kleine Stichfrage.
1: Wie viele Mücken bräuchte es, um einen Menschen komplett leer zu saugen? Also alles Blut weg.
2: Das ist eine ernsthaft schlimme Frage. Das geht ja gar nicht. Wie viele Mücken? Oh, leer saugen. Wir haben ungefähr 7 Liter Blut im, denke ich mal, da wird allerhand notwendig sein. 80.000, ich schätze mal so, über den Daumen.
1: Eine Mücke, die saugt immer so, 5 Mikroliter. Ich meine, das wird jetzt hohe Mathematik hier, das ist auch wirklich nicht einfach zu schätzen. Man müsste 1,1 Millionen Mückenstiche haben, um alles Blut leer zu saugen. Also 1,1 Millionen Mücken.
2: So viel habe ich hier noch nicht gesehen die letzten Tage. 1,1 Millionen, das ist eine Zahl, war das Staunste.
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2: So, jetzt habe ich den BMW gewonnen, oder was?
0: Ja, eine Fliegenklatsche.
2: Da sind wir dabei.
0: Das ist prima. Mein Lieber, ich wünsche dir was.
2: Ebenso. Ein Schnupplien. Was ist denn heute? Ach, Pfingstdienstag ist er heute, was?
0: Genau. Ciao.
2: Ciao, tschüss.

0: Das ist Musik von Leonie. Und sie fragen sich bestimmt die ganze Zeit, diesen Song habe ich doch schon irgendwo mal gehört. Ja, das ist ein Cover. Hier das Original. 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
1: Guten Morgen.

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1: Im Studio Pocoin Choing. Guten Morgen. Das sonnig warme Pfingstwetter hat die Waldbrandgefahr in Brandenburg deutlich erhöht. Die Gefahrenstufen wurden am Morgen in 12 von 14 Landkreisen auf die zweithöchste Stufe 4 gesetzt. Eine Entspannung ist laut des Waldbrandschutzbeauftragten Engel erst einmal nicht in Sicht. Bundesgesundheitsministerin Wagen will offenbar den Beitragssatz für Kinderlose in der Pflegeversicherung erhöhen. Das berichtet das Redaktionsnetzwerk Deutschland. Demnach plant Wagen, den Beitragszuschlag für Kinderlose auf 0,7% anzuheben. Nach 29 Jahren ist der VfL Wolfsburg erstmals aus der Fußball-Bundesliga abgestiegen. Die Niedersachsen verloren beim SC Paderborn mit 1:2 nach Verlängerung. Für Paderborn geht es dagegen nach 6 Jahren wieder zurück in die Bundesliga.
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2: Mit Martin Schneider. Guten Morgen. Studenten und Wissenschaftler aus ganz Deutschland zieht es heute nach Cottbus in den Branitzer Park. Die 40 Teilnehmer wollen lernen, wie man ihn fit für den Klimawandel macht. Dafür organisiert die TU Dortmund ein sogenanntes Denkmallabor, sagt Organisatorin Ingrid Scheuermann.
3: Denn dort gibt es ja eine neue Baumuniversität und das ist etwas, was mich außerordentlich interessiert, dass wir nicht nur in die Vergangenheit schauen, sondern uns schon jetzt mit den Herausforderungen auch der Zukunft beschäftigen in den Bereichen Denkmalpflege, Stadterhaltung und Stadtentwicklung.
2: In der Branitzer Baumuniversität wird zu Gehölzen geforscht, die mit dem künftigen Klima klarkommen sollen. Ein Besuchermagnet wird verlegt. Im nächsten Jahr wird die Sagennacht in Brugg Mitte Juni stattfinden und nicht wie bisher am Pfingstwochenende. Das hat uns Markus Klamt gesagt, der im Amt Brugg für Tourismus zuständig ist.
4: Einerseits ist es wegen des Wetters. Pfingsten wandert ja auch im Mai hin und her. Und umso eher Pfingsten stattfindet, umso schwieriger ist es, mit den Wetterverhältnissen umzugehen. Dadurch, dass es eine Open-Air-Veranstaltung ist, wollen wir natürlich auch so viel wie möglich Besucher bei uns hier begrüßen dürfen. Und der zweite Grund ist, weil wir sagen, Pfingsten ist Brugg generell sehr gut besucht. Und wir möchten einfach auch den Ort in der Saison auch noch an einem zweiten Wochenende gut beleben mit der Veranstaltung.
2: Jetzt am Pfingstwochenende sind laut Veranstalter 4.500 Besucher zur Sagennacht gekommen. Die Veranstaltung gibt es seit 20 Jahren. Auch gefeiert, aber illegal haben am Wochenende Besucher eines Technokonzerts im Oberspreewald-Lausitz-Kreis. Das fand in der Nacht zu Sonntag am Lichtenauer See statt. Die Polizei hat gegen die Teilnehmer Anzeige wegen Hausfriedensbruch erstattet, weil sie im Sperrgebiet des Bergbausanierers LMBV waren. Dort besteht Lebensgefahr. Während die Spieler von Energie Cottbus seit gestern im Sommerurlaub sind, hat der künftige Fußball-Zweitligist den ersten Neuzugang vorgestellt. Mittelfeldspieler Christian Kinzombi kommt von Hansa Rostock in die Lausitz. Es gibt aber auch einige Abgänge. Torwart Funk geht zum Beispiel zum VfB Stuttgart. Die Zeit 7.33 Uhr.
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5: Man sieht heute Nachmittag wieder ganz viele Leute diese riesen Stand-Up-Paddle-Bretter zum Wasser schleppen. Zurecht. Schön eincremen heute, es wird super sonnig den ganzen Tag und dazu noch heiß, 28 bis 32 Grad erreichen wir. Aktuell haben wir auch schon um die 18 Grad. Morgen wird's kühler, um die 23 Grad und weiterhin sonnig.
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5: A15 Forst Richtung Dreieck Spreewald. Zwischen Forst und Rogosen gibt's 20 Minuten Baustellenstau. Auf der B1 B5 zwischen Müncheberg und Heidekrug kommt es nach einem Unfall auch zu etwas Stau. Vorsicht auf der B102 Treuenbrietzen Richtung Brandenburg an der Havel. Zwischen Preußnitz und Bad Belzig gab es gerade eben einen Unfall. In Berlin staut es sich auf der A100 Richtung Wedding. An der Baustelle Detmolder Straße brauchen Sie 10 Minuten länger. In Malchow B2 Dorfstraße stadteinwärts 20 Minuten Stau. Und Stefan hat noch einen Blitzer gesehen, der steht zwischen Meuro und Freienhufen. Danke und gute Fahrt.
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6: 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Manchmal ist das Timing einfach perfekt. Franziska aus Großkreuz hat uns ihren absoluten Wunsch 80er geschickt. Und als wir dann am letzten Freitag angerufen haben, um ihr zu sagen, dass wir den heute spielen, hat sie gesagt:
7: Es passt gerade wie Arsch auf Eimer, dass du deswegen anrufst, weil das Lied hat irgendwie was mit Samstag zu tun, der jetzt kommt. Es ist mein Brautlied, mein Hochzeitstanz quasi. Ich habe am 23. Mai 2009 geheiratet, das war mein Hochzeitslied.
6: Und wie kam es denn zu dem Lied?
7: Ich habe 1997 meinen Mann kennengelernt und das war das, wo wir das erste Mal zusammen auch beide getanzt haben, El Corley Square Rooms. Und das war mein Handy-Klingelton.

0: Jedes Jahr aufs Neue sind wir so dankbar, dass es so tolle Brandenburger gibt, die die kleinen Rehkitze aus den Feldern retten.
1: Ja, die sind ja so winzig, dass man sie nicht sieht auf dem Feld. Und jetzt um die Zeit, wenn gemäht wird, kann es richtig schlimm enden. Aber zum Glück gibt es die Rehkitzretter. Antenne Morgenreporter Toni Schmidt ist mit so einer Truppe gerade bei Joachimsthal unterwegs.
0: Die sind ja schon seit 2 Uhr nachts wach. Und Toni, die Jungs und Mädels sind technisch richtig gut ausgerüstet, oder? Was ist das wichtigste Utensil? Please check it on the map.
2: Spezialdrohnen mit Wärmebildkameras sind das Herzstück der Rehkitzrettung und bei einer Fläche von 50 Hektar, die heute gemäht werden soll, wird da nicht Pi mal Daumen lang geflogen. War ich jetzt schon hier oder noch nicht oder wo muss ich denn noch hin? Die Suchfläche ist vorher programmiert.
3: Hier sehen wir jetzt die abzufliegende Fläche, natürlich im Wärmebildbereich.
2: Jäger Jens Wesenbaum koordiniert die Rehkitzretter.
3: Und da können wir alles wahrnehmen. Wir haben sogar schon einen Maulwurf gefunden, das eine Jahr, den wir schon sichern konnten. Der Maat.
2: Am Steuerknüppel der Drohne wechselt sich das Team ab. Gleich ist Nicole dran.
4: Man kann alles absuchen. Die Höhe haben wir. Wir fliegen immer auf 60 Meter. Wenn wir eben halt was gefunden haben, stoppen wir die Drohne, fliegen runter maximal bis so auf 3 Meter. Und können dann auf Sichtbild umschalten und können genau ins Gelege reingucken, was da sitzt.
2: Und auf einem Display, etwas größer als ein Handybildschirm, warten wir auf den ersten glühenden Wärmepunkt.
5: Jens, sind wir mit der ersten Fläche fertig?
3: Wir fliegen die noch ein kleines Spitze hier unten ab. Ich kontrolliere gerade noch mal eine Position von einer Wärmesignatur.
2: Und die könnte das erste Kitz sein.
3: Rehkitz Retterteam, ich brauche mal eine Aufklärung hier vorne vor Ort. Ich kann gerade nicht sehen, was das ist. Schauen wir noch mal tiefer. Ich glaube nicht. Ich will jetzt gar nicht sagen, was es ist.
2: Losung? Kacke.
3: Ich glaube schon.
2: Während wir also Wildschweinhaufen finden, ist das andere Team nur 2 Kilometer weiter deutlich erfolgreicher.
6: Wir haben schon unser zweites Kitz, also eigentlich unser drittes. Eins ist abgesprungen, das haben wir nicht gecashert bekommen. Ja, wir machen heute das Rennen.
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0: ist Dienstag, der sich immer noch wie ein Montag anfühlt. Hier ist Antenne Brandenburg.
1: Schönen guten Morgen.
0: Ich habe ja immer noch so heftig Muskelkater und Schmerzen vom Wasserskifahren.
1: Ah ja, stimmt, du warst in Felten auf dieser Anlage.
0: Ja, dreimal reingeknallt, dann keine Lust mehr.
1: Aber sah witzig aus. Herr Haarmeister hing wie so ein Fisch an der Angel und wurde durchs Wasser auf- und abgezogen.
0: Ja, ich hoffe, dass bei Ihnen entspannter war. Wobei, vielleicht waren Sie ja auch beim Käserennen in England. Da ist Deutschland absoluter Meister. Tom Kopke, 24 Jahre jung aus München, hat gewonnen. Das dritte Mal in Folge sogar.
1: Also nur mal zur Erklärung, da rollt so ein riesen Käserad den Berg runter und du musst hinterher und den Käse auffangen. Und der Typ aus München hat einfach...
0: Einfach die schnellsten Käsefüße.
1: Genau.
0: Die Zeit, 7.53 Uhr.
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1: Im Studio Luise Burkhardt, guten Morgen. Nach einem sonnigen und trockenen Pfingstwochenende steigt das Waldbrandrisiko in Brandenburg. In 12 von 14 Landkreisen gilt zurzeit die zweithöchste Gefahrenstufe 4. Brandenburgs Waldbrandschutzbeauftragter Raimund Engel sagte zur weiteren Entwicklung der Waldbrandgefahr:
2: Dadurch, dass es jetzt auch die letzten Tage gar keinen Niederschlag mehr gegeben hat und die Sonneneinstrahlung so groß war, jetzt ist das Unterholz dann doch etwas mehr ausgetrocknet. Also von Tag zu Tag steigt eigentlich die Gefahr und da bleibt man abzuwarten. Also ich würde sagen, in der neuen Woche jetzt ist nicht mit Niederschlag zu rechnen und die Waldbrandgefahr bleibt zumindest in großen Landesteilen weiterhin hoch.
1: Gestern hatte es in Großköris im Kreis Dahme-Spreewald gebrannt. Laut Leitstelle Lausitz handelte es sich dabei um eine 1000 Quadratmeter große munitionsbelastete Fläche im Ortsteil Hammer. Brandenburg hat in den vergangenen Jahren an vielen Stellen von EU-Fördergeldern profitiert. In den ländlichen Gebieten wurden durch ein spezielles Programm mit dem Namen LIDA Vereinsheime, Sportstätten und Dorfgemeinschaftshäuser auf Vordermann gebracht. Der Regionalmanager der lokalen Aktionsgruppe Fläming-Havel, Heiko Bansen, befürchtet nun, dass damit bald Schluss sein könnte.
3: Weil im Augenblick von EU-Seite alle verbindlichen finanziellen Aussagen für die Förderung der ländlichen Entwicklung fehlen.
1: Zu 2028 könnte das Programm dann auslaufen. Nicht nur die Preise für Diesel und Benzin sind wegen des Iran-Kriegs gestiegen, auch Düngemittel sind viel teurer geworden.

0: Deshalb beraten heute die Landwirtschaftsminister der EU über mögliche Maßnahmen. Die EU-Kommission hatte in der vergangenen Woche dazu einen Aktionsplan vorgestellt. Aus Brüssel, Sarah Lopez.
1: Noch vor dem Sommer sollen demnach betroffene Landwirte finanzielle Hilfe bekommen. Außerdem will die EU-Kommission unabhängiger von Importen werden und die heimische Düngemittelproduktion ausbauen. Nach Angaben der EU-Kommission waren Stickstoffdünger vergangenen Monat etwa 70% teurer als im Jahresdurchschnitt 2024. Vom Präsidenten des Deutschen Bauernverbandes Ruckwied heißt es, die Situation auf den Höfen sei äußerst angespannt, die stark gestiegenen Preise belasteten die Betriebe.
0: Der VfL Wolfsburg ist nach 29 Jahren erstmals aus der Fußball-Bundesliga abgestiegen. Die Niedersachsen verloren das Rückspiel der Relegation beim SC Paderborn mit 1:2 nach Verlängerung. Für Paderborn geht es dagegen nach 6 Jahren wieder zurück in die Bundesliga. Die deutsche Eishockey-Nationalmannschaft hat bei der WM in der Schweiz mit dem 3. Sieg in Serie die Gruppenphase beendet. Gegen Großbritannien gewann das DEB-Team mit 6:3. Der Einzug ins Viertelfinale ist trotzdem unwahrscheinlich. Dazu müsste Lettland heute gegen Ungarn verlieren. Soweit die Antenne Brandenburg Nachrichten. 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
3: Die Sonne hat heute den idealen Arbeitstag, die wird nämlich nicht gestört von irgendwelchen Wolken. Blauer Himmel die allermeiste Zeit, es wird auch wieder heiß, aktuell noch um die 19 Grad. Tagsüber geht's hoch auf 28 bis 32 Grad. Morgen auch Sonne satt, aber es wird kühler um die 23 Grad maximal.
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3: A15 Forst Richtung Dreieck Spreewald, zwischen Forst und Rogosen gibt es 20 Minuten Baustellenstau. Auf der B1, B5 zwischen Müncheberg und Heidekrug gab es einen Unfall, auch da staute sich etwas. In Berlin A100 Richtung Wedding an der Baustelle Detmolder Straße brauchen Sie 10 Minuten länger. Und geblitzt wird auf der A13 Richtung Berlin hinter Schwarzheide und auf der B189 zwischen Pritzwalk und Perleberg. Gute Fahrt! 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
4: Schauen Sie mal auf Ihren Unterarm, haben Sie da auch schon so kleine rote Punkte? Ja, willkommen im Club. Die Mückensaison ist feierlich eröffnet und wir feiern das mit einem kleinen Quiz.
3: Die Frage jetzt, wie viel Prozent der Mücken, die uns stechen im Sommer, sind weiblich?
4: 031 70 98 100, 2 Songs Zeit. So, und was ist jetzt hier noch?
5: Ja, noch schönen Morgen, hier ist der Michael aus Lippen.
4: Ja?
5: Ein kleiner Mückenwitz. Und zwar, 2 Mücken gehen ins Theater, sagt die eine, und wie war's? Sagt die andere, ach herrlich, die Leute haben alle geklatscht.

0: Hier ist Antenne Brandenburg am 26. Mai. Heute ist Stichtag im wahrsten Sinne des Wortes. Haben Sie auch so viele Mückenstiche? Ja, wir machen mal zur Feier des Tages ein kleines Quiz. Wer ist dran? Hallo?
1: Moin, hier ist der Rainer aus Stahnsdorf.
0: Rainer, wie ist die Stimmung?
1: Ja, bestens, bestens.
0: Hast du schon Mückenstiche?
1: Nee, ich hab so ein schönes Gitter vor dem Fenster, das die abhält.
0: Ja, und rausgehen tust du nicht, ne?
1: Doch, ja, aber da hat mich noch keiner erwischt.
2: Jetzt geht's ums Geschlecht, männlich oder weiblich. In Prozent gesehen, wie viele der Mücken, die dich stechen im Sommer, sind weiblich?
1: 100%.
0: Bist du da sicher?
1: Ja, soweit ich weiß, stechen die männlichen nicht.
2: Da kennt sich jemand aus, das ist vollkommen richtig. Nur die Weibchen haben diesen Rüssel zum Stechen.
1: Genau.
0: So, machen wir jetzt mit dieser Information, Rainer?
1: Ja, jetzt bedauern wir die männlichen Mücken, dass sie nicht trinken können.

0: Willkommen im Hier und Jetzt. Wir hoffen, Sie hatten ein wundervolles Pfingstwochenende.
1: Oh, das Wetter war herrlich. Schönen guten Morgen, hier ist Antenne Brandenburg.
0: Pfingsten ist ein schöner Feiertag, oder? Wo du keine Geschenke besorgen musst, wie an Weihnachten. Es gibt keine Bollerwagen, kein Tanzverbot. Sie müssen ja noch nicht mal Eier verstecken. Weißt du, einfach nur entspannen bei 30 Grad und die Welt ist schön.
1: Und niemand weiß, was wir hier eigentlich feiern.
0: Nee, keiner hat... Wir haben gestern Adventskranz so angemacht. Einfach aus Jux und Dollerei. Es stand einer auf dem Balkon. Und dann haben wir den einfach angemacht, weil wir auch nicht... Fand ich sehr lustig. Und dann zwei Aperol Spritzer und die Welt ist komplett in Ordnung.
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1: Im Studio Pocoin Choing. Guten Morgen. Die Waldbrandgefahr in Brandenburg ist weiter gestiegen. Laut Landesumweltministerium gilt inzwischen fast überall die zweithöchste Gefahrenstufe 4. Wie der Waldbrandschutzbeauftragte Engel Antenne Brandenburg sagte, ist erst einmal keine Entspannung in Sicht. Die USA haben trotz der geltenden Waffenruhe Raketenstellungen im Iran angegriffen. Das US-Militär teilte mit, dabei seien unter anderem Abschussanlagen und iranische Boote beim Minenlegen in der Straße von Hormuz getroffen worden. Iranische Medien berichteten von mehreren Toten. Der VfL Wolfsburg ist zum ersten Mal in seiner Geschichte aus der Fußball-Bundesliga abgestiegen. Die Niedersachsen verloren das Rückspiel der Relegation beim SC Paderborn mit 1:2 nach Verlängerung. Für Paderborn geht es dagegen nach 6 Jahren wieder zurück in die Bundesliga.
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2: Mit Martin Schneider. Guten Morgen. Es ist warm, trocken und erstmal kein Regen in Sicht. Dadurch gilt seit heute in ganz Südbrandenburg die zweithöchste Waldbrandgefahrenstufe 4. Damit verbunden sind keine besonderen Verbote, doch Waldbesucher sollten trotzdem einiges beachten, berichtet Robin Marienfeld.
3: Der Mensch verursacht rund 90% der Waldbrände. Deshalb ist es wichtig zu wissen, Feuer ist im und am Wald verboten. Außerdem darf das ganze Jahr über im Wald nicht geraucht werden. Autos dürfen nur auf ausgewiesenen Parkplätzen abgestellt werden und nicht auf trockenem Gras. Und Waldeinfahrten müssen freigehalten werden, damit Einsatzkräfte bei einem Brand durch können. Trotz der hohen Waldbrandgefahr mussten Südbrandenburgs Feuerwehren am Wochenende nur 2-mal ausrücken. In Lichterfeld-Schacksdorf brannte gestern auf 150 Quadratmetern Totholz. In Großköris war eine 1000 Quadratmeter große Fläche betroffen.
2: Wie wird der Branitzer Park Cottbus fit für die Klimaveränderung gemacht? Das wollen ab heute Studenten und Wissenschaftler aus ganz Deutschland erfahren. 4 Tage lang sind sie vor Ort, organisiert von der Technischen Uni Dortmund. Sie interessieren sich unter anderem für die Baumuniversität in Branitz. Dort wird zu Gehölzen geforscht, die mit dem künftigen Klima klarkommen sollen. Er ist etwa sowas wie der Popstar der Kirchenmusik, Paul Gerhardt, der unter anderem in Lübben gelebt hat. Morgen jährt sich sein Todestag zum 350. Mal. Schon ab heute lädt die evangelische Kirche zu einer Paul-Gerhardt-Woche. Inka Gluschke berichtet.
4: Die letzten Jahre seines Lebens hat Paul Gerhardt in Lübben verbracht, als Diakon an der Hauptkirche. Ab heute wird in der Paul-Gerhardt-Kirche in Lübben jeden Tag um 12 eine Mittagsandacht gefeiert. Für 20 Minuten können Besucher dort Andacht halten, bei Orgelmusik und gemeinsam ein Paul-Gerhardt-Lied singen.
2: Gleich mehrere Diebstähle gab es Pfingsten im Cottbuser Krankenhaus. Die Polizei sagt, dass jemand in Räume gegangen ist und Handys und Portemonnaies gestohlen hat. Die Ermittler konnten auch schon herausfinden, wer der mutmaßliche Täter ist. Gefasst wurde er aber noch nicht, sagte uns heute Morgen ein Polizeisprecher. 8.33 Uhr.
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5: Es war nicht nur eine kurze Affäre mit dem Sommerwetter, das ist was Längerfristiges. Auch heute super viel Sonnenschein in Brandenburg und heiß. Aktuell sind es 19 Grad in Gransee und 21 in Zossen. Tagsüber geht's hoch auf bis zu 32 Grad maximal. Morgen dann auch sehr sonnig, aber kühler um die 23 Grad.
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5: Vorsicht auf der B5 Berlin Richtung Nauen zwischen Falkensee-Dalgo und Dalgo-Döberitz liegt eine Plane auf der rechten Spur. A15 vor Richtung Dreieck Spreewald zwischen Forst und Rogosen gibt es 20 Minuten Stau wegen der Baustelle. Auf der B1, B5 zwischen Müncheberg und Heidekrug gab es einen Unfall, auch da staut es sich. Und in Berlin A100 Richtung Wedding an der Baustelle Detmolder Straße brauchen Sie 10 Minuten länger. Gute Fahrt!
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6: Antenne Ich weiß ja nicht, was Sie in Ihrer Freizeit machen, aber ich habe eine charmante Frau kennengelernt in der Trommelgruppe. Und auf die Frage, warum sie das macht, dieses Trommeln, hat sie gesagt:
7: Da kann man auch ein bisschen Aggression abbauen, das ist immer gut.
6: Was regt Sie denn am meisten auf?
7: Meine Enkelkinder, meine Kinder, mein Mann.

0: Morgen.
1: Sie suchen gerade Portemonnaie, Handy und Schlüssel. Unser Morgenreporter sucht Rehkitze. Und zwar bei Joachimsthal. Mit den Rettern ist er heute Morgen unterwegs, die schon seit 2 Uhr nachts wach sind.
0: Ja, die kleinen Rehkitze, die müssen natürlich aus dem hohen Gras, weil gerade gemäht wird. Und da sollen die Kleinen nicht verletzt werden. Seid ihr schon fündig geworden?
2: Ja, die Wärmebildkamera der Drohne hat erst einen glühend weißen Punkt gezeigt, aber...
3: Ein Kitz, endlich! Juhu! Ein Kitz.
2: Wie weit ist es jetzt ungefähr weg?
4: Es sind so 200 Meter von hier. Die Drohne sehen wir ja da am Himmel. Da können wir dann, fahren wir jetzt an der Autobahn direkt hoch. Wir müssen uns ein bisschen aufteilen.
2: Ein paar Minuten später wird der Pirschtrupp von der Drohnenpilotin koordiniert.
5: So, bin jetzt gestartet.
2: So, und wie man es hört, das Kitz liegt unmittelbar neben der A11.
0: Los geht's.
2: Das Gas ist nicht kniehoch, das ist hüfthoch. Jetzt verstehe ich, warum er die Anglerhose anziehen muss.
3: Ja, genau. Man wird immer schön nass.
0: Könnte sein, es ist schon ein größeres Kitz, dass das ein bisschen agiler ist und dass der Kescher zum Einsatz kommen muss.
2: Ganz ehrlich, sehe ich noch gar nichts.
5: Hier kommt ins Bild.
2: Die Drohnenpilotin hat uns auf dem Schirm.
5: Bisschen nach rechts. Ja, gerade zu. 6 Meter.
2: Da vorne ist eine ganz kleine Kuhle im Gras.
5: 2 Meter. Ja, so halten den Kescher. Noch ein Stück. Genau, unterm Kescher.
2: Und zack, ist der Kescher drauf. Boah, ging der schnell.
6: Der erste.
3: Erste Kitz. Juhu. Super.
2: Und das Kitz, das sich überhaupt nicht bewegt, das bleibt starr und still liegen.
3: Richtig schön.
2: Boah.
3: Da geht das Herz schon noch auf.
2: Oh, sind die Augen süß. Rehbraune Augen. Und es hat schon Punkte. Ich nenne es jetzt nicht Bambi. Es wäre zu naheliegend. So, ab in die Kiste. Und das war's. Warum lasst ihr jetzt die Kiste unmittelbar hier quasi am Wegesrand stehen? Die könntest du doch auch mitnehmen.
3: Damit die Mama die wieder findet. Also wir kommen ja nachher wieder her, wenn die Wiese abgemäht ist. Und die Mutter hält sich ja immer in der Nähe auf und deswegen kann sie es nachher wieder einsammeln.
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0: Schön, dass Sie mit uns fahren.
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0: Mit Sonne im Gesicht geht's durch diesen Dienstag, aber auch mit Sonne aus dem Radio. Walking on Sunshine, das macht schon gute Laune. Wir hoffen, Sie hatten am Wochenende auch gute Laune. Pfingsten, da sind ja Streitigkeiten am geringsten, ne?
1: Naja, meistens. Ich glaube, eine Familie kann das nicht von sich behaupten. Sagt unser Kollege Tino Schöning aus unserem Antennestudio in Frankfurt. Bei euch wurde angegrillt, habe ich gehört?
2: Ja, also ich habe gestern angegrillt. Da war alles friedlich. Anders ging es da am Samstagabend in Gosen-Neu-Zittau im Landkreis Oder-Spree zu. Dort flogen sprichwörtlich die Fetzen. Und das wegen der klassischen Frage, wer steht am Grill und wer darf schon essen? Ein 46-Jähriger war offenbar so frustriert darüber, dass er am Rost schuften musste, während die anderen schon feierten, dass er nach einem heftigen Streit mit einer Bekannten kurzerhand den kompletten Grill umgeworfen hat. Die Partyteilnehmerin wollte ihm daraufhin die Grillzange entreißen. Dabei ging sie allerdings so rabiat vor, dass sie dem Mann den Finger einquetschte. Und weil so eine Grillzange ja bekanntermaßen auch Zacken hat, gab es eine blutige Wunde. Am Ende rückten Polizei und Rettungsdienst an. Die Party war natürlich vorbei, die Dame bekam einen Platzverweis und dazu noch eine Anzeige wegen Körperverletzung.
0: Na dann, frohe Pfingsten. 8.53 Uhr.
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1: Im Studio Luise Burkhardt. Guten Morgen. Das sonnig warme Pfingstwetter hat die Waldbrandgefahr in Brandenburg deutlich erhöht. Wie uns der Waldbrandschutzbeauftragte Engel sagte, gilt seit heute früh in 12 der 14 Landkreisen die zweithöchste Gefahrenstufe 4. Am Wochenende hatte es mehrere Brände gegeben. So hatte ein Böschungsbrand an den Gleisen zwischen Thürow und Ludwigsfelde im Landkreis Teltow-Fläming am Sonnabend für stundenlange Einschränkungen auf der Bahnstrecke Berlin-Leipzig gesorgt. Gestern brannte es dann in Großköris im Kreis Dahme-Spreewald. Dort musste die Feuerwehr einen Brand auf einer 1000 Quadratmeter großen munitionsbelasteten Fläche im Ortsteil Hammer löschen. Fast 1,2 Millionen Menschen haben am Pfingstwochenende den 30. Karneval der Kulturen in Berlin gefeiert. Sie hätten damit ein Zeichen für eine weltoffene Gesellschaft gesetzt, teilten die Veranstalter mit. Miriam Berger berichtet.
2: Allein 770.000 Zuschauerinnen und Zuschauer seien zum großen Straßenumzug in Friedrichshain gekommen, hieß es. Rund 400.000 Besucher seien an den 4 Tagen beim Straßenfest rund um den Blücherplatz in Kreuzberg gezählt worden. Laut Polizei verlief die Veranstaltung weitgehend friedlich.
1: Wer keine Kinder hat, soll offenbar künftig etwas mehr in die Pflegekasse einzahlen als bisher. Das berichtet das Redaktionsnetzwerk Deutschland und beruft sich auf Koalitionskreise. Demnach plant Bundesgesundheitsministerin Waken, den Beitragszuschlag für Kinderlose auf 0,7% anzuheben. Aus dem Hauptstadtstudio Jan Zimmermann.
3: Betroffene müssten dann ab einem Alter von 23 Jahren einen Beitragssatz von insgesamt 2,5% bezahlen. Bei Versicherten mit Kindern bleibt es laut dem Bericht bei den bisherigen Sätzen, zum Beispiel 1,8% bei Versicherten mit einem Kind. Der Arbeitgeberanteil soll sich nicht ändern. Er beträgt ebenfalls 1,8%. Die schwarz-rote Koalition will in Kürze eine Pflegereform auf den Weg bringen. Wann genau Ministerin Waken einen Gesetzentwurf vorlegt, ist noch unklar. Ohne Reform droht der Pflegeversicherung ein Milliardendefizit.
1: Die US-Armee hat trotz der vereinbarten Waffenruhe Raketenstellungen im Iran angegriffen. Das teilte das für die Golfregion zuständige Zentralkommando CENTCOM mit. USA-Korrespondentin Nina Barth.
4: Die Angriffe zur

0: Selbstverteidigung dienten dem Schutz der US-Truppen vor Bedrohungen durch das iranische Militär, zitieren US-Medien aus einer Erklärung eines CENTCOM-Sprechers. Zu den Zielen hätten Raketenabschussrampen und iranische Boote gehört, die versuchten, Minen in der Straße von Hormus auszulegen. Die nun erfolgten Angriffe könnten die Verhandlungen über ein Abkommen erschweren.
1: Soweit die Antenne Brandenburg Nachrichten. 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
3: Ja, so langsam ist Schluss mit Lüften. Es wird schon sehr schnell wärmer. Ja. 21 Grad in Schwedt, 22 in Königs Wusterhausen aktuell. Tagsüber dann bis zu 32 Grad. Dazu gibt es Sonne und blauen Himmel. Und morgen bleibt es sonnig, aber mit weniger Schwitzen. Da werden es 20 bis 25 Grad.
4: Oh, mir fällt gerade ein, ich habe, glaube ich, meine Rollos nicht runtergemacht.
3: Oh oh.
5: Oh oh.
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3: Vorsicht auf der A2 Magdeburg Richtung Berlin. Zwischen Brandenburg und Netzen liegen Fahrzeugteile auf der rechten Spur. A15 Forst Richtung Dreieck Spreewald zwischen Forst und Rogosen gibt es 20 Minuten Stau an der Baustelle. Vorsicht auf der B101 Trebin Richtung Berlin. Die Ausfahrt Teltow ist nach einem Unfall gesperrt. In Werder, Föbener Straße am Bahnübergang gibt es Probleme mit den Schranken. Den Bereich bitte umfahren, wenn Sie können. In Berlin, A100 Richtung Wedding hinter der Oberlandstraße stand ein Pannenauto, steht jetzt da nicht mehr, aber es staut sich noch. Der Stau beginnt vor dem Tunnel Britz. Die Zufahrt Britzer Damm und Buschkruckallee sind gesperrt. Und Kati hat noch einen Blitzer gemeldet auf der A13 Richtung Berlin hinter Schwarzheide. Gute Fahrt!
4: Ja, gute Fahrt und schön, dass Sie uns immer einschalten. Der Jörn ist auch immer mit dabei. Jörn, schön, dass du eingeschaltet hast und dir noch einen schönen Tag heute, ne?
6: Ebenso. Ein Schnupplien. Was ist denn heute? Ach, Pfingstdienstag ist er heute, wa?
4: Genau.
6: Ciao, tschüss.
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1: Und die kommen dieser Woche aus Frankfurt an der Oder von Hochschulseelsorger René Pachmann von der katholischen Kirche.
2: Im April bin ich mit einer kirchlichen Delegation aus dem Osten Brandenburgs in die Ukraine gefahren. Die Reise hat eine längere Vorgeschichte. Am Anfang stand der Besuch des evangelischen Bischofs von Charkiw, Pavlo Schwarz, bei den christlichen Begegnungstagen in Frankfurt-Oder vor ziemlich genau 2 Jahren. Damals erzählte er uns von der schwierigen Situation der Menschen im Krieg. Auf die Frage, wie wir hier in Brandenburg ihm und seiner kleinen Kirche helfen könnten, antwortete er: Kommt uns besuchen. Zunächst hat das niemand wirklich ernst genommen. Doch bei weiteren Kontakten äußerte er genau diese Aussage immer wieder. Nach diesem so furchtbaren Winter, als es durch die russischen Angriffe in manchen Landesteilen über Wochen weder Heizung noch Strom noch Wasser gab, ist die Idee eines Besuchs dann konkreter geworden. Gerade jetzt wollten wir unsere Solidarität mit den vom Krieg gebeutelten Menschen irgendwie zeigen. Ich selbst hatte ehrlich gesagt noch Zweifel. Sollen wir wirklich einfach so ins Kriegsgebiet fahren? Was wollen wir denn bewirken? Ja, worin besteht unsere Hilfe eigentlich, wenn wir zu Besuch kommen? All diese Fragen haben wir uns gestellt, als sich langsam die Gruppe mit Menschen aus Frankfurt-Oder, Liebe-Rose, Seelow, Fürstenwalde und Berlin bildete. Kritisch haben wir uns auch gefragt, ob wir unseren Gastgebern nicht mehr Sorgen und Ärger machen, wenn wir kommen. Auf keinen Fall sollte es zu einer übermäßigen Gefährdungslage kommen. Entscheidend dafür, dass wir am Ende doch gefahren sind, war die wiederholte Einladung: Kommt uns besuchen. Das wurde auch das innere Zentrum unserer Reise. Wir sind Menschen mit unterschiedlichen Lebensrealitäten in verschiedenen Landesteilen begegnet und mit ihnen ins Gespräch gekommen. Alle, mit denen wir sprachen, waren unglaublich dankbar über unser Kommen und erzählten sehr offen, was sie bewegt. Unsere gefühlte Solidarität wurde auf diese Weise greifbarer. Wir haben gemerkt, einander besuchen ist ein wertvolles Zeichen der Nähe, gerade in schwierigen Zeiten. Bei uns in Deutschland herrscht kein Krieg, aber auch hier können wir einander diese Zeit und Aufmerksamkeit schenken.

0: Es ist Dienstag, der sich immer noch wie ein Montag anfühlt. 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
1: Schönen guten Morgen.
0: Ich habe ja immer noch so heftig Muskelkater und Schmerzen vom Wasserskifahren.
1: Ah ja, stimmt, du warst in Felden auf dieser Anlage.
0: Ja, dreimal reingeknallt, dann keine Lust mehr.
1: Aber sah witzig aus. Herr Haarmeister hing wie so ein Fisch an der Angel und wurde durchs Wasser auf- und abgezogen.
0: Ja, ich hoffe, dass es bei Ihnen entspannter war. Wobei, vielleicht waren Sie ja auch beim Käserennen in England. Da ist Deutschland absoluter Meister. Tom Kopke, 24 Jahre jung aus München, hat gewonnen. Das dritte Mal in Folge sogar.
1: Also nur mal zur Erklärung, da rollt so ein riesen Käserad den Berg runter und du musst hinterher und den Käse auffangen. Und der Typ aus München hat einfach...
0: Einfach die schnellsten Käsefüße.
1: Genau.
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1: Im Studio Pokoing Choing. Guten Morgen. An den Brandenburger Hochschulen besteht ein Sanierungsbedarf in Millionenhöhe. Laut einer Umfrage der Deutschen Presseagentur ist die Universität Potsdam besonders betroffen. Die Lage sei aber nicht mit der an der TU Berlin vergleichbar, betonte eine Sprecherin. Dort ist das Hauptgebäude wegen schwerer Baumängel gesperrt worden. Das sonnig warme Pfingstwetter hat die Waldbrandgefahr in Brandenburg deutlich erhöht. Die Gefahrenstufen wurden am Morgen in 12 von 14 Landkreisen auf die zweithöchste Stufe 4 gesetzt. Eine Entspannung ist laut des Waldbrandschutzbeauftragten Engel erst einmal nicht in Sicht. Bundesgesundheitsministerin Wagen will offenbar den Beitragssatz für Kinderlose in der Pflegeversicherung erhöhen. Das berichtet das Redaktionsnetzwerk Deutschland. Demnach plant Wagen, den Beitragszuschlag für Kinderlose auf 0,7% anzuheben.
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2: Mit Martin Schneider. Guten Tag. Südbrandenburgs Wälder sind schon wieder knistertrocken. Wegen der hohen Temperaturen und weil kein Regen in Sicht ist, ist die Waldbrandgefahr heute nochmal gestiegen. Jetzt gilt in allen Südbrandenburger Landkreisen und Cottbus die zweithöchste Waldbrandgefahrenstufe 4. Damit verbunden sind keine besonderen Verbote, doch Waldbesucher sollten trotzdem einiges beachten, berichtet Robin Marienfeld.
3: Der Mensch verursacht rund 90% der Waldbrände. Deshalb ist es wichtig zu wissen, Feuer ist im und am Wald verboten. Außerdem darf das ganze Jahr über im Wald nicht geraucht werden. Autos dürfen nur auf ausgewiesenen Parkplätzen abgestellt werden und nicht auf trockenem Gras. Und Waldeinfahrten müssen freigehalten werden, damit Einsatzkräfte bei einem Brand durch können. Trotz der hohen Waldbrandgefahr mussten Südbrandenburgs Feuerwehren am Wochenende nur zweimal ausrücken. In Lichterfeld-Schacksdorf brannte gestern auf 150 Quadratmetern Totholz. In Großköris war eine 1000 Quadratmeter große Fläche betroffen.
2: Seit Jahrhunderten berühren Kirchenliedtexte von Paul Gerhardt Menschen auf der ganzen Welt. Morgen jährt sich der Todestag des Theologen, der auch in Lübben gewohnt hat, zum 350. Mal. Zum Gedenken lädt die evangelische Kirche ab heute zu einer Paul-Gerhardt-Woche ein. Inka Gluschke berichtet.
4: Die letzten Jahre seines Lebens hat Paul Gerhardt in Lübben verbracht, als Diakon an der Hauptkirche. Dort wurde er nach seinem Tod auch beerdigt. Ab heute wird in der Paul-Gerhardt-Kirche in Lübben jeden Tag um 12 eine Mittagsandacht gefeiert. Für 20 Minuten können Besucher dort Andacht halten, bei Orgelmusik, und gemeinsam ein Paul-Gerhardt-Lied singen. Noch das ganze Jahr über feiert die evangelische Kirche den bekannten Kirchenmusiker mit einem Paul-Gerhardt-Jahr.
2: Gleich mehrere Diebstähle gab es Pfingsten im Cottbuser Krankenhaus. Die Polizei sagt, dass jemand in Räume gegangen ist und Handys und Portemonnaies gestohlen hat. Die Ermittler konnten auch schon herausfinden, wer der mutmaßliche Täter ist. Gefasst wurde er aber noch nicht, sagte uns heute Morgen ein Polizeisprecher. Die Zeit 9.33 Uhr.
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5: Ja, der erste Schweißtropfen bildet sich langsam, wenn Sie in der prallen Sonne stehen. Um die 23 Grad haben wir es aktuell. Bis zu 32 Grad sind möglich und den ganzen Tag gibt es Sonnenschein und größtenteils blauen Himmel. Morgen sieht es genauso schick aus, fühlt sich aber anders an, denn es werden nur maximal 25 Grad.
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5: Vorsicht auf der A10 westlicher Berliner Ring Richtung Dreieck Werder. Zwischen Spandau und Potsdam Nord liegen Gegenstände auf der Straße. A10 westlicher Berliner Ring Richtung Dreieck Havelland. An der Baustelle hinter Großkreuz gibt 20 Minuten Stau. A15 Forst Richtung Dreieck Spreewald. Auch zwischen Forst und Rogosen 20 Minuten Baustellenstau. Vorsicht auf der B101 Trebin Richtung Berlin. Zwischen Brandenburg Park und Birkenhain gibt es eine Ölspur. Potsdam-Bornstedt auf der Potsdamer Straße statt auswärts steht ein kaputtes Auto und deswegen staut es sich da auch 10 Minuten. In Werder, die Vöbener Straße am Bahnübergang, da gibt es ein Problem mit den Schranken. Bitte den Bereich weiträumig umfahren. Und in Berlin A100 Richtung Wedding an der Baustelle Detmolder Straße auch nochmal 10 Minuten Stau. Gute Fahrt.
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1: Schönen guten Morgen am Dienstag.
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4: Ich bestell dir eine Grillzange.
3: Oh Heike, ich liebe dir.
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0: Willkommen im Hier und Jetzt. Wir hoffen, Sie hatten ein wundervolles Pfingstwochenende.
1: Oh, das Wetter war herrlich. Schönen guten Morgen, hier ist Antenne Brandenburg.
0: Pfingste ist ein schöner Feiertag, oder? Wo du keine Geschenke besorgen musst, wie an Weihnachten. Es gibt keine Bollerwagen, kein Tanzverbot. Sie müssen ja noch nicht mal Eier verstecken. Weißt du, einfach nur entspannen bei 30 Grad und die Welt ist schön.
1: Und niemand weiß, was wir hier eigentlich feiern.
0: Nee, keiner hat... Wir haben gestern Adventskranz so angemacht. Einfach aus Jux und Dollerei. Es stand einer auf dem Balkon. Und dann haben wir den einfach angemacht, weil wir auch nicht... Fand ich sehr lustig. Und dann zwei Aperol Spritzer und die Welt ist komplett in Ordnung.
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0: Die Zeit 9:52 Uhr.

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1: Im Studio Luise Burkhardt. Guten Tag. An Brandenburgs Hochschulen gibt es einen erheblichen Sanierungsbedarf in Millionenhöhe. Das ergab eine Umfrage der Deutschen Presseagentur. So dramatisch wie an der TU Berlin ist es aber nicht. Dort musste Anfang Mai das Hauptgebäude wegen Baumängeln geschlossen werden. Mario Köhne berichtet.
2: Besonders betroffen ist laut Umfrage die Universität Potsdam. Für Sanierungen der Gebäude, die teils unter Denkmalschutz stehen, Neubauten und Nachrüstungen für den Klimaschutz, rechne die Universität mit einem höheren dreistelligen Millionenbetrag, sagte eine Sprecherin. Die Europa-Universität Viadrina in Frankfurt-Oder geht von einem Bedarf von rund 30 Millionen Euro in den kommenden Jahren aus. Und die Brandenburgische Technische Universität Cottbus-Senftenberg braucht Geld vor allem für Brandschutz, Gebäudetechnik und energetische Infrastruktur. Eine Zahl konnte die BTU nicht nennen.
1: Nicht nur Diesel und Benzin sind durch die Blockade der Straße von Hormus teurer geworden, auch der Preis für Düngemittel ist dadurch stark gestiegen. Der Präsident des Landesbauernverbandes Brandenburg, Wendorf, hat die Lage bei der Versorgung mit Düngemitteln als kritisch bezeichnet. Er sagte im rbb24-Inforadio:
3: Wir haben schon in der Vergangenheit exorbitante Steigerungen gehabt und die Prognosen sind ganz schwierig, weil er ist A, nicht verfügbar und B, wird ja die Schallmauer, ich sage mal, einer 50-prozentigen Preissteigerung zu normalen Zeiten übersteigen. Und das sind zwei Situationen, also Verfügbarkeit und hohe Preise, die am Ende des Tages die Produktion teurer machen.
1: Heute kommen die Landwirtschaftsminister der EU zusammen, um über mögliche Maßnahmen zu beraten. Für den Sicherheitscheck am BER in Schönefeld können Reisende ab heute keine Zeitslots mehr buchen. Ein Flughafensprecher begründete das auf rbb 888 mit den neuen CT-Scannern, die seit Herbst im Einsatz sind. Ricardo Westphal berichtet.
4: An den modernen Gepäckscannern läuft die Sicherheitskontrolle schneller und deutlich weniger umständlich. Hier sind Behältnisse mit bis zu 2 Litern Flüssigkeit erlaubt, die auch nicht in extra Beuteln verpackt werden müssen. Außerdem können elektronische Geräte im Handgepäck bleiben. Laut Flughafen hatten im April 90% der Passagiere einen Runway bzw. Zeitslot gebucht, nutzten ihn aber letztlich gar nicht, sondern gingen spontan zur Spur mit den CT-Scannern. Der BER Runway war vor 4 Jahren eingeführt worden. Seine bisher vorab reservierbaren Kontrollspuren sind noch mit der herkömmlichen Röntgentechnik ausgestattet. Auch an diesen Spuren sollen bis Ende dieses Jahres die neuen CT-Scanner eingebaut werden.
1: Die USA haben trotz der geltenden Waffenruhe Raketenstellungen im Iran angegriffen. Das US-Militär teilte mit, dabei seien unter anderem Abschussanlagen und iranische Boote beim Minenlegen in der Straße von Hormus getroffen worden. Iranische Medien berichteten,

0: von mehreren Toten. Soweit die Antenne Brandenburg Nachrichten. 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
2: Das Pfingstwetter läuft einfach weiter, wie so auf Schienen. Blauer Himmel, Sonnenbrille, kalte Getränke im Schatten. Nur die Natur, die Wälder würden sich langsam mal über Regen freuen. Heute gibt's aber erstmal weiter Sonne, satt höchstens Richtung Uckermark, ziehen später mal ein paar Wolken durch. Dazu ordentlich Sommer heute mit 28 bis 32 Grad. Morgen dann auch wieder viel Sonne, aber nicht mehr ganz so drückend. Der Wind frischt morgen auf und bringt dann angenehmere 20 bis 25 Grad. Und Donnerstag bleibt freundlich mit Sonne und lockeren Wolken.
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2: A10 westlicher Ring Richtung Dreikafeland. An der Baustelle zwischen bzw. hinter Großkreuz Stau mit 20 Minuten plus. A15 Richtung Dreieck Spreewald. Zwischen Forst und Rogosen auch Baustellenstau, ebenfalls 20 Minuten mehr Zeit einplanen. Dann bitte Vorsicht auf der B101 in Richtung Berlin zwischen Brandenburgpark und Birkenhain. Ölspur auf der Fahrbahn. Potsdam-Bornstedt. Auf der Potsdamer Straße stadtauswärts steht ein kaputtes Fahrzeug. Es staut sich. Sie brauchen eine halbe Stunde, um da vorbeizukommen. Werder-Havel, Föbener Straße. Am Bahnübergang gibt es ein Problem mit den Schranken. Diesen Bereich, wenn Sie sich da auskennen, bitte umfahren. Und Stadtverkehr Berlin noch, die A100 in Richtung Wedding. An der Baustelle Detmolder Straße Stau mit 10 Minuten plus. Und geblitzt wird unter anderem auf der A115 Richtung Berlin, steht kurz hinter Saarmund. Und auf der B168 Höhe Eggersdorfer Siedlung. Weitere Tipps oder Warnungen gehen bitte an die 0331 70 98 101. Danke im Voraus. Gute Fahrt.
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2: Ja, so, das war also Pfingsten. Ich hoffe, Sie hatten es hübsch. Ein bisschen Sonne, ein bisschen Eis, vielleicht Grillgeruch in der Luft. Und wahrscheinlich waren Sie auch irgendwo mit dem Fahrrad unterwegs. So wie ich gestern von Wildau einmal rund um den BER bis nach Zernsdorf dann. Ich hatte am Ende 62 Kilometer auf dem Tacho. Sonnenbrand gab's gratis dazu und heute beide wie Pudding. Aber immerhin, die Woche ist ja wieder kurz. Das freut uns alle. Wir wünschen einen schönen Dienstag.

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1: Heute rufen wir bei mir ums Eck an. Ich wohne ja in Wildau, Nachbarort ist Zeuthen und da wohnt Detlef Hamsch. Er fragt sich, was Hamsch bedeutet. Woher stammt denn Ihre Familie, Herr Hamsch?
2: Also soweit ich weiß, sind wir hier aus der Umgebung. Also wir sind hier immer Berliner Raum gewesen. Also zumindest was mein Ururgroßvater und so angeht, das weiß ich.
3: Hallo Herr Hamsch, ja, ich kann das bestätigen. Schönen guten Tag.
2: Schönen guten Tag, Professor.
3: Also, ich habe hier eine Verbreitungskarte vor mir und Berlin ist natürlich dabei, aber ich habe hier vor allen Dingen in der Niederlausitz eine deutliche Häufung Ihres Namens. Und jetzt wollte ich fragen, ob Sie gerne essen.
2: Ja, ich esse sehr gerne.
3: Was jetzt kommt, das passt dazu wie die Faust aufs Auge, lieber Herr Hamsch. Also, Ihr Name ist in der Tat ein sorbischer Name, ein wendischer Name.
2: Okay.
3: Ja, im Wendischen oder Niedersorbischen haben wir folgendes Wort. Hampasch heißt, jetzt kommt eine ganze Latte von Bedeutung, bitte gut zuhören. Schnappen, gierig essen, herunterschlingen, gieriger Mensch, Vielfraß, Tollpatsch, Latsch oder Kater. Sie können sich was aussuchen, aber da Sie gesagt haben, dass Sie gerne essen, dann nehme ich den Schnapper, den gierigen Menschen und Vielfraß, würde sagen, das passt wie die Faust aufs Auge. Was sagen Sie?
2: Ja, wahrscheinlich. Das könnte passen.
3: Okay, dann können wir das Gespräch beenden. Ist alles ziemlich deutlich ausgefallen. Hm?
2: Ja, das ist sehr deutlich ausgefallen. Ich habe verstanden.
3: Die Lausitz, Niederlausitz ist die Heimat des Namens. Das wäre es, Herr Hamsch.
2: Danke.
3: Bitteschön.
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0: Schönen Dienstag nach Pfingsten. Hier ist Antenne Brandenburg. Wenn irgendwo ein Fußballverein aufsteigt, dann gibt es erstmal zwei Dinge. Heisere Stimmen und sehr wenig Schlaf. Das kennen wir spätestens seit der Energieparty in Cottbus. Jetzt feiert auch Paderborn.
1: Viele Menschen rennen jetzt auf den Rasen und es gibt so viele Jubeltrauben und alle liegen sich in den Armen. Der Jubel ist grenzenlos.
0: Der SC Paderborn steigt nach dem 2:1 gegen Wolfsburg in die Bundesliga auf und die Fans drehen natürlich komplett durch.
2: Super, super, super.
3: Mega, also ich glaube, bei meiner Stimme hört man's. Einfach geisteskranke Stimmung, mega gespielt, verdient gewonnen.
4: Wir sind nicht Bundesliga, aber wir genießen die nächste Saison und wenn wir dann wieder runtergehen, ist das auch in Ordnung.
0: Heute wird auf dem Rathausplatz gefeiert, aber ob die Stimmung so eskaliert wie in Cottbus vor gut einer Woche, ich weiß ja nicht. Da haben wir in Brandenburg die Messlatte schon ziemlich hochgelegt.
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1: Es ist 10.30 Uhr.
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3: Aus Cottbus mit Martin Schneider. Guten Tag. Viele Ermittlungen und trotzdem bleibt das Schicksal zwei vermisster Kinder aus Cottbus ungewiss. Die Polizei hat deshalb einen neuen Zeugenaufruf gestartet. Anlass ist die bundesweite Kampagne Spurlos verschwunden des Bundeskriminalamtes. Florian Ludwig berichtet.
4: Vor 5 Jahren waren die Geschwister aus Cottbus verschwunden. Die damals 7-Jährige und der 8-Jährige waren laut Polizei im August 2021 von ihrer Mutter unerlaubt aus dem familiären Umfeld genommen worden. Die Kinder sollen sich eine Zeit lang im Raum Chemnitz und in Mecklenburg-Vorpommern aufgehalten haben. Inzwischen könnte sich die Mutter mit den Kindern im Raum Frankfurt-Oder befinden, heißt es. Bisher haben weder die Ermittlungen noch Abfragen bei Behörden und Ämtern geholfen, die Kinder zu finden. Fotos der beiden Geschwister hat die Polizei Brandenburg auf ihrer Internetseite veröffentlicht. Hinweise nimmt jede Polizeistelle entgegen.
3: Es ist warm, trocken und erstmal kein Regen in Sicht. Damit steigt die Waldbrandgefahr weiter. Seit heute früh gilt in ganz Südbrandenburg die zweithöchste Stufe 4. Damit verbunden sind keine besonderen Verbote. Die Stufen sollen lediglich für die Gefahr sensibilisieren. Denn der Mensch verursacht rund 90% der Waldbrände, zum Beispiel durch weggeschmissene Zigaretten. Wichtig zu wissen, im Wald gilt das ganze Jahr über Rauchverbot. Für viele ging es nach dem langen Pfingstwochenende heute wieder zur Arbeit, doch Brandenburgs Schüler hängen noch einen freien Tag ran und das bei hochsommerlichen Temperaturen. Luise Mösle hat einen Überblick darüber, was die Kinder und Jugendlichen heute machen könnten.
5: Wer den Tag für einen Sprung ins kühle Nass nutzen will, ist zum Beispiel im Freibad in Karlau richtig. Das ist seit letzten Freitag geöffnet. Sonst machen die meisten Freibäder in Südbrandenburg erst gegen Ende des Monats auf. Aber die Badeseen, die gibt's ja auch noch. Und in Forst hat die Stadtbibliothek sich für den Feiertag etwas ausgedacht. Dort können Kinder zwischen 6 und 11 Jahren heute Nachmittag die Welt der Insekten kennenlernen. Mit Spielen und Experimenten. Nur bittet die Stadtbibliothek darum, sich vorher kurz anzumelden.
3: Soweit die regionalen Nachrichten. Noch mehr Meldungen hier aus Südbrandenburg gibt's in genau einer Stunde und rund um die Uhr auf unserer Internetseite rbb24.de/cottbus.
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3: Heute gibt's wieder Sonne ohne Ende, heiße 32 Grad maximal sind möglich. Von Regen keine Spur, auch nicht in der Nacht oder in den nächsten Tagen. In der Nacht gehen die Temperaturen runter auf 16 bis 12 Grad. Dazu weht ein schwacher Wind ins Schlafzimmer, wenn Sie mit offenem Fenster schlafen. Morgen wird's nicht mehr ganz so heiß, da ist dann bei 25 Grad Schluss. 10.32 Uhr.
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6: Vorsicht bitte, falls Sie auf der A10, dem westlichen Ring Richtung Dreieck Werder unterwegs sind. Hinter Vöben liegen Gegenstände auf der linken Spur verteilt. Dann die A10 westlicher Ring Richtung Dreieck Havelland. An der Baustelle hinter Großkreuz Stau mit 30 Minuten plus. Und auch in der Gegenrichtung stehen Sie im Stau. Da sind es 10 Minuten on top. Dann die A11 in Richtung Berlin zwischen Bernau Nord und Süd Stau plus 20 Minuten. A13 Richtung Berlin Höhe Barut steht ein Pannenfahrzeug auf der rechten Spur. Die Ausfahrt Barut ist gesperrt. A15 Richtung Dreieck Spreewald zwischen Forst und Rogosen auch Baustellenstau, ebenfalls 20 Minuten plus. Werder Havel, Vöbener Straße, am Bahnübergang gibt es ein Problem mit den Schranken. Wenn Sie sich da auskennen, bitte diesen Bereich umfahren. Und dann geht's noch in den Stadtverkehr Berlin zur A100 in Richtung Wedding an der Baustelle Detmolder Straße Stau plus 10 Minuten und geblitzt wird unter anderem auf der A115 Richtung Berlin. Steht kurz hinter Saarmund und auf der B179 zwischen Märkisch, Buchholz und Leipzig. 0331 70 98 101, die Nummer zur Antenne Verkehrsredaktion. Da können Sie Stau oder Blitzer melden. Danke im Voraus.
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6: Also wenn ein Song sofort nach Sommerbewegung und guter Laune klingt, dann ist es wahrscheinlich der hier. Herbert Grönemeyer mit Mambo. Der erste von 3 Songs nonstop auf Antenne Brandenburg. Schönen Dienstag.

0: Dienstag mit Antenne Brandenburg. Schönen Vormittag. 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

Antenne Brandenburg ist hier mit zwei Hinweisen aus der Antenne Verkehrsredaktion. Zum einen bitte Vorsicht auf der A10 nördlicher Ring Richtung Dreieck Barnim. Zwischen Birkenwerder und Mühlenbeck steht ein defektes Fahrzeug. Und bitte aufpassen, da liegen Reifenteile auf der Fahrbahn verteilt. Und Vorsicht, falls Sie auf der A13 Richtung Berlin unterwegs sind. Zwischen Thiendorf und Schönborn liegt ein Müllsack auf der linken Spur. 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
1: Im Studio Luise Burkhardt. Guten Tag. Brandenburgs Hochschulen müssen saniert werden. Das ergab eine Umfrage der Deutschen Presseagentur. Besonders betroffen ist demnach die Universität Potsdam. Für Sanierungen der teils denkmalgeschützten Gebäude, Neubauten und Nachrüstungen für den Klimaschutz rechnet die Uni mit einem höheren dreistelligen Millionenbetrag. Die Europa-Universität Viadrina in Frankfurt-Oder geht von einem Bedarf von 30 Millionen Euro aus. Die Brandenburgische Technische Universität Cottbus-Senftenberg braucht Geld unter anderem für den Brandschutz. Eine konkrete Zahl nannte die BTU dabei aber nicht. Für den Sicherheitscheck am BER in Schönefeld können Reisende ab heute keine Zeitslots mehr buchen. Flughafensprecher Dennis Drobowolski begründete das auf RBB 888 mit den neuen CT-Scannern, die seit Herbst im Einsatz sind.
2: Diese CT-Scanner, da müssen Flüssigkeiten bis zu 2 Litern, die können im Gepäck bleiben und auch elektronische Geräte, Laptops, Handys, Tablets, das kann alles im Handgepäck bleiben. Da muss also nichts mehr ausgepackt werden und das wissen die Passagiere sehr zu schätzen.
1: Bis Ende des Jahres sollen an allen Sicherheitsspuren die neuen CT-Scanner eingebaut werden. Etwa jeder Fünfte in Deutschland raucht. Die Zahl ist in den vergangenen Jahren weitgehend unverändert geblieben. Allerdings rauchen laut Statistischem Bundesamt wieder mehr Jugendliche. Der Bundesdrogenbeauftragte Streeck sagte, ihn beunruhige vor allem, dass gesundheitsschädliche E-Zigaretten auf dem Vormarsch sind. Jochen Hilgers.
3: Bei den 12- bis 17-Jährigen stieg der Anteil der Konsumierenden von 2,9% vor 5 Jahren auf 6,7%, bei jungen Erwachsenen auf rund 12%. Streeck sagt bei der Vorstellung der Zahlen in Köln, E-Zigaretten seien kein Lifestyle-Produkt, sondern ein Gesundheitsrisiko. Zusatzstoffe seien krebserregend. Auch Nikotinbeutel, die man sich unter die Oberlippe schiebt, werden häufiger konsumiert, obwohl der Verkauf in Deutschland verboten ist.
1: Bundesgesundheitsministerin Waken will offenbar den Beitragssatz für Kinderlose in der Pflegeversicherung erhöhen. Das berichtet das Redaktionsnetzwerk Deutschland und bezieht sich auf Koalitionskreise. Demnach sieht die Ministerin in ihrer Reform vor, den Beitragszuschlag für Kinderlose auf 0,7% anzuheben. Versicherte ohne Kinder müssten künftig einen Beitragssatz von 4,3% zahlen. Das Bundesgesundheitsministerium rechnet ohne Reform in der Pflegeversicherung mit einem Milliardendefizit. Es gibt in Deutschland offenbar immer weniger Spatzen. Das ist ein Ergebnis der jährlichen Vogelzählung des Naturschutzbundes NABU. Danach gibt es wieder einen deutlichen Rückgang bei Haus- und Feldsperlingen, auch wenn sie weiter die meistgezählten Vögel bleiben. Der NABU bewertet das als ein mögliches Alarmsignal für den Zustand der Natur in Städten und Dörfern. Deutlich weniger beobachtet wurden auch Mauersegler und Schwalben. Gestiegen sind hingegen die Sichtungen von Buchfinken. Soweit die Antenne Brandenburg Nachrichten. 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
4: Jawohl, danke dir.
1: Gerne.
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4: Mein Kater Rio hat Pfingsten hauptsächlich auf dem Balkon verbracht, schön im Schatten, unterm Stuhl und hat das Sommerwetter genossen. Und wenn ich nach

0: Nach Hause komme, darf er auch wieder raus, denn draußen bleibt's herrlich. Sonne satt, höchstens Richtung Uckermarken, paar Wolken und dazu richtig heiß heute mit 28 bis 32 Grad. Morgen dann weiter freundlich, aber mit ein bisschen mehr Wind und dann deutlich angenehmer bei 20 bis 25 Grad. Für uns Menschen zumindest deutlich angenehmer. Donnerstag dann auch so und am Freitag wird's aber dann schon wieder wärmer.
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0: A2 Richtung Magdeburg zwischen Wollin und Ciesa, Baustellenstau plus 30 Minuten. A10 Westlicher Ring Richtung Dreikafeland. An der Baustelle hinter Großkreuz auch Stau, da sind es jetzt eine Dreiviertelstunde plus, beziehungsweise ist es jetzt eine Dreiviertelstunde plus und auch in der Gegenrichtung stehen sie im Stau mit 15 Minuten Verzögerung. A11 in Richtung Berlin zwischen Bernau Nord und Süd Stau mit 20 Minuten plus. A13 Richtung Berlin hinter Starkow, Behinderungen nach einem Unfall, bitte aufpassen. A15 Richtung Dreieck Spreewald, zwischen Forst und Rogosen, Baustellenstau, 20 Minuten mehr Zeit einplanen. Dann bitte Vorsicht auf der A115 Richtung Berlin zwischen Potsdam-Babelsberg und Kleinmachnow, ungesicherte Unfallstelle. Und Stadtverkehr Berlin, ÖPNV, aktuelles zur S-Bahn wegen der Reparatur an einem Signal in Grunewald, fährt die S7 zwischen Grunewald und Potsdam Hauptbahnhof nur alle 20 Minuten. Und geblitzt wird unter anderem auf der A13 Richtung Berlin, steht hinter Schwarzheide, und auf der B189 zwischen Pritzwalk und Perleberg. Wenn Sie noch was haben von unterwegs, eine Ergänzung für unseren Antenneverkehrsservice, dann bitte Bescheid sagen unter 0331 70 98 101, die Nummer zur Antenneverkehrsredaktion. Danke im Voraus. 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
0: Tag zusammen. In der schönsten Musik für Brandenburg jetzt ein 70er-Hit, bei dem sofort irgendwer anfängt, mit den Armen die Buchstaben darzustellen. Die Village People mit YMCA. Mitsingen ist ausdrücklich erwünscht. Das mit den Buchstaben aber bitte eher am Schreibtisch. Also bitte nicht freihändig im Auto auf der A10. Danke.

0: 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Bessere Haut, besser schlafen, fitter fühlen. Wenn man gerade auf Instagram oder TikTok unterwegs ist, könnte man denken, der Darm ist plötzlich für alles verantwortlich. Überall werden gerade so Mikrobiom-Tests für zu Hause beworben. Stuhlprobe einschicken und danach angeblich endlich wissen, warum man müde ist, schlechte Haut hat oder sich ständig schlapp fühlt. Klingt erstmal spannend, aber sinnvoll oder doch wieder eher so ein Social-Media-Hype? Sibylle Seitz aus der rbb-Gesund-Redaktion dazu. Sibylle, also auf Instagram und TikTok werden diese Tests ja gerade massiv beworben. Was genau versprechen die denn und wie funktionieren die?
1: Also das Prozedere ist erstmal ganz einfach. Man schickt eine Stuhlprobe ab, lässt die im Labor analysieren und erfährt im Anschluss, welche Bakterien für ein gesundes Mikrobiom fehlen und folglich zusätzlich gebraucht werden. Ausrufungsfragezeichen. In der Werbung klingt das fast so, als könne man mit einer einzigen Stuhlprobe den Schlüssel zur eigenen Gesundheit finden.
0: Aber ich höre das schon raus. Ne? Es scheint nicht so einfach zu sein. Wo ist denn das Problem mit den Dingern?
1: Naja, also wir wissen heute, dass die Milliarden Mikroorganismen im Darm Einfluss auf Verdauung, Immunsystem und vermutlich auch auf Stoffwechsel und Psyche haben, aber viele Zusammenhänge sind wissenschaftlich noch nicht vollständig geklärt. Gerade auf Social Media werden die Möglichkeiten oft deutlich übertrieben dargestellt. Also es lässt sich derzeit nämlich noch nicht eindeutig sagen, wie ein gesundes Mikrobiom überhaupt genau aussieht. Experten kritisieren deshalb, dass aus diesen Tests oft viel mehr abgeleitet wird, als wissenschaftlich überhaupt belegt ist.
0: Also was sagst du, lieber Finger weg von solchen Tests?
1: Also zumindest sollte man vorsichtig sein und keine Wunder erwarten, denn viele Empfehlungen am Ende der Analyse sind eigentlich bekannte Ernährungstipps. Wir kennen sie alle. Mehr Ballaststoffe essen, Vollkornprodukte, Hülsenfrüchte, fermentierte Lebensmittel und natürlich ausreichend trinken. Außerdem sind diese Tests bisher kaum reguliert. Also interessant, in Studien haben unterschiedliche Anbieter bei derselben Stuhlprobe teils sogar unterschiedliche Ergebnisse geliefert. Und außerdem wollen manche Anbieter gleich die passenden Probiotika mitverkaufen. Das kann aber für Menschen mit einem geschwächten Immunsystem unter Umständen sogar gefährlich werden. Ganz billig ist das Ganze natürlich auch nicht. Die Preise für einen Stuhltest plus Analyse liegen zwischen 100 und 270 Euro. Also wenn man nicht wirklich ernsthafte Probleme hat, also Beschwerden, dann sollte man sich genau überlegen, ob man so einen Test machen will.
0: Also am Ende gilt wahrscheinlich, wie so oft, mehr Gemüse, mehr Bewegung, mehr trinken, genug schlafen. Das ist meistens günstiger als so ein Internet-Wundertest. Ne,
1: kein Stress hast du noch vergessen.
0: Ja,
1: kein
0: Stress. Ja. Auch das kostet weniger als 300 Euro. Knapp 300 Euro.
1: Genau.
0: Danke dir, Sibylle.
1: Sehr, sehr gern. Ja.

0: Antenne Brandenburg ist hier mit dem Vorsicht aus der Antenne Verkehrsredaktion. Bitte aufpassen auf der A10 östlicher Ring Richtung Dreieck Barnim. Hinter Hellersdorf liegen Gegenstände auf der Fahrbahn verteilt. Bitte fahren Sie vorsichtig.
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0: Es ist 11.30 Uhr.
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2: Aus Cottbus mit Martin Schneider. Guten Tag. Viele Menschen in Brandenburg leben allein und eine Stadt hier bei uns im Süden sticht besonders hervor. Das geht aus Zahlen hervor, die das Amt für Statistik veröffentlicht hat. Antenne-Reporter Daniel Mastow, wo gibt's denn hier bei uns die meisten Einpersonenhaushalte?
3: Ja, da steht Cottbus ganz oben. In 50,2% der Haushalte lebt nur eine Person und damit steht die Stadt auf Platz 2 in Brandenburg nach Frankfurt-Oder. Und die Zahl ist deutlich größer als der Landesdurchschnitt. In Brandenburg gibt es knapp 40% Einpersonenhaushalte. Und die Zahl kann man auch europaweit vergleichen. Die EU-Statistikbehörde sagt, dass in rund einem Drittel der Haushalte nur eine Person lebt in Brandenburg. Und erst recht in Cottbus ist es also deutlich mehr.
2: Vielen Dank, Daniel. Wo sind Frieda und Alfons? Auch Jahre nachdem die Kinder aus Cottbus verschwunden sind, ist unklar, was mit ihnen passiert ist. Die Polizei hat deshalb einen neuen Zeugenaufruf gestartet, anlässlich der bundesweiten Kampagne Spurlos Verschwunden des Bundeskriminalamtes. Florian Ludwig kennt die Einzelheiten.
4: Vor 5 Jahren waren die Geschwister aus Cottbus verschwunden. Die damals 7-Jährige und der 8-Jährige waren laut Polizei im August 2021 von ihrer Mutter unerlaubt aus dem familiären Umfeld genommen worden. Die Kinder sollen sich eine Zeit lang im Raum Chemnitz und in Mecklenburg-Vorpommern aufgehalten haben. Inzwischen könnte sich die Mutter mit den Kindern im Raum Frankfurt-Oder befinden, heißt es. Bisher haben weder die Ermittlungen noch Abfragen bei Behörden und Ämtern geholfen, die Kinder zu finden. Fotos der beiden Geschwister hat die Polizei Brandenburg auf ihrer Internetseite veröffentlicht. Hinweise nimmt jede Polizeistelle entgegen.
2: Das Pfingstwochenende ist für Schulkinder heute nochmal in die Verlängerung gegangen, mit einem freien Tag extra. Was sie bei den hochsommerlichen Temperaturen machen können, Luise Müsler hat ein paar Ideen.
5: Wer den Tag für einen Sprung ins kühle Nass nutzen will, ist zum Beispiel im Freibad in Kalau richtig. Das ist seit letzten Freitag geöffnet. Sonst machen die meisten Freibäder in Südbrandenburg erst gegen Ende des Monats auf. Aber die Badeseen, die gibt's ja auch noch. Und in Forst hat die Stadtbibliothek sich für den Feiertag etwas ausgedacht. Dort können Kinder zwischen 6 und 11 Jahren heute Nachmittag die Welt der Insekten kennenlernen. Mit Spielen und Experimenten. Nur bittet die Stadtbibliothek darum, sich vorher kurz anzumelden.
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2: Die sommerlichen Temperaturen finden es gut in Südbrandenburg. Sie wollen bleiben. Heute sind bis zu 32 Grad möglich. Die Sonne gibt alles. Regen ist nicht in Sicht. Und schon jetzt messen wir 24 Grad in Doberdorf-Kirchhain, 25 in Welzow und 26 in Altdöbern. 11.32 Uhr.
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6: A2 Richtung Magdeburg. Zwischen Wohlin und Cesa Baustellenstau. Sie brauchen eine halbe Stunde, um da durch bzw. vorbeizukommen. Dann die A10 westlicher Ring Richtung Dreikafeland. Auch Baustellenstau hinter Großkreuz. Da eine Passierdauer von einer Dreiviertelstunde und auch in der Gegenrichtung Stau mit 15 Minuten plus. A11 in Richtung Berlin. Zwischen Bernau Nord und Süd Stau plus 20 Minuten. A13 Richtung Berlin. Hinter Starkow kommt es zu Behinderungen nach einem Unfall und da staut es sich auch. Auch ebenfalls bitte 20 Minuten mehr Zeit einplanen. A15 Richtung Dreieck Spreewald. Zwischen Forst und Rogosen Baustellenstau plus 10 Minuten. Ornstadtverkehr Berlin. ÖPNV aktuell ist zur S-Bahn. Wegen einer Reparatur an einem Signal in Grunewald fährt die S7 zwischen Grunewald und Potsdam Hauptbahnhof nur alle 20 Minuten. Und geblitzt wird unter anderem auf der A115 Richtung Berlin steht hinter Saarmund. Auf der B179 in Königs Wusterhausen in Richtung Zeesen hinterm Darwinbogen. Dankeschön an Uwe fürs Bescheid sagen. Und auf der L51 zwischen Briesen und Werben wird geblitzt und zwar gleich zweimal. Wenn Sie noch was haben von unterwegs, weitere Tipps oder Warnungen, dann bitte Bescheid sagen in der Antenne Verkehrsredaktion unter 0331 70 98 101. Danke im Voraus.
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6: Kurze 11:30 und draußen wird es heute wieder einer dieser Tage, an denen man nach Feierabend eigentlich nur noch Richtung Wasser denkt. Bis zu 32 Grad heute in Brandenburg. Aber erstmal, bevor wir ins kühle Nass springen, ziehen wir den Tag hier gemeinsam durch mit der schönsten Musik. Jetzt 3 Songs nonstop.
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0: Die Kleinen wurschteln sich ins hohe Gras, bleiben ganz still liegen und genau das wird ihnen oft zum Verhängnis. Denn gerade jetzt, zwischen Mai und Juni, werden viele Wiesen gemäht und jedes Jahr sterben dabei Rehkitze durch Mähmaschinen. Zum Glück gibt's Menschen, die früh morgens freiwillig losziehen, um genau das zu verhindern. Unser Morgenreporter Toni Schmidt war heute bei Joachimsthal dabei, als mit Hilfe einer Drohne ein Rehkitz gerettet wurde.
1: Los geht's!
2: Das Gras ist nicht kniehoch, das ist hüfthoch. Jetzt verstehe ich, warum er die Anglerhose anziehen muss.
1: Ja, genau. Man wird immer schön nass. Könnte sein, es ist schon ein größeres Kitz, dass es ein bisschen agiler ist und dass der Kescher zum Einsatz kommen muss.
2: Ganz ehrlich, sehe ich noch gar nichts.
3: Hier kommt jetzt Bild.
2: Die Drohnenpilotin hat uns auf dem Schirm.
3: Bisschen nach rechts. Ja, gerade zu. 6 Meter.
2: Da vorne ist eine ganz kleine Kuhle im Gras.
3: 2 Meter. Ja, so halten den Kescher. Noch ein Stück. Genau, unterm Kescher.
2: Und zack, ist der Kescher drauf. Boah, ging der schnell.
4: Der erste.
1: Erste Kitz. Juhu, super.
2: Und das Kitz, das sich überhaupt nicht bewegt, das bleibt starr und still liegen.
1: Richtig schön.
2: Boah.
1: Da geht das Herz noch auf.
2: Oh, sind die Augen süß. Rehbraune Augen und es hat schon Punkte. Ab in die Kiste und das war's. Warum lasst ihr jetzt die Kiste unmittelbar hier quasi am Wegesrand stehen? Ihr könntest es doch auch mitnehmen.
1: Damit die Mama die wieder findet. Also wir kommen ja nachher wieder her, wenn die Wiese abgemäht ist. Und die Mutter hält sich ja immer in der Nähe auf und deswegen kann sie es nachher wieder einsammeln.
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0: Leute, in Brandenburg ist hier. Wir müssen noch mal raus auf die Straßen, auf die Autobahnen. Zwei Hinweise gibt's aus der Antenne-Verkehrsredaktion. Zum einen bitte aufpassen auf der A10 südlicher Ring Richtung Dreieck Werder. Zwischen Rangsdorf und Genshagen liegen Reifenteile auf der Fahrbahn verteilt. Und auf der A13 Richtung Dresden ist in Höhe Schönborn die rechte Spur dicht. Da wird gerade an einem LKW der Reifen gewechselt. Die Info kam von unserer Hörerin Jutta. Dankeschön dafür. Das komplette Update von den Straßen gleich wieder um kurz nach 12. Jetzt ist es 11.53 Uhr.
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1: Im Studio Luise Burkhardt. Guten Tag. An Brandenburgs Hochschulen gibt es einen erheblichen Sanierungsbedarf in Millionenhöhe. Das ergab eine Umfrage der Deutschen Presseagentur. So dramatisch wie an der TU Berlin ist es aber nicht. Dort musste Anfang Mai das Hauptgebäude wegen Baumängeln geschlossen werden. Mario Köhne berichtet.
2: Besonders betroffen ist laut Umfrage die Universität Potsdam für Sanierungen der Gebäude, die teils unter Denkmalschutz stehen. Neubauten und Nachrüstungen für den Klimaschutz rechnet die Universität mit einem höheren dreistelligen Millionenbetrag, sagte eine Sprecherin. Die Europa-Universität Viadrina in Frankfurt-Oder geht von einem Bedarf von rund 30 Millionen Euro in den kommenden Jahren aus. Und die Brandenburgische Technische Universität Cottbus-Senftenberg braucht Geld vor allem für Brandschutz, Gebäudetechnik und energetische Infrastruktur. Eine Zahl konnte die BTU nicht nennen.
1: Nicht nur Diesel und Benzin sind durch die Blockade der Straße von Hormus teurer geworden, auch der Preis für Düngemittel ist dadurch stark gestiegen. Der Präsident des Landesbauernverbandes Brandenburg-Wendorf hat die Lage bei der Versorgung mit Düngemitteln als kritisch bezeichnet. Er sagte im rbb24-Inforadio:
3: Wir haben schon in der Vergangenheit exorbitante Steigerungen gehabt und die Prognosen sind ganz schwierig, weil er ist A, nicht verfügbar und B, wird er die Schallmauer, ich sage mal, einer 50-prozentigen Preissteigerung zu normalen Zeiten übersteigen. Und das sind zwei Situationen, also Verfügbarkeit und hohe Preise, die am Ende des Tages die Produktion teurer machen.
1: Heute kommen die Landwirtschaftsminister der EU zusammen, um über mögliche Maßnahmen zu beraten. Das sonnig warme Pfingstwetter hat die Waldbrandgefahr in Brandenburg deutlich erhöht. Die Gefahrenstufen wurden am Morgen in 12 von 14 Landkreisen auf die zweithöchste Stufe 4 gesetzt. Eine Entspannung ist laut des Waldbrandschutzbeauftragten Engel erstmal nicht in Sicht. Mücken und Zecken können auch auf Haustiere schwere Krankheiten übertragen. Deshalb sollten Hunde und Katzen geschützt werden, rät Brandenburgs Tierschutzbeauftragte Zinke. Hanno Geduldig fasst alle Infos zusammen.
4: Vorsorge ist für Ihre Tiere der beste Schutz. Sie sollten das Fell regelmäßig auf Zecken absuchen und Sie können mit Medikamenten vorbeugen, mit sogenannten Antiparasitika. Die gibt es beim Tierarzt beispielsweise als Spray oder Tabletten. Das hilft bei Hunden auch gegen die teils tödlichen Mittelmeerkrankheiten, die in vielen beliebten Reiseländern auftreten. Besonders betroffen sind Länder wie Griechenland, Spanien, Italien, Ungarn, Rumänien und die Türkei.
1: Die USA haben trotz der geltenden Waffenruhe Raketenstellungen im Iran angegriffen. Das US-Militär teilte mit, dabei seien unter anderem Abschussanlagen und iranische Boote beim Minenlegen in der Straße von Hormus getroffen worden. Iranische Medien berichteten von mehreren Toten. Soweit die Antenne Brandenburg Nachrichten. 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
5: Die Mittagspause heute bitte gern draußen verbringen, aber nicht direkt in der prallen Sonne. Die knallt heute nämlich wieder ganz schön ordentlich. Dazu fast wolkenloser Himmel, nur Richtung Uckermark. Später vielleicht mal ein paar Wolken. Es bleibt aber überall trocken und richtig sommerlich warm. 28 bis 32 Grad sind heute drin. Morgen bleibt's freundlich mit ein bisschen mehr Wind und deutlich angenehmeren 20 bis 25 Grad.
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5: A2 Richtung Magdeburg zwischen Wohlin und Ciesa. Nach einem Unfall im Baustellenbereich Stau. Passierdauer eine halbe Stunde. A10 westlicher Ring Richtung Dreieck Havelland. An der Baustelle hinter Großkreuz Stau mit einer Dreiviertelstunde plus. Und weiter hinter Potsdam Nord gibt es jetzt Behinderungen nach einem Unfall. Dann Vorsicht bitte auf der südlichen A10 Richtung Dreieck Werder. Zwischen Niederlehme und Königs Wusterhausen Gegenstände auf der linken und der mittleren Spur verteilt. A11 in Richtung Berlin. Zwischen Bernau Nord und Süd Stau mit 20 Minuten Zeitverlust. Im Landkreis Barnim ist die Straße zwischen Barsdorf

0: und Schönwalde nach einem Unfall gesperrt. Rollstadtverkehr Berlin, ÖPNV, aktuelles zur S-Bahn. Am Bahnübergang in Schönfließ gibt es technische Probleme. Die S8 hat Verspätung und einige Züge fallen auch aus. Und geblitzt wird unter anderem auf der B168 Höhe Eggersdorfer Siedlung. Weitere Tipps oder Warnungen gehen bitte an die 0331 70 98 101. Danke im Voraus. Gute Fahrt.
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0: Also romantischer geht's ja kaum. Über Küritz hat gestern plötzlich ein kleines Flugzeug ein riesiges Herz in den Himmel gemalt. Dazu ein Buchstabe, vielleicht ein Q oder ein R. Und seitdem rätseln alle. Wer war das? Für wen war das? War das eine Liebeserklärung, ein Heiratsantrag oder einfach jemand mit einem sehr großen Romantik-Level? Und vor allem, was hat die Person dazu gesagt, für die das Herz war? Also feststeht nur, da hat sich jemand richtig Mühe gegeben.

0: Bienen, Hummeln, Schmetterlinge. Ohne die kleinen Tierchen würde bei uns ziemlich viel nicht mehr funktionieren. Deshalb achten inzwischen viele beim Blumensamenkauf auf Begriffe wie bienenfreundlich oder insektenfreundlich. Aber ist das wirklich ein gutes Zeichen oder manchmal eher hübsch verpacktes Marketing? Dominik Bartuschek aus der ARD-Verbraucherredaktion. Dominik, also wie sinnvoll sind denn diese Labels wirklich?
1: Eigentlich gar nichts, denn diese Begriffe sind rechtlich nicht geschützt. Es ist oft gar nicht klar, welche Kriterien überhaupt dahinter stecken und es gibt dann auch keine unabhängige Überprüfung. Eine gewisse Orientierung in diesem Label-Dschungel können zumindest die bekannten Bio-Siegel geben, die wir auch von Lebensmitteln kennen. Wenn die auf einer Pflanze drauf sind, dann muss das zwar nicht bedeuten, dass diese Pflanze einen hohen Wert für Insekten hat, aber zumindest ist dann garantiert, dass sie insektenfreundlich produziert wurde.
0: Und wenn wir zu Hause den Balkon bzw. die Blumenkästen richtig insektenfreundlich machen wollen, was gehört denn da rein?
1: In jedem Blumenkasten sollte eine Glockenblume mit dabei sein, denn vor allem viele Wildbienen finden deren Blüten ziemlich unwiderstehlich. Übrigens nicht nur als Nahrung, manche Arten nutzen die Blüten der Glockenblume sogar auch als Schlafplatz. Und ein Küchenkraut darf gerne im Balkonkasten mit dabei sein, also zum Beispiel Schnittlauch, Borretsch oder Salbei, denn wenn man die blühen lässt, dann sind sie ein echter Anziehungspunkt und zwar nicht nur für Bienen, sondern zum Beispiel auch für viele Schmetterlinge.
0: Und vielleicht gucken wir beim Blumenkauf jetzt tatsächlich ein bisschen genauer hin. Die Bienen, die würden sich vermutlich freuen.

0: Manche Songs klingen sofort nach Samstagabend, Tanzfläche und ein bisschen Chaos im Kopf. Bei Racer hier, Some Girls, geht's genau darum, um Männer, die komplett den Überblick verlieren, weil Frauen eben manchmal ziemlich schwer zu durchschauen sind. Also eigentlich ein bisschen wie Dating heutzutage, ne? Nur mit deutlich besseren Frisuren als damals in den 70ern. Hier ist Antenne Brandenburg, schönen Dienstag.
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0: schönste Musik. Für Brandenburg gleich zurück mit 3 Songs nonstop und los geht's um kurz nach 5 mit ordentlich High Energy von Evelyn Thomas. Vorher schauen wir noch auf die Straßen, aufs Wetter und natürlich auf alles Wichtige aus ihrer Region. Es ist 12.30 Uhr.
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2: Aus dem Cottbusser Antennestudio mit Isabel Schilker. Guten Tag. Leben Sie allein? In Brandenburg ist das für viele die Realität. Und auf eine Stadt hier bei uns in der Lausitz trifft das besonders zu. Antennenreporter Daniel Masto berichtet.
3: In Cottbus lebt in 50,2% der Haushalte nur eine Person. Das zeigen die neuesten Zahlen, die das Amt für Statistik heute mit Blick auf das vergangene Jahr veröffentlicht hat. Damit landet Cottbus auf Platz 2 im landesweiten Vergleich. Nur in Frankfurt-Oder gibt es noch mehr Einzelhaushalte. Im europaweiten Vergleich leben damit in der Region relativ viele Menschen allein. Die EU-Statistikbehörde gibt den Anteil der Ein-Personen-Haushalte mit gut einem Drittel an.
2: Im Cottbusser Gefängnis sitzt jetzt ein Mann, der sich in gewisser Weise selbst der Polizei gestellt hat. Bei einem lauten Streit zwischen ihm und seiner Frau am Pfingstwochenende in der Innenstadt soll er sie geschlagen haben. Als die Polizei dazu kam und der Mann die Beamten entdeckte, sei er ihnen mit ausgestreckten Händen für die Handschellen entgegengekommen und sagte, dass gegen ihn ein offener Haftbefehl vorliege. Um was es dabei genau geht, hat die Polizei nicht mitgeteilt. Wie fühlt es sich an, plötzlich fremd zu sein? Das können Besucher ab sofort am Familiencampus Lausitz in Klettwitz erfahren. Wie das funktioniert, weiß Antennenredakteur Holger Kessler.
4: Am Familiencampus Lausitz können Besucher in die Republik Fremdistan reisen. Das ist ein Escape Room, also ein Raum, in dem die Besucher Rätsel lösen müssen, um wieder herauszukommen. Das Problem in Fremdistan? Die Besucher sind vollkommen fremd. Sie verstehen die Sprache nicht, in der die Rätsel gestellt werden, bekommen Aufgaben, die sie nicht verstehen. Dadurch sollen Besucher erleben, wie es sich anfühlt, in einem fremden Land anzukommen und vor allem zurechtzukommen.
2: Und soweit die Nachrichten. Noch mehr Meldungen hier aus der Lausitz und dem Elbe-Elsterland gibt's in einer Stunde und rund um die Uhr auf unserer Website rbb24.de/cottbus.
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2: Ich habe für Sie aufs Regenradar geguckt. Da ist nix. Keine Regentropfen, nicht mal eine Wolke, weder heute noch morgen. Und deshalb sind die Temperaturen auch hochsommerlich. 24 Grad messen wir im Moment in Doberlug-Kirchhain, 25 in Lübben und 26 sind's in Guben. Da geht aber noch mehr. Die Höchsttemperaturen heute zwischen 28 und 32 Grad. In der Nacht halbieren die sich. 16 bis 12 Grad sollen es werden.
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0: Ist ein bisschen was los. Vor allem auf den Autobahnen sorgen Unfälle und Baustellen für längere Verzögerungen. A2 zum Beispiel Richtung Magdeburg zwischen Wolin und Ciesa 30 Minuten plus. Westliche A10 in Richtung Havelland zwischen Großkreuz und Havelbrücke 45 Minuten plus. Im weiteren Verlauf ist die Autobahn nach einem Unfall gesperrt. Auch da langer Stau. Westliche A10 in Richtung Werder vor der Dauerbaustelle an der Havelbrücke brauchen Sie 20 Minuten zusätzlich. Dann die A11 in Richtung Berlin zwischen Bernau Nord und Süd 20 Minuten plus. A13 Richtung Dresden zwischen Westensee und Großkyritz 20 Minuten plus. Und in Richtung Berlin zwischen Freiwalde und Starkow sind es 15 Minuten on top. Und A15 Richtung Dreieck Spreewald zwischen Forst und Rogosen bitte 10 Minuten mehr Zeit einplanen. Dann Landkreis Barnim. Da ist die Straße zwischen Barsdorf und Schönwalde nach einem Unfall weiterhin gesperrt. Und Stadtverkehr Berlin. Da haben wir nichts. Da sollten Sie ohne Probleme von A nach B kommen. Aber geblitzt wird auf der Straße zwischen Briesen und Werben. Da stehen gleich mehrere Blitzer. Und wenn Sie noch was haben von unterwegs, eine Ergänzung, Stau, Blitzer, Verkehrsbehinderung, Entwarnung, dann bitte Bescheid sagen unter 0331 70 98 101. Dankeschön im Voraus. Ich bin Monique Ehmke, wünsche Ihnen unterwegs eine gute Fahrt und allen einen schönen Dienstag. Jetzt 3 Songs nonstop.
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0: Mahlzeit, hier ist Antenne Brandenburg am Dienstag. Während viele Vereine händeringend Nachwuchs suchen, läuft's bei den Kleintierzüchtern in Brandenburg offenbar richtig gut. In Butzow am Beetsee sind die 6-jährige Mariella und die 10-jährige Mila schon voll dabei mit jeder Menge Begeisterung für Tiere und Zucht. Und Mila sammelt sogar schon erste Erfolge.
1: Ja, ich habe schon ganz viele Pokale gewonnen. Auf der Vereinsschau und auf der Landesschau und Bundesschau. Mit Hühnern und Kaninchen.
0: Papa Adrian Bredo züchtet selbst seit 25 Jahren in 4. Generation. Die Tierliebe liegt also quasi in der Familie, in den Genen. Und im Garten, da klingt's wie auf so einem kleinen Bauernhof. Also wir haben ja schon gehört, gerade Hühner. Da gibt's ja noch Kaninchen, Enten, Wachtelküken, Hasen und sogar 2 Shetland-Ponys. Mama Vivian Bredo nimmt's mit Humor.
2: Ich habe es mit der Zeit sehr lieben gelernt. Wir haben unterschiedliche Ansichten, was die Menge der Tiere angeht, aber grundsätzlich ist es sehr, sehr schön und auch für die Kinder sehr schön.
0: Mitgehangen, mitgefangen, ne? Mehr aus dem tierisch turbulenten Familienalltag sehen Sie heute Abend ab 18 Uhr in der Tag in Berlin und Brandenburg im RBB Fernsehen.

0: Manchmal will man nach einem langen Tag einfach nur irgendwo ankommen, Füße hoch, Kopf aus, bisschen Nähe und Ruhe. Genau dieses Gefühl steckt in diesem Song hier. Smokey, lay back in the arms of someone. 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
1: Im Studio Luise Burkhardt. Guten Tag. Viele Menschen in Brandenburg leben allein. Das geht aus aktuellen Zahlen des Amtes für Statistik hervor. Demnach waren sogenannte Einpersonenhaushalte zuletzt die häufigste Haushaltsform. In Brandenburg waren es knapp 40%. Hier vor allem in den größeren Städten Frankfurt-Oder und Cottbus. Ähnlich sieht es in Berlin aus. Hier lebt rund die Hälfte der Menschen allein, vor allem in den Bezirken Friedrichshain-Kreuzberg und Charlottenburg-Wilmersdorf. Im europaweiten Vergleich leben damit in der Region relativ viele Menschen in Einpersonenhaushalten. Brandenburgs Hochschulen müssen saniert werden. Das ergab eine Umfrage der Deutschen Presseagentur. Besonders betroffen ist demnach die Universität Potsdam. Für Sanierungen der teils denkmalgeschützten Gebäude und Nachrüstungen für den Klimaschutz rechnet die Uni mit einem höheren dreistelligen Millionenbetrag. Die Europa-Universität Viadrina in Frankfurt-Oder geht von einem Bedarf von 30 Millionen Euro aus. Die Brandenburgische Technische Universität Cottbus-Senftenberg braucht Geld unter anderem für Brandschutz. Eine konkrete Zahl nannte die BTU dabei aber nicht. Für den Sicherheitscheck am BER in Schönefeld können Reisende ab heute keine Zeitslots mehr buchen. Ein Flughafensprecher begründete das auf RBB 888 mit den neuen CT-Scannern, die seit Herbst im Einsatz sind. Ricardo Westphal berichtet.
2: An den modernen Gepäckscannern läuft die Sicherheitskontrolle schneller und deutlich weniger umständlich. Hier sind Behältnisse mit bis zu 2 Litern Flüssigkeit erlaubt, die auch nicht in extra Beuteln verpackt werden müssen. Außerdem können elektronische Geräte im Handgepäck bleiben. Laut Flughafen hatten im April 90% der Passagiere einen Runway bzw. Zeitslot gebucht, nutzten ihn aber letztlich gar nicht, sondern gingen spontan zur Spur mit den CT-Scannern. Der BER Runway war vor 4 Jahren eingeführt worden. Seine bisher vorab reservierbaren Kontrollspuren sind noch mit der herkömmlichen Röntgentechnik ausgestattet. Auch an diesen Spuren sollen bis Ende dieses Jahres die neuen CT-Scanner eingebaut werden.
1: Etwa jeder Fünfte in Deutschland raucht. Die Zahl ist in den vergangenen Jahren weitgehend unverändert geblieben. Allerdings rauchen laut Statistischem Bundesamt wieder mehr Jugendliche. Der Bundesdrogenbeauftragte Streeck sagte, ihn beunruhige vor allem, dass gesundheitsschädliche E-Zigaretten auf dem Vormarsch sind. Jochen Hilgers.
3: Bei den 12- bis 17-Jährigen stieg der Anteil der Konsumierenden von 2,9% vor 5 Jahren auf 6,7%, bei jungen Erwachsenen auf rund 12%. Streeck sagt bei der Vorstellung der Zahlen in Köln, E-Zigaretten seien kein Lifestyle-Produkt, sondern ein Gesundheitsrisiko. Zusatzstoffe seien krebserregend. Auch Nikotinbeutel, die man sich unter die Oberlippe schiebt, werden häufiger konsumiert, obwohl der Verkauf in Deutschland verboten ist.
1: Soweit die Antenne Brandenburg Nachrichten. 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
4: Danke dir und schönen Feierabend, Luise.
1: Dankeschön.
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4: Ein Hoch auf die moderne Technik. Ich habe letzte Woche endlich dieses automatische Bewässerungssystem auf meinem Balkon installiert. Jetzt werden Petunien und Tomaten ganz easy automatisch gegossen. Yeah. Und nötig ist das auch. Heute gibt's wieder Sonne satt. Höchstens Richtung Uckermark mal ein paar Wolken. Es bleibt überall trocken. Und dazu richtig heiß heute mit 28 bis 32 Grad. Morgen dann weiter freundlich, aber ein bisschen kühler in Anführungsstrichen. Angenehmer bei 20 bis 25 Grad.
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4: Auf den Autobahnen ist einiges los. Unfälle und Baustellen sorgen für zum Teil lange Verzögerungen. A2 in Richtung Magdeburg. Zwischen Wollin und Ciesa 20 Minuten plus. Vorsicht bitte, im Stau gab es einen Unfall. Dann die westliche A10 in Richtung Havelland. Zwischen Großkreuz und Havelbrücke 15 Minuten Stau. Im weiteren Verlauf zwischen Leest und Potsdam Nord nach einem Unfall bitte 45 Minuten mehr Zeit einplanen. Dann die westliche A10 in Richtung Werder vor der Dauerbaustelle. An der Havelbrücke dauert es 20 Minuten länger. Auf der A11 Stettin Richtung Berlin zwischen Bernau Nord und Bernau Süd sind es 20 Minuten plus und auf der A13 Richtung Dresden auch 20 Minuten plus zwischen Bestensee und Großköris. In Bruchmühle im Landkreis Märkisch-Oderland gab es einen Unfall am Ortsrand auf der Landsberger Straße. Da kommt es zu Behinderungen. Bitte aufpassen. Und Stadtverkehr Berlin, da sieht's gut aus. Sie sollten ohne Probleme von A nach B kommen, aber geblitzt wird. Zum Beispiel auf der B189 von Kubier nach Groß-Pankow. Dankeschön an Paul Heinrich. Weitere Tipps oder Warnungen gehen bitte an die

0: 0331 70 98 101. Danke im Voraus. Gute Fahrt.
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0: Ey, ich brauch keinen Retter, keinen Superhelden. Ich will einfach, dass mal wieder Ruhe einkehrt. So ein bisschen Frieden, ein bisschen durchatmen. Manchmal, ne, hat man doch genau dieses Gefühl, oder? Genau darum geht's auch in diesem Song hier. Um Hoffnung, um Stärke und das Weitermachen nach all dem Chaos. Hier ist Tina Turner, We Don't Need Another Hero, auf Antenne Brandenburg. Schönen Dienstag.

0: Ist das gerecht oder unfair? Kinderlose sollen künftig wohl mehr in die Pflegeversicherung einzahlen. Das plant laut Berichten Bundesgesundheitsministerin Nina Warken von der CDU. Dazu jetzt Jan Zimmermann aus dem ARD-Hauptstadtstudio. Jan, was genau hat die Ministerin denn vor?
1: Alle, die keine Kinder haben, müssen zu ihrem normalen Beitragssatz für die Pflegeversicherung einen Zuschlag bezahlen. Das ist schon seit Jahren so. Das heißt in Zahlen, der normale Beitrag, der liegt bei 1,8% plus einen Zuschlag für Kinderlose von 0,6%, macht zusammen also 2,4%. Nach den Plänen, über die jetzt berichtet wird, soll dieser Zuschlag für Kinderlose leicht angehoben werden, und zwar um 0,1 Prozentpunkte.
0: Also für viele Kinderlose wohl grob geschätzt ein paar Euro mehr im Monat. Für Eltern soll dagegen erstmal alles bleiben wie bisher. Aber warum braucht denn die Pflegeversicherung überhaupt mehr Geld?
1: Weil der Pflegekasse ein Milliardenloch droht. Die Pflegekosten sind in den vergangenen Jahren stark angestiegen. Zum einen, weil die Bevölkerung immer älter wird und in der Folge gibt es immer mehr pflegebedürftige Menschen in Deutschland. Und zum anderen wurden die Leistungen für Pflegebedürftige erhöht. Deshalb hat die Bundesregierung eine große Pflegereform angekündigt. Ohne diese Reform würden bis 2029 mehr als 22 Milliarden Euro in der Pflegekasse fehlen, heißt es aus dem Gesundheitsministerium.
0: Heißt also, die Pflegeversicherung steckt finanziell unter Druck. Und jetzt wird eben diskutiert, wer am Ende mehr zahlen muss.
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0: Mit Hallo Brandenburg. Wer am Berliner Hauptbahnhof unterwegs ist, kennt sie. Die ewige Rolltreppe außer Betrieb und den Aufzug, auf den man erstmal 3 Minuten warten muss. Und trotzdem sagen erstaunlich viele Fahrgäste, ach ja, eigentlich ist er schon ganz gut.
1: Ich finde eigentlich, dass es ein ganz guter Bahnhof ist. Man kriegt auf jeden Fall alles, was man für seine Reise braucht. Ich finde, dass er relativ sauber und gepflegt ist.
2: Tatsächlich ein Mangel an Toiletten, aber sonst eine Vielfalt an Geschäften. Man kann auch am Sonntag shoppen gehen.
3: Komm immer an, wenn ich meine Familie sehe. Also ich freue mich immer, hier zu sein.
0: Heute wird der Berliner Hauptbahnhof 20 Jahre alt. Seit 2006 rollen da also tausende Menschen mit Koffern, Coffee to go und leichtem Zeitdruck durchs Gebäude. Und die Sache mit den kaputten Rolltreppen und den Aufzügen, naja, das gehört in Berlin offenbar einfach mit dazu.
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0: Schönen Dienstag, es ist 13.30 Uhr.
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0: Aus Cottbus mit Isabel Schilker. Guten Tag. Bei Temperaturen von bis zu über 30 Grad heute ist auch die Leitstelle in Hab-8-Stellung, um Hitzenotfälle ärztlich zu betreuen. Der Rettungsdienst musste bis zum Mittag bereits öfter ausrücken, so Jens Zimmermann von der Leitstelle Lausitz.
2: Die Kollegen haben zu tun. Wir haben auch viele Einsätze mit Kreislaufbeschwerden. Ob diese jetzt aber letztlich wirklich auf die Temperaturen zurückzuführen sind, das können wir jetzt nicht so hundertprozentig beziffern. Aber natürlich wird der ein oder andere Notfall sicherlich auch mit den steigenden Temperaturen zu tun haben.
0: Um Kreislaufproblemen vorzubeugen, empfiehlt die Leitstelle, bei Werten um die 30 Grad bis zu 3 Liter am Tag zu trinken. Viele Brandenburger leben allein und besonders viele Alleinlebende gibt es in einer Stadt bei uns, in der Lausitz. Daniel Mastow kennt die Einzelheiten.
3: In Cottbus lebt in 50,2% der Haushalte nur eine Person. Das zeigen die neuesten Zahlen, die das Amt für Statistik heute mit Blick auf das vergangene Jahr veröffentlicht hat. Damit landet Cottbus auf Platz 2 im landesweiten Vergleich. Nur in Frankfurt-Oder gibt es noch mehr Einzelhaushalte. Im europaweiten Vergleich leben damit in der Region relativ viele Menschen allein. Die EU-Statistikbehörde gibt den Anteil der Ein-Personen-Haushalte mit gut einem Drittel an.
0: Gewissermaßen freiwillig in die Arme der Polizei begeben, hat sich am Wochenende ein Mann in Cottbus und sitzt nun im Gefängnis. Er soll sich in der Innenstadt lautstark mit seiner Frau gestritten und sie dabei auch geschlagen haben. Als die Polizei dazu kam und der Mann die Beamten entdeckte, sei er ihnen mit ausgestreckten Händen für die Handschellen entgegengekommen und sagte, dass gegen ihn ein offener Haftbefehl vorliege. Um was es dabei genau geht, hat die Polizei nicht mitgeteilt. Plötzlich fremd. Wie sich das anfühlt, können Besucher seit gestern bei einem Escape Game am Familiencampus Lausitz in Klettwitz erleben. Holger Kessler berichtet.
4: Rätsel lösen und den Ausweg finden, obwohl man die Regeln des Spiels nicht kennt und auch die Sprache nicht versteht. So ungefähr kann man sich den Ausflug in die Republik Fremdistan vorstellen. Die Idee ist, dass die Spieler selbst fühlen, wie es ist, ganz fremd in einem neuen Land zu sein. Die Spielleiter haben diese Erfahrung als Geflüchtete selbst gemacht. Spielen können Gruppen zwischen 5 und 7 Personen noch bis zum 17. Juni.
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0: Bis zu 32 Grad sind heute möglich. In der Nacht erwarten uns Werte zwischen 16 und 12 Grad. Morgen ebenfalls sonnig und trocken bei maximal 25 Grad.
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5: Ist weiterhin einiges los. Unfälle und Baustellen sorgen für Verzögerungen. A2 zum Beispiel Richtung Magdeburg zwischen Wohlin und Ciesa sind es 25 Minuten plus. Westlicher A10 Richtung Havelland zwischen Leest und Potsdam Nord nach einem Unfall bitte 20 Minuten mehr Zeit einplanen. Auch 20 Minuten plus in Richtung Werder vor der Dauerbaustelle an der Havelbrücke. Dann die A11 in Richtung Berlin zwischen Bernau Nord und Süd 15 Minuten plus. Und 20 Minuten mehr Zeit einplanen bitte auf der A13 Richtung Dresden zwischen Bestensee und Großküritz. Dann die B1, B5, Küstrin-Kiez, Berlin in Höhe der Ortsumfahrung Müncheberg. Staut es sich nach einem Unfall in beiden Richtungen, da bitte 25 Minuten extra einplanen. B167 ist zwischen der A24 Ausfahrt Neuruppin und Dabagotz wegen eines Unfalls in Richtung Bückwitz und der B5 gesperrt. Stadtverkehr Berlin weiterhin ruhig und geblitzt wird auf der B109 unter anderem von Prenzlau nach Blindu. Dankeschön an Michi fürs Bescheid sagen. Weitere Tipps oder Warnungen gehen bitte an die 0331 70 98 101. Danke im Voraus. Gute Fahrt.
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5: Mittagspause vorbei. Neuer Schwung jetzt in Richtung Feierabend. Und hey, der halbe Tag, der ist schon geschafft. Egal ob im Büro, auf der Baustelle oder unterwegs im Auto. Wir schieben musikalisch noch mal ein bisschen an, ne, damit die letzten Stunden auf der Arbeit schneller vergehen. Jetzt 3 Songs nonstop auf Antenne Brandenburg.

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0: 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Und jetzt müssen wir noch mal kurz auf die Straßen, denn wie gibt's hier eine Gefahrenmeldung? Gegenstände auf der Fahrbahn. Bitte Vorsicht in Potsdam auf der Nutestraße in Höhe Neuendorfer Straße wirft jemand in beiden Richtungen Gegenstände auf die Fahrbahn. Ich sag's noch mal, Vorsicht in Potsdam auf der Nutestraße in Höhe Neuendorfer Straße wirft jemand Gegenstände auf die Fahrbahn.

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0: Hier ist Antenne Brandenburg, ich bin Monique Ehmke. Und ich mache mich jetzt auf den Weg nach Hause. Kater Rio wartet bestimmt schon sehnsüchtig vor der Balkontür. Der will nämlich unbedingt raus und sich wieder in die Sonne legen. Und ich verstehe es ehrlich gesagt nicht. Mir reichen schon 5 Minuten da draußen und ich bin durchgegart. Aber dieser Kater, der liegt da freiwillig wie so ein kleines Grillhähnchen. Hier geht's jetzt weiter mit dem Antenne-Nachmittag aus Ihrer Region. Gutes Weiterhören und bis morgen ab 10. Jetzt ist es 13.52 Uhr.
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0: Personenhaushalten, hier vor allem in den Bezirken Friedrichshain-Kreuzberg und Charlottenburg-Wilmersdorf. Im europaweiten Vergleich leben damit in der Region relativ viele Menschen allein. Die EU-Statistikbehörde gibt den Anteil der Einpersonenhaushalte mit gut einem Drittel an.
1: Mit einer groß angelegten Aktion sind Zollbeamte in ganz Brandenburg gegen Schwarzarbeit und illegale Beschäftigung vorgegangen. Wie die Polizei mitteilte, wurden 26 Gastronomie- und Beherbergungsbetriebe kontrolliert. In insgesamt 27 Fällen wurden Strafverfahren eingeleitet. Dazu kommen 66 Ordnungswidrigkeitsverfahren. Etwa 170 Beamte waren im Einsatz. Der Ideenwettbewerb Zukunft Ehrenamt ist verlängert worden. Vereine können ihre Projekte noch bis Sonnabend einreichen. Der von Ministerpräsident Woidke ausgelobte Preis soll frischen Wind ins Ehrenamt bringen. Wer mitmachen kann, erklärt die Chefin der Staatskanzlei Katrin Schneider.
2: Es können sich Vereine bewerben, aber auch einzelne Personen, die mit guten Ideen im Ehrenamt unterwegs sind. Und es geht um Projektideen, es geht um gemeinwohlorientiertes Denken und Handeln und um eine breite Mitwirkung von Menschen. Also es geht nicht nur um Vereine, sondern auch um andere Zusammenkünfte, Initiativen, die für die Gemeinschaft etwas tun.
1: In Deutschland rauchen wieder mehr junge Menschen. Das hat eine Untersuchung des Bundesdrogenbeauftragten Streeck ergeben. Demnach ist der Anteil der Raucher bei den 12- bis 17-Jährigen innerhalb von 4 Jahren von 6 auf fast 10% gestiegen. Besonders auffällig ist laut Streeck, dass deutlich mehr Mädchen rauchen. Er führt das vor allem auf E-Zigaretten mit Aromen zurück. In Belgien ist ein Schulbus mit einem Zug zusammengestoßen. Dabei sind nach Angaben des Außenministeriums 2 Kinder und 2 Erwachsene ums Leben gekommen. Katrin Schmidt berichtet.
3: Es war kurz nach 8 am Morgen, als der Schulbus am Bahnübergang im ostflämischen Buggenhout, also rund 30 Kilometer nördlich von Brüssel, von einem Zug erfasst wurde. Die genauen Umstände dazu werden noch ermittelt. Aber laut Eisenbahnnetzbetreiber Infrabel waren die Bahnschranken zu dem Zeitpunkt des Unfalls unten und die Lichter auf rot. Der Zug aus Brügge kommend war gerade in der Anfahrt auf den Bahnhof Buggenhout und hatte das Tempo bereits verlangsamt. Auch eine vom Zugführer eingeleitete Notbremsung konnte den Aufprall mit dem Schulbus in der Größe eines Vans nicht mehr verhindern.
1: Soweit die Antenne Brandenburg Nachrichten. 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
5: Die Wasserbahn im Kindergarten, die ist längst in Betrieb. Kind müsste man sein. Ansonsten hilft für die Erwachsenen auch eine Schüssel Eiswasser unterm Tisch. Schön warm ist es heute wieder bei uns hier zwischen Neiße und Elster. Aktuell messen wir 29, 30 Grad. Sonnenuntergang dann heute um 21.05 Uhr. Es ziehen zwar dünne Wolken auf, aber es bleibt trocken. 16 bis 12 Grad die Minimalwerte. Und morgen am Mittwoch weiter sonnig und nur dünne Wolken am Himmel bei bis zu 25 Grad. Da können wir ein bisschen durchatmen. Regen ist erstmal nicht in Sicht.
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5: Schauen wir nach, was aktuell los ist auf den Straßen und Autobahnen und beginnen jetzt am Nachmittag um kurz nach 2 mit der A13 Berlin Richtung Dresden. Zwischen Bestensee und Großköris ist an einer Tagesbaustelle die rechte Spur gesperrt. Sie brauchen hier mindestens 20 Minuten länger. Und nochmal 10 Minuten sind es dann Stücke weiter bei Freiwalde. Hier stockt es ebenfalls. Dann schauen wir noch zur A15. Forst Richtung Dreieck-Spreewald. Zwischen Forst und Rogosen haben wir Stau. Der Grund ist eine Baustelle und hier dauert es 10 Minuten länger für Sie. Weitere 10 Minuten länger dauert es dann auch im Dreieck Spreewald, wenn Sie in Richtung Berlin unterwegs sind. Geblitzt wird auch noch am Meurower See in Richtung Meuro und kurzer Blick über die Landesgrenze hinaus auf der B97 in beiden Richtungen zwischen Michalken und Neukolln. Da steht auch noch ein Blitzer. Wenn Sie noch was hinzufügen wollen, gern. Rufen Sie an. Staus, Blitzer oder Unfälle können Sie jederzeit dem Antenne-Verkehrsservice durchgeben unter 0331 70 98 101. Vielen Dank und eine gute Fahrt.
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5: Wir erkunden gleich gemeinsam Oppelhain. Ja, denn genau dort haben wir am Wochenende unsere Dorfrunde gedreht. Was die Oppelhainer zu erzählen und zu bieten haben, das hören wir uns an in 8 Minuten hier bei Antenne am Nachmittag.

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1: Wir kommen zu Ihnen und unsere Reporterin Luise Mösle hat es an diesem Samstag in Richtung Elbe-Elsterland verschlagen. Genauer gesagt nach Oppelhain. Das ist ein Ortsteil der Gemeinde Rückersdorf und da ist sie gleich mitten in die Vorbereitung zum alljährlichen Oppelhainer Mühlenmarkt. Naja, quasi reingestolpert.
2: In Oppelhain, da packen alle ordentlich mit an. Zumindest ist das mein erster Eindruck, als ich auf dem Platz bei der Oppelhainer Windmühle ankomme. Und da gerate ich auch sofort an die Ortsvorsteherin.
3: Moin. Hallo. Oder guten Mittag.
4: Hallo.
3: Frau Nieswand.
2: Mandy Nieswand ist nicht nur Ortsvorsteherin, sondern auch Vorsitzende des Vereins Oppelhainer Mühlenmarkt. Um die 2000 Leute kommen jedes Jahr zum Mühlenmarkt. Und die Windmühle, die zeigt mir Mandy Nieswand auch direkt von innen.
5: Oh, wow.
3: Hier hat der Müller mal vielleicht geschlafen.
5: Ein ganz kleines Kämmerchen.
3: Ja, ne? Also nicht hier mit fließend Wasser aus der Leitung, musste man halt per Krug hochholen.
2: Nicht nur den Mühlenmarkt hat Oppelhain, auch einen Sportverein, einiges an Gewerbe, einen Jugendclub und vieles mehr. Ganz schön was los für ein Örtchen mit genau 348 Einwohnern. Und Mandy Nieswand trommelt auch direkt alle im Dorfgemeinschaftshaus zusammen. Alle bringen sie sich unterschiedlich ins Dorfleben ein.
6: Steffen Schröter, der Vorsitzende.
5: Vorsitzende des SV Aufbau
6: Oppelhain, ja. Genau. Gegründet 1953, über viele Jahre halt wirklich in der Kreisebene sehr erfolgreich gespielt.
5: Marion Kossack.
7: Ein Kaffeeklatsch. Oder Kaffeesatzlesen, muss man eigentlich sagen.
8: Kaffeesatzleserei. Es ist ein Angebot für die Älteren, dass sie sich hier treffen können und dass man sich unterhält und austauscht.
9: Ich bin Martin Nieswand, bin stellvertretender Ortsbeführer und Jugendwart. Aktuell sind wir ca. 30 bis 35 Kameraden.
2: Und dann nimmt mich Joachim Posselt vom Ortskirchenrat auch noch mit in die wunderschöne Oppelhainer Kirche.
10: Wir haben noch diese wunderschöne alte Bemalung.
5: Und eine schöne Orgel haben sie auch.
10: Ja. Die haben wir 2017, habe ich die reparieren lassen.
2: Und auf dem Sportplatz, da steht schon bald das nächste Fest an. Am ersten Wochenende im August gibt es 3 Tage Sportfest in Oppelhain.
1: Na Mensch, immer was los im kleinen Ort Oppelhain im Elbe-Elster-Kreis. Und wenn auch Sie gern zeigen wollen, was in Ihrem Dorf so los ist, ja dann schreiben Sie uns einfach eine Mail an dorfrunde@rbb-online.de. Wir freuen uns und kommen gern vorbei.
0: Kühe, Kneipe, Kopfsteinpflaster.

0: NSYNC. Ihre Hochzeit waren die 90er. Ja, das war alles nicht schlecht, aber für sie spulen wir ja gern noch mal ein Jahrzehnt zurück. Die 80er waren auch cool.
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0: irgendwie passend zum Sommerwetter. Sailing hier auf Antenne Brandenburg. Ja, und das Wetter ist auch gleich Thema Nummer 1 in den Nachrichten. Jetzt um 14.30 Uhr.
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2: Aus Cottbus mit Isabel Schilker. Guten Tag. Ein sommerliches Pfingstwochenende und auch heute erwarten wir in unserer Region um die 30 Grad. Vielerorts in Europa heizt die Sonne den Menschen gerade ein. Sport im Freien sollte bei diesen Temperaturen möglichst vermieden werden, sagte uns Jens Zimmermann von der Leitstelle Lausitz.
3: Wenn man es unbedingt machen möchte, als Empfehlung, dass da wirklich die frühen Morgenstunden genutzt werden, beziehungsweise dann erst in den späteren Nachmittags- beziehungsweise frühen Abendstunden, wo die Sonne dann nicht mehr so kräftig ist, ne?
2: Erst gestern waren in Frankreich 2 Menschen beim Sporttreiben in der Hitze umgekommen. Dort war der Montag der heißeste Maitag seit Beginn der Aufzeichnungen. Auch in Großbritannien wurden neue Rekorde für diesen Monat erreicht. In Deutschland sollen die Temperaturen ab morgen aber erstmal wieder sinken. Brandenburgs Landwirte haben aktuell mit hohen Düngemittelpreisen zu kämpfen. Für die diesjährige Düngung mussten Bauern auch in Südbrandenburg tief in die Tasche greifen, so Heiko Terno vom Vorstand des Südbrandenburger Bauernverbandes.
4: Wer am freien Markt zukaufen musste, der hat natürlich sehr viel mehr bezahlen müssen in diesem Jahr. Und das macht die Getreideproduktion halt nur schwierig, weil die Erzeugerpreise letztendlich nicht mitgestiegen sind mit den Düngerpreisen.
2: Allgemein machen es gestiegene Produktionskosten Landwirten schwer, am Weltmarkt Schritt zu halten. Die Agrarminister der EU beraten heute darum über einen Düngemittelaktionsplan und weitere Hilfen für die Landwirte. Wie fühlt es sich an, plötzlich fremd zu sein? Das können Besucher ab sofort am Familiencampus Lausitz in Klettwitz erfahren. Wie das funktioniert, weiß Holger Kessler.
5: Am Familiencampus Lausitz können Besucher in die Republik Fremdistan reisen. Das ist ein Escape Room, also ein Raum, in dem die Besucher Rätsel lösen müssen, um wieder herauszukommen. Das Problem in Fremdistan, die Besucher sind vollkommen fremd. Sie verstehen die Sprache nicht, in der die Rätsel gestellt werden, bekommen Aufgaben, die sie nicht verstehen. Dadurch sollen Besucher erleben, wie es sich anfühlt, in einem fremden Land anzukommen und vor allem zurechtzukommen.
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0: Die Holunderblüten setzen an, da denke ich gleich wieder an Sirup machen. Holunder paniert geht aber natürlich auch. So langsam wird's wieder lecker hier bei uns. Die Sonne lacht und damit die lecker Naschpflanzen im Garten. Also ein bisschen gießen, damit sie nicht vertrocknen. Wässern ist also durchaus angesagt. Schwitze-Hitzewetter bei uns jetzt im Land. 29, 30 Grad messen wir zur Stunde. Und da können Sie den Gartenschlauch ruhig mal an die Füße halten. Nicht nur an die Pflanzen. Auch morgen Gießwetter im Land. Es geht erneut rauf auf bis zu 25 Grad. Sie merken es, es wird nicht mehr ganz so heiß, aber kühl eben auch nicht. Es bleibt trocken und das auch in den nächsten Tagen. Ersten Niederschlag, dann vielleicht am Sonnabend.
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0: Da geht der Blick zur A13, Berlin Richtung Dresden. Zwischen Westensee und Großköris ist an einer Tagesbaustelle die rechte Spur gesperrt. Sie brauchen hier mindestens 30 Minuten länger. Und im weiteren Verlauf sind es nochmal 10 Minuten mehr für Sie in Höhe Freiwalde. Dann auch noch der Blick zur A15. Forst Richtung Dreieck-Spreewald. Zwischen Forst und Rogosen haben wir eine Baustelle. 10 Minuten dauert es hier länger und nochmal 10 Minuten länger am Dreieck-Spreewald, wenn Sie in Richtung Berlin unterwegs sind. Geblitzt wird heute auch unter anderem auf der Straße von Neuendorf zur B168. In Meuro, also am Meuroer See in Richtung Meuro, steht auch noch ein Blitzer. Und wo noch? Sagen Sie es uns. Rufen Sie gern an. Der Antenne Verkehrsservice ist für Sie erreichbar unter 0331 70 98 101. Vielen Dank und eine gute Fahrt.
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0: Und da heißt es für die Fußballer vom FC Energie Cottbus, durchatmen und Urlaub. Haben sie sich ja nach dieser Saison mehr als verdient. Wer da allerdings nicht so lange Urlaub macht, das klären wir gleich, denn frei haben wirklich nicht alle im Team.

0: Jetzt ist endlich Urlaub. Also nicht Pfingstferien, sondern so richtig Urlaub. Und den haben sich die Spieler von Energie Cottbus, ja, verdient. Der Aufstieg, der ist ja geglückt. Jetzt also Sommerpause beim Fußball. Und was machen die Fußballer so? Antenne Sportreporter Andreas Friebel hat den Überblick. Andreas, wie lange haben denn die Spieler überhaupt Urlaub?
1: Es sind jetzt knapp 4 Wochen. Ab 22. Juni beginnen dann die sportmedizinischen Tests und am 24. Juni gibt's dann das erste Rasentraining in Cottbus. Anschließend natürlich Testspiele und später auch ein Trainingslager in Österreich. Es ist also jetzt genug Zeit, um sich zu regenerieren und diese Zeit verbringt zum Beispiel Erik Engelhardt mit seiner Familie auf Mallorca. Da war er zwar gerade erst mit den Spielern auf dem Ballermann, aber diesmal wird es im Kreis der Familie, ich denke, deutlich entspannter. Trainer Klaus-Dieter Wollitz, den zieht es für ein paar Tage an die Nordsee, aber so richtig Urlaub wird das wohl nicht, denn es muss ja erstmal noch ein Kader geplant werden.
0: Na, ich würde schon sagen, so richtig frei haben nicht alle. Wie weit sind denn die Planungen beim Personal?
1: Naja, gestern wurde mit Christian Kinzombi der erste Neuzugang vorgestellt. Der offensive Mittelfeldspieler, der hat schon ein Stück weit Zweitliga-Erfahrung und von diesem Format wird Cottbus noch ein paar mehr Spieler brauchen. Ich gehe in etwa davon aus, dass die Hälfte des Kaders getauscht wird. Da wird also noch ein bisschen was passieren bis zum Trainingsauftakt. Und die spannendste Position ist tatsächlich aktuell die des Torhüters. Da wird sich Energie neu aufstellen. Die Nummer 1, Marius Funk, geht weg. Die Nummer 2, Alex Sebald, hört auf. Es gibt Gerüchte, dass möglicherweise das Stuttgarter Torwart-Supertalent Florian Hellstern zum FC Energie ausgeliehen wird. Aber fix ist noch nichts.
0: Nun sind ja alle Fans schon voller Vorfreude auf die neue Saison. Wann geht's denn los? Ab wann können die Dauerkarten gekauft werden?
1: Also mit den Dauerkarten könnte es jetzt sehr schnell gehen, denn Cottbus will natürlich die Euphorie nutzen und deutlich mehr als die in der vergangenen Saison verkauften über 5000 Dauerkarten absetzen. Aber es gibt jetzt noch keinen konkreten Termin. Ich vermute mal, so Anfang Juni ist Verkaufsstart. Mit dem Spielplan für die zweite Liga wird es allerdings noch länger dauern, denn erst Mitte Juni gibt es die endgültigen Lizenzen für die Clubs und dann folgt in der Regel der Spielplan so Ende des Monats. Und wer ganz aufgeregt ist und es nicht mehr aushält, der kann sich schon mal den 6. Juni, also Samstag in einer Woche, fest in seinem Terminplan eintragen. Denn an diesem Tag wird die erste Runde im DFB-Pokal ausgelost und vielleicht werden ja Dortmund oder Bayern die Gegner von Energie.
0: Wer weiß, wer weiß. 6. Juni merken wir uns also vor. Danke, Andreas Friebel. Und den Fußballern wünschen wir jetzt natürlich eine schöne Sommerpause.

0: heute. Hotel California. Ein Hotel, das es so nicht gibt, das ist die Fantasie, die da mit den Eagles durchgegangen ist. Ja, die 70er, die waren schon ein bisschen verrückt.
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1: Im Studio Ute Sander, guten Tag. Viele Menschen in Brandenburg leben allein. Das geht aus aktuellen Zahlen des Amtes für Statistik hervor. Demnach sind sogenannte Einpersonenhaushalte inzwischen die häufigste Haushaltsform. In Brandenburg sind es knapp 40%. Betroffen sind vor allem größere Städte wie Frankfurt und Cottbus. Ähnlich sieht es in Berlin aus. Hier lebt rund die Hälfte der Menschen allein. In Brandenburg

0: 2020 verwendet werden sollen. Und deswegen sind wir auch noch im Kontakt zu Abgeordneten und zu Regierungsvertretern und alle, die sich mit uns für lebendige Dörfer einsetzen wollen, rufe ich auf, auch das selbst zu tun.
1: Die Staatsanwaltschaft Potsdam hat offiziell ein Ermittlungsverfahren gegen den Schauspieler Christian Ulm im Zusammenhang mit den Vorwürfen seiner Ex-Frau Colleen Fernandes eingeleitet. Es geht um den Vorwurf der Körperverletzung im Rahmen häuslicher Gewalt, sagte eine Sprecherin der Behörde. Es werde zu mehreren Vorfällen ermittelt, die sich 2022 und 2023 in Spanien ereignet haben sollen. Die Vorwürfe der digitalen Gewalt würden weiterhin geprüft. Ullmann selbst bestreitet die Anschuldigung. Es gilt die Unschuldsvermutung. Die Bildungschancen von Kindern und Jugendlichen sind nach wie vor stark von der sozialen Herkunft abhängig. Zu diesem Ergebnis kommt der aktuelle Kinderreport, den das Deutsche Kinderhilfswerk heute vorgestellt hat. Der Bericht stellt deshalb eine ganze Reihe an Forderungen auf. Felix Tenbaum fasst sie zusammen.
2: Kostenlose Bildung von der Kita bis zur Schule, mehr gut ausgebildetes Personal, flächendeckende Schulsozialarbeit, verbindliche Demokratiebildung und mehr Mitbestimmung an Schulen. Durch solche Maßnahmen könnte sich die Bildungssituation für alle Kinder verbessern, heißt es im Kinderreport 2026. Die Vizepräsidentin des Deutschen Kinderhilfswerks, Anja Siegesmund, fordert von der Politik schnelles Handeln und mehr Geld, damit alle Kinder und Jugendlichen gleiche Chancen haben, unabhängig von Herkunft, Geldbeutel oder dem Nachnamen.
1: Die deutsche Eishockey-Nationalmannschaft ist wieder in der Vorrunde einer Weltmeisterschaft ausgeschieden. Zwar hatte das Team gestern zum Abschluss der Gruppenphase gegen Außenseiter Großbritannien gewonnen, aber das hat nicht gereicht. Lettland hat heute mit einem Sieg über Ungarn seinen eigenen Viertelfinaleinzug gesichert und das Aus für Deutschland besiegelt. Soweit die Antenne Brandenburg Nachrichten. 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
4: Fahrradfahren, ja, im Schatten zwischen den Peitzer Teichen noch ganz schön. Auf dem Damm an der Spree zwischen Mayberg und Burg in der prallen Sonne eher anstrengend bei um die 30 Grad. Es ist heiß bei uns, Wolken gibt's kaum und Regen auch nicht. Die Nacht eher mild bei minimal 12 Grad. Morgen dann weiter warm bei 25 Grad maximal, am Donnerstag bis zu 21 Grad und am Freitag wieder knapp unter 30 Grad. So die Langzeitaussichten.
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4: Da geht der Blick zur A13. Berlin Richtung Dresden. Zwischen Bestensee und Großköris ist an einer Tagesbaustelle die rechte Spur gesperrt. Sie benötigen bis zu 20 Minuten mehr. Weitere 10 Minuten mehr sind es dann auch in Höhe Freiwalde. Auch hier stockt es. Wir schauen zur A15. Forst Richtung Dreieck-Spreewald. Zwischen Forst und Rogosen haben wir Baustellenstau. Hier dauert es schon länger und dann nochmal 10 Minuten mehr auch am Dreieck-Spreewald in Richtung Berlin. Geblitzt wird heute auch noch und zwar auf der Straße von Neuendorf zur B 168 und am Meuroer See, wenn Sie in Richtung Meuro unterwegs sind. Das war's. Haben Sie noch Ergänzungen, Hinweise? Gern melden beim Antenne Verkehrsservice und den erreichen Sie unter 0331 70 98 101. Vielen Dank und gute Fahrt.
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4: Alles neu im Velodrom Cottbus. Das Radstadion wird fit gemacht, Fahrbahn und Technik erneuert. Und warum das keine Maschinen erledigen, das schauen wir uns gleich genauer an. Vorher Musik zum Warmfahren.

0: Die weltweit bekannteste Rennpiste von Cottbus, die ist genau 333 Meter lang. Hier rasen keine Autos um die Wette, sondern Bahnradsportler. Ich rede natürlich vom Lausitz-Velodrom im Sportzentrum. Die fast 40 Jahre alte Bahn, die ist in die Jahre gekommen und wird deshalb gerade auf Vordermann gebracht. In Handarbeit, wie Antennereporter Dirk Schneider heute staunend miterlebt hat.
1: Drei Arbeiter gehen Meter für Meter im Sprinterbereich auf dem Rennoval voran. Einer ist für die Klebestreifen verantwortlich, ein zweiter bringt mit einer Malerrolle die Spezialemulsion auf die Bahn und der dritte streut Quarzsand darüber. Für Maschinen ist die Baustelle nicht geeignet, erklärt Ralf Zwoch vom Sportstättenbetrieb Cottbus.
2: Man kann also nicht mit Maschinentechnik hier langfahren, weil die Neigung der Kurve bei 42 Grad liegt. Es ist ein Spezialauftrag, den noch eine Maschine so gar nicht draufbringen könnte.
1: Wenn der frische Belag abgetrocknet ist, wird abgesaugt und die farbigen Begrenzungslinien erneuert. Am Ende ist die Bahn nicht nur griffiger, sondern auch sicherer. 150.000 Euro kostet die Auffrischung. Bund und Land unterstützen die Stadt finanziell. Cottbus ist Bundesleistungsstützpunkt Radsport.
2: Wir können froh sein, dass wir ein Bundesstützpunkt hier sind, dass wir mit dem Olympiastützpunkt hier diese Base haben und dass wir dieses Stadion weiter in Wert erhalten und auch für Cottbus darüber hinaus, ich glaube sogar auch in der Welt, einzigartig gestalten können.
1: Noch bis in den Juni hinein werden die Arbeiten andauern. Auch wenn die Wettkampfbahnen heute mit einer Rundenlänge von 250 Meter kleiner sind als das Velodrom, ist die Anlage nach wie vor eine Top-Adresse in der Welt, freut sich der Leiter des Bundesleistungsstützpunktes, Detlef Übel.
3: Man sieht es ja auch, dass viele Nationen diese Bahn nutzen in der Vorbereitung auf die Höhepunkte, wie Frankreich, wie Australien, Kolumbien. Also die Eigenschaften dieser Bahn sind hervorragend. Wir sind witterungsunabhängig, von daher haben wir ideale Bedingungen.
1: Den ersten Härtetest muss die erneuerte Bahn im Juli bestehen. Dann sind die Nachwuchs-Europameisterschaften im Lausitz-Velodrom zu Gast.
0: Cottbus steht also weiter für beste Bedingungen für Bahnradsportler im Training und bei Wettkämpfen. Und dafür wird gerade die Fahrbahn im Velodrom in Handarbeit saniert.

0: Antenne Brandenburg ist hier und es ist doch herrlich. Der Duft von Sonnencreme liegt in der Luft. Dazu jetzt noch ein Eis oder Pommes-Schranke. Bestes Wetter bei uns zwischen Großsee und Kiebitzsee. Und welchen Vorteil haben wir gegenüber der Ostsee? Ja, na ganz klar. Dort ist das Wasser 13 Grad kalt. Bei uns messen wir 17, 18 Grad in den Badeseen. Erfrischend, aber nicht zu kalt. So soll's doch sein. Schönen Nachmittag. 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

0: Sanierung, Sonne, Sorgen, das sind jetzt die Themen um 3:30.
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2: Aus Cottbus mit Isabel Schilker. Guten Tag. Die Sicherheit der Bahnradsportler ist ein Hauptgrund für die Sanierungsarbeiten im Lausitz-Velodrom in Cottbus. Dort wird gerade der Fahrbahnbereich erneuert, mit mehr Grip für weniger Reifenplatzer. So kann Cottbus ein Zentrum für den Spitzensport bleiben, sagt Ralf Zwoch vom Sportstättenbetrieb der Stadt Cottbus.
3: Diese Teilsanierung kostet 150.000 Euro. Es ist gefördert zu 50%, 30% legt das Land, 20% der Bund und natürlich die Stadt mit 50%. Wir können froh sein, dass wir ein Bundesstützpunkt hier sind, dass wir mit dem Olympiastützpunkt hier diese Base haben und dass wir dieses Stadion weiter in Wert erhalten und auch für Cottbus darüber hinaus, ich glaube sogar auch in der Welt, einzigartig gestalten können.
2: Mitte Juni soll die Sanierung beendet sein. Im Juli finden dann die Nachwuchs-Europameisterschaften in Cottbus statt. Bei Temperaturen von bis zu 30 Grad heute ist auch die Leitstelle in Hab-8-Stellung, um Hitzenotfälle ärztlich zu betreuen. Der Rettungsdienst musste bereits öfter ausrücken, so Jens Zimmermann von der Leitstelle Lausitz.
4: Die Kollegen haben zu tun. Wir haben auch viele Einsätze mit Kreislaufbeschwerden. Ob diese jetzt aber letztlich wirklich auf die Temperaturen zurückzuführen sind, das können wir jetzt nicht so hundertprozentig beziffern. Aber natürlich wird der ein oder andere Notfall sicherlich auch mit den steigenden Temperaturen zu tun haben.
2: Um Kreislaufproblemen vorzubeugen, empfiehlt die Leitstelle bei Werten um die 30 Grad bis zu 3 Liter am Tag zu trinken. Hohe Düngemittelpreise belasten aktuell die Landwirte, auch in Südbrandenburg. Die horrenden Kosten seien auf die aktuelle Blockade der Straße von Hormuz zurückzuführen, so Heiko Terno vom Vorstand des Südbrandenburger Bauernverbandes.
5: Der Stickstoffdünger wird ja hauptsächlich aus Erdgas hergestellt. Und wenn diese Gaslieferung da, wenn der Gaspreis sich verteuert, dann wird natürlich der Stickstoff auch extrem teuer. Und dadurch kommt es eben zu diesen Explosionen am Düngermarkt.
2: Verbraucher könnten demnach weiter steigende Preise für Lebensmittel erwarten. Um Landwirte zu entlasten, beraten die Agrarminister der EU heute über einen Düngemittelaktionsplan und weitere Hilfen für die Landwirtschaft.
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0: Bestes Wetter, um Heu zu machen. Trocken und etwas Wind. Man könnte auch sagen, die Sonne brutzelt. Heute vielleicht sogar der Höhepunkt der Woche. Aktuell messen wir 29, 30 Grad zwischen Gorescheide, Steinitzer Alpen und den Neißerauen. In der Nacht dann etwas kühler bei 16 bis 12 Grad. Und morgen nicht mehr ganz so heiß. 25 Grad maximal, sagen die Meteorologen voraus. Regen ist aber weiterhin erstmal nicht in Sicht.
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0: Was ist los auf den Straßen und Autobahnen in Südbrandenburg? Ich sag's Ihnen, damit Sie gut und sicher an Ihr geplantes Ziel kommen. Los geht's mit der A13 Berlin Richtung Dresden. Zwischen Bestensee und Großköris haben wir Stau an einer Tagesbaustelle. Hier ist die rechte Spur gesperrt. Das dauert für Sie mindestens 20 Minuten länger. Und auch im weiteren Verlauf gibt's Stau Höhe Freiwalde. Hier 10 Minuten mehr Zeit einplanen. Geblitzt wird heute auch auf der Straße von Plesser nach Plesser Süd. Hier kurz hinter Plesser. Danke an Eddie, der hat den Blitzer entdeckt. Dann auch noch auf der Straße von Neuendorf zur B168 und am Meurower See Richtung Meuro steht auch noch einer. Das war's. Oder haben Sie noch was hinzuzufügen? Ja, dann machen Sie es wie Eddie. Rufen Sie einfach an. 0331 70 98 101. Da erreichen Sie die freundlichen Kollegen vom Antenne Verkehrsservice. Vielen Dank für Ihre Hinweise und eine gute Fahrt.
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0: Maxine Nightingale ist das, gehört hier auf Antenne Brandenburg, right back where we started from. Unsere Lausitz ist aktuell eine der spannendsten Regionen in Deutschland, denn hier bewegt sich gerade wirklich richtig viel. Mit dem Kohleausstieg wandelt sich die Region grundlegend. Doch wohin geht die Reise und wie empfinden das die Menschen, die diesen Wandel gestalten oder von ihm betroffen sind? Genau darum geht es in unserer Reihe Köpfe des Wandels. Heute Abend hören wir dazu im RBB Fernsehen einen der bekanntesten Politiker in Brandenburg, der eigentlich seit 13 Jahren gar keine Politik mehr macht. Matthias Platzek. Er meint, die Unsicherheiten und die Skepsis bei vielen Lausitzern liegen auch in Fehlern der Politik nach der Einheit.
1: Ich glaube, die größte Aufgabe der Politik war, ist und bleibt, dass man sagt, Sicherheit kann es nur für eine Gesellschaft durch Wandel geben. Und andererseits muss die Politik dafür sorgen, dass es Sicherheit im Wandel gibt. Das ist die Pflicht, die man Menschen gegenüber hat, dass die Herausforderung ist größer geworden.
0: Platzek sieht auch eine Gefahr für die Demokratie in der Lausitz und im ganzen Osten Deutschlands. Das hänge mit falsch gewachsenen Strukturen zusammen.
1: Dass in Teilen des Ostens, und das ist messbar, der Respekt vor demokratischen Institutionen geringer ausgeprägt ist als im Westen Deutschlands, hat auch mit der Repräsentanz zu tun, dass Leute sagen, ist ja nicht meine Institution. Der Chef ist ein Westdeutscher, die Bereichsleiter sind Westdeutsche in Ämtern, in Medien, bei der Polizei, in der Bundeswehr. Sie können hingehen, wo sie wollen. Es ist nicht unterzubewerten und wir müssen trotzdem sehen, dass bei Bewerbungen auch mal drauf geguckt wird, wer hat sein Leben, seinen bisherigen 30, 40 Jahre im Osten Deutschlands verbracht.
0: Der einstige Ministerpräsident hatte vor 6 Jahren auch den Kohleausstieg bis 2038 in der sogenannten Kohlekommission mitverhandelt. Heute sieht er dieses Datum skeptischer und plädiert unter anderem für einen anderen Umgang mit Russland. 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

0: und die Pet Shop Boys auf Antenne Brandenburg. It's a Sin und Achtung, gleich kommt dieser Schlusston. Das klingt so ein bisschen wie ein Gewitter, aber Gewitter, keine Sorge. Nur im Radio, nur bei den Pet Shop Boys hier auf Antenne Brandenburg. Ansonsten ist Regen weit und breit erstmal kein Thema.
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1: Im Studio Ute Sander, guten Tag. Mit einer groß angelegten Aktion sind Zollbeamte in ganz Brandenburg gegen Schwarzarbeit und illegale Beschäftigung vorgegangen. Wie die Polizei mitteilte, wurden 26 Gastronomie- und Beherbergungsbetriebe kontrolliert. In insgesamt 27 Fällen wurden Strafverfahren eingeleitet. Es geht unter anderem um den Verdacht, dass Sozialversicherungsbeiträge nicht gezahlt wurden. Etwa 170 Beamte waren im Einsatz. Viele Menschen in Brandenburg leben allein. Das zeigen aktuelle Zahlen des Amts für Statistik. Einzelheiten von Luise Burkhardt.
2: Sogenannte Einpersonenhaushalte waren im vergangenen Jahr in Brandenburg die häufigste Haushaltsform. Hier lebten knapp 40% allein, vor allem in Frankfurt-Oder und Cottbus. In Berlin lebte etwa die Hälfte der Menschen in Einpersonenhaushalten, hier vor allem in den Bezirken Friedrichshain-Kreuzberg und Charlottenburg-Wilmersdorf. Im europaweiten Vergleich leben damit in der Region relativ viele Menschen.

0: niemals leisten. Und deswegen sind wir als Landesregierung auch dafür da, die Ehrenamtlichen nach großen Möglichkeiten zu unterstützen.
1: Projektvorschläge können online eingereicht werden. Insgesamt winkt ein Preisgeld von 15.000 Euro. Die Bildungschancen von Kindern und Jugendlichen sind nach wie vor stark von der sozialen Herkunft abhängig. Das geht aus dem aktuellen Kinderreport hervor, den das Deutsche Kinderhilfswerk heute vorgestellt hat. Befragt wurden nicht nur Eltern, sondern auch Kinder und Jugendliche. Aus dem Hauptstadtstudio Chris Berdrow.
2: Interessant, rund 2/3 finden, dass es in Schulen mehr Erwachsene geben sollte, die helfen, damit Lehrkräfte mehr Zeit für den Unterricht haben. Die Kinder sagen auch, in Deutschland sollten überall ähnliche Regeln gelten, damit alle Kinder die gleichen Chancen bekommen. Nur jeder Zweite findet es sehr wichtig, dass Kinder mit unterschiedlichen Leistungsniveaus länger gemeinsam lernen. Weiter oben auf der Liste stehen mehr Projektunterricht und mehr Möglichkeiten für Schülerinnen und Schüler, aktiv mitzugestalten, was im Unterricht passiert.
1: Und soweit die Antenne Brandenburg Nachrichten. 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
4: Ich habe nach wie vor Klimaanlagen, Schnupfen und Halsschmerzen. Sie machen es besser. Wer heute noch Pfingstferien hat, der genießt diesen Dienstag im Freibad oder am See. Natürlich im Schatten. 30, 31 Grad, die Werte zur Stunde hier bei uns. In der Nacht dann 16 bis 12 Grad. Morgen geht's dann ebenfalls wieder rauf mit den Werten bis auf 25 Grad. Und wer weiter frei hat, macht es dann einfach wie heute, faul im Schatten liegen. Wer nicht, sucht sich eine ruhige Ecke im Büro oder auf der Baustelle.
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4: Da schauen wir zur A13, Berlin Richtung Dresden. Zwischen Bestensee und Großköris ist an einer Tagesbaustelle die rechte Spur gesperrt. Sie benötigen hier mindestens 20 Minuten länger und im weiteren Verlauf nochmal 10 Minuten länger ab Höhe Freiwalde. Dann wird heute auch noch geblitzt. Unter anderem auf der Straße von Plessa nach Plessa Süd, hier kurz hinter Plessa, und auf der Straße von Neuendorf zur B168 steht auch noch einer und zu guter Letzt am Meuroer See in Richtung Meurow. Sie haben Ergänzung? Na dann her damit. Rufen Sie an beim Antenne Verkehrsservice 0331 70 98 101. Vielen Dank für Ihre Hinweise und eine gute Fahrt.
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4: Und mit Musik von Cock Robin. Summen Sie gern mit The Promise You Made. Die schönste Musik für Sie am Dienstagnachmittag hier auf Antenne Brandenburg.

0: mit Harpo. Durch den Nachmittag, Movistar gehört hier auf Antenne Brandenburg. Wie kann Denkmalschutz eigentlich auf Klimawandel reagieren und was passiert mit historischen Landschaften, wenn sich das Klima verändert? Diesen Fragen widmet sich aktuell das Denkmallabor der TU Dortmund, hier bei uns im Branitzer Park in Cottbus. Organisiert hat es Ingrid Scheumann und mit ihr konnten wir kurz telefonieren. Frau Scheumann, wer ist denn im Denkmallabor alles mit dabei? Wer forscht dort konkret?
1: Es kommen natürlich einige Studierende, aber es kommen beispielsweise auch Kunsthistoriker, Literaturwissenschaftler, sodass wir insgesamt Leute sind von 10 verschiedenen Universitäten und auch auf der Ebene derer, die Expertinnen und Experten sind, ist es auch ein breites Bild der Wissenschaften und auch das halte ich für wirklich wesentlich, dass wir jetzt nicht nur unter diesem schmalen Fokus der Denkmalpflege drauf schauen, sondern auch von den Perspektiven und Forschungen, Erkenntnissen der übrigen Kolleginnen und Kollegen lernen.
0: Warum haben Sie sich gerade für den Branitzer Park als Ort für das Denkmallabor entschieden?
1: Eben weil man dort auch dieses Thema der Prävention ernst nimmt. Wir wollen in Branitz mal schauen, wie man dort sich auf die Herausforderungen des Klimawandels einstellt. Denn dort gibt es ja eine neue Baumuniversität und das ist etwas, was mich außerordentlich interessiert, dass wir nicht nur in die Vergangenheit schauen, sondern uns schon jetzt mit den Herausforderungen auch der Zukunft beschäftigen.
0: 4 intensive Tage liegen vor Ihnen. Was ist denn Ihr Ziel für diese Woche?
1: Ziel ist erstmal, Lösungsansätze gemeinsam zu entwickeln, für Fragen zu sensibilisieren, Fragen überhaupt erstmal zu formulieren. Denn das stelle ich fest, dass viele Studierende eben diese unmittelbare Begegnung und Berührung auch mit einem Denkmal in ihrem Studium nur sehr selten erleben. Und deswegen ist mir in Branitz die Kombination aus Vergangenheits- und Zukunftsorientierung so wichtig.
0: Bis Freitag ist der Branitzer Park in Cottbus also ein Ort für Forschung rund um Denkmalschutz und Klimawandel. Vielen Dank, Ingrid Scheumann von der TU Dortmund, für diesen kurzen Einblick.

0: Das sind Ace of Base und gleich für Sie zwei musikalische Herren, zwei 70er, wenn Sie so wollen. Peter Gabriel, 76 Jahre jung, und Herbert Grönemeyer, 70 Jahre jung. Beide machen sich bereit. Vorher aber noch dieser Tipp.
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0: Salisbury Hill. Das ist Peter Gabriel und jetzt das News-Update um 16.30 Uhr.
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2: Aus Cottbus mit Isabel Schilker. Guten Tag. Das Lausitz-Velodrom in Cottbus wird fit gemacht für die Zukunft. Insgesamt 150.000 Euro fließen in die Teilerneuerung des Sprinterbereichs auf der Bahnradrennbahn. Ein Ziel, die Bahn als international gefragte Anlage für Training und Wettkampf zu erhalten. Das freut Detlef Übel, den Bundesstützpunktleiter Radsport in Brandenburg.
3: Man sieht es ja auch an der internationalen Beteiligung bei internationalen Rennen, beim Grand Prix in Cottbus zum Beispiel, dass viele Nationen diese Bahn auch nutzen in der Vorbereitung auf die Höhepunkte. Oftmals hier auch Trainingslager durchführen, wie Frankreich, wie Australien. Fahrer aus Kolumbien waren jedes Jahr hier. Also ich denke mal schon, das hat sich rumgesprochen, die Eigenschaften dieser Bahn sind hervorragend. Wir sind witterungsunabhängig, mehr oder weniger, wenn es nicht gerade stark regnet und starker Wind ist. Von daher haben wir ideale Bedingungen.
2: Nächster sportlicher Höhepunkt im Velodrom sind die Nachwuchs-Europameisterschaften im Juli. Eine Massenschlägerei, die zu einer Hausdurchsuchung führte, gab es am Wochenende in Finsterwalde. Wie die Polizei heute mitteilte, riefen gleich mehrere Zeugen den Notruf, weil sich am Sonntag rund 20 Personen im Stadtpark prügelten. Dabei sollen auch Schlagwerkzeuge und eine Schreckschusswaffe zum Einsatz gekommen sein. Beim Eintreffen der Beamten war aber keiner der Beteiligten mehr im Park aufzufinden. Durch Zeugenaussagen und Videoaufnahmen konnten jedoch kurze Zeit später rund 11 Beteiligte zwischen 15 und 21 Jahren ermittelt werden. Im Rahmen der Ermittlungen, die nach wie vor laufen, wurde auch eine Wohnung durchsucht. Mit dem Ende der Fußballsaison für FC Energie Cottbus geht es jetzt an die Personalplanung. Gestern wurde mit Christian Kinsombi der erste Neuzugang vorgestellt. Andreas Friebel weiß mehr dazu.
4: Der offensive Mittelfeldspieler, der hat schon ein Stück weit Zweitliga-Erfahrung und von diesem Format wird Cottbus noch ein paar mehr Spieler brauchen. Da wird also noch ein bisschen was passieren bis zum Trainingsauftakt. Und die spannendste Position ist tatsächlich aktuell die des Torhüters. Da wird sich Energie neu aufstellen. Die Nummer 1, Marius Funk, geht weg. Die Nummer 2, Alex Sebald, hört auf. Es gibt Gerüchte, dass möglicherweise das Stuttgarter Torwart-Supertalent Florian Hellstern zum FC Energie ausgeliehen wird. Aber fix ist noch nichts.
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0: Den einen ist es schon wieder zu heiß, die anderen können gar nicht genug vom Sommerwetter bekommen. Wie man's macht, ist eh falsch. 30 Grad jetzt in Peitz, 31 in Lübben, 31 auch in Elsterwerda und Plessa. Morgen wohl etwas kühler, bei 25 Grad soll Schluss sein und die Nacht dazwischen recht mild, bei 16 bis 12 Grad. Regen ist erstmal nicht in Sicht.
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0: Eine Meldung von der A13 Berlin Richtung Dresden. Zwischen Bestensee und Großköris ist an einer Tagesbaustelle die rechte Spur gesperrt. Das heißt, Sie brauchen hier mindestens 20 Minuten länger. Dann noch weitere 10 Minuten mehr sollten Sie in Höhe Freiwalde einplanen. Auch hier stockt es immer mal wieder. Wir haben außerdem Probleme auf der A15. Forst Richtung Dreieck Spreewald. Zwischen Forst und Rogosen haben wir Stau. Hier dauert es auch 10 Minuten länger. Dann noch eine Meldung von der B156 Bautzen Richtung Senftenberg. Hier ist zwischen Scharnitz und Schönheide wegen eines Unfalls die Straße voll gesperrt. Und geblitzt wird auch noch zu guter Letzt dreimal auf der Straße von Plessa nach Plessa Süd, kurz hinter Plessa. Auf der Straße von Neuendorf zur B168 steht einer und am Meurower See in Richtung Meurow. Das war's. Wollen Sie noch etwas hinzufügen? Staus, Unfälle oder Blitze? Immer her damit. Der Antenne Verkehrsservice freut sich über Ihre Anrufe unter 0331 70 98 101. Vielen Dank und gute Fahrt.

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0: Mark Forster gehört hier bei Antenne am Nachmittag und da gibt's Neuigkeiten von uns, vom RBB. Mehr Brandenburg gibt es ab heute bei uns im RBB-Fernsehen. Die regionale Berichterstattung wird ausgebaut. RBB 24 Brandenburg heißt die neue Sendung. Jeden Abend zu sehen zur gewohnten Sendezeit für das Aktuelle des Tages um 21.45 Uhr. Und wenn wir heute Abend den Brandenburger Kanal des RBB einschalten, dann werden wir, Sie alle, Sie und ich, von einem bekannten Gesicht begrüßt mit ebenso bekannter Stimme. Einer hier aus der Lausitz, nämlich von meinem Kollegen Christian Matte.
1: Hallo, hallo.
0: Hallo Christian. Unsere Radiohörer kennen dich von Antenne am Nachmittag aus Cottbus, die Fernsehzuschauer als Moderator aus Der Tag oder von RBB um 6 am Wochenende. Auch das sorbisch-wendische Magazin Wuschitzer ist vielen nicht unbekannt, jeden dritten Sonnabend im Monat. Du bist also ein erfahrener Moderator. Bist du trotzdem aufgeregt vor dem Start der neuen Sendung heute Abend?
1: Aber sowas von, ich werde jetzt auch so langsam auf den Kamillentee umsteigen, der mich immer beruhigt. Den werde ich heute Abend auch ins Studio mitnehmen. Die Tasse wird dann versteckt sein unter dem Tisch, an dem wir sitzen werden. Ja, und das in dem Studio, das in ein wunderbares Abendlicht getaucht sein wird. Also Studio neu, Sendung neu. Ich freue mich. Und das mit einer gesunden Nervosität.
0: Was macht RBB 24 Brandenburg am späten Abend anders als RBB 24 Brandenburg aktuell um 19.30 Uhr?
1: Ja, der Tag endet nicht um 19.30 Uhr oder 20 Uhr. Wir werden also weiterhin die Nachrichtenlage bei uns im Land im Blick haben. Alles, was wichtig war, was wichtig ist und auch am nächsten Tag wichtig sein wird, das fassen wir zusammen. Alles Wichtige rund um Politik, Wirtschaft, Kultur. Wir werden uns auch Zeit nehmen für vertiefende Gespräche und wir schauen auch immer, was sportlich im Land los ist. Und da habe ich an meiner Seite immer eine Kollegin oder einen Kollegen aus unserer Sportredaktion.
0: Welchen Einfluss hast du als Moderator auf die Inhalte der Sendung? Wird vielleicht jetzt mehr Südbrandenburg, mehr Lausitz zu sehen sein?
1: Also, wenn in der Lausitz was passiert, dann wird das eine Rolle spielen. Ansonsten ist die Sendung Teamwork. Also gemeinsam gucken wir uns die Themen des Tages an, entscheiden, welche kommen dann in die Sendung. Und bei welchem Thema wollen wir noch mal mehr wissen und laden uns einen Gast ein für ein vertiefendes Gespräch. Und gleich geht's in die zweite Redaktionssitzung des Tages und da wird dann alles final beschlossen.
0: Wir sind ganz gespannt und drücken die Daumen. Premiere heute also um 21.45 Uhr bei uns im RBB. Und ich bin mir sicher, auch Sie sind mit dabei.

0: Disco Queen. Donna Summer, das ist sie. Die schönste Musik hier auf Antenne Brandenburg. Und gleich noch ein Aufregerthema zum Feierabend. Kinderlose sollen künftig mehr in die Pflegeversicherung einzahlen. Was ist da dran? Alle Infos gleich von meiner Kollegin Claudia Heber. 5:10 hier bei Antenne am Abend. Ich bin Jasmin Schomba, wünsche Ihnen einen angenehmen Restdienstag. Wir hören uns dann gern am Donnerstag wieder, wenn Sie mögen. Bis dahin, machen Sie es gut. Tschüss.
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1: Im Spülrute Sander, guten Tag. Umfangreiche Baumaßnahmen auf der RE1-Strecke zwischen Frankfurt-Oder und Berlin werden für Pendler zunehmend zur Belastung. Unter anderem wird es in den Sommerferien immer wieder zu Sperrungen kommen. 2029 soll die Strecke dann umfassend saniert werden. Im Raum steht eine Vollsperrung von bis zu 9 Monaten. Dazu sagte der Vizelandrat des Kreises Oder-Spree, Sascha Gehm, dem RBB.
2: Wir würden uns sicherlich wünschen, dass es auf die eine oder andere Art und Weise eine Lösung gibt, wo man zumindest in den Hauptzeiten den Verkehr noch irgendwie aufrechterhalten kann. Also dass man nicht komplett eine Sperrung mit Busverkehr anbietet, sondern dass es gegebenenfalls einfach eine Ausdünnung gibt oder vielleicht einen einseitigen Verkehr oder ähnliches, um irgendwie noch ein schnelles Vorankommen zu ermöglichen.
1: Mit einer groß angelegten Aktion sind Zollbeamte in ganz Brandenburg gegen Schwarzarbeit und illegale Beschäftigung vorgegangen. Wie die Polizei mitteilte, wurden 26 Gastronomie- und Beherbergungsbetriebe kontrolliert. In insgesamt 27 Fällen wurden Strafverfahren eingeleitet. Es geht unter anderem um den Verdacht, dass Sozialversicherungsbeiträge nicht gezahlt wurden. Etwa 170 Beamte waren im Einsatz. Im Fall von Colleen Fernandes ermittelt die Staatsanwaltschaft Potsdam gegen ihren Ex-Mann Christian Ulm. Es gebe einen Anfangsverdacht wegen des Vorwurfs der Körperverletzung im Rahmen häuslicher Gewalt, teilte die Sprecherin mit. Sebastian Mehrheim berichtet.
3: Konkret gehe es um mehrere Vorfälle, die sich in den Jahren 2022 und 2023 in Spanien ereignet haben sollen. Die Vorwürfe der digitalen Gewalt würden weiterhin geprüft, hieß es. Vor gut einem Monat hatten die

0: Karin Ecker.
1: In der sonst zu dieser Jahreszeit erfrischenden Hafenstadt Saint-Malo in der Bretagne steuerte das Thermometer heute erneut auf die Marke von 34 Grad zu. Ähnlich hohe Temperaturen gibt es in Rennes oder Nantes. Hinter den erstaunten Einheimischen und Touristen liegen die ersten Tropennächte des Jahres, noch bevor der Sommer überhaupt begonnen hat. Für den Westen Frankreichs sind das absolute Temperaturrekorde zu diesem Zeitpunkt des Jahres. Der französische Wetterdienst hat auch auf nationalem Niveau für gestern die höchsten Temperaturwerte gemessen, die es in Frankreich seit Beginn der Aufzeichnungen für einen Monat Mai gegeben hat.
0: Soweit die Antenne Brandenburg Nachrichten. 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
3: Knack. Das war die 30-Grad-Marke, die jetzt immer öfters fällt, schon vor einer Stunde in Wittenberge. Jetzt auch in Forst, in Beelitz, in Michendorf, in Perleberg, in Altdöbern, in Guben. Ja, und im Rest des Landes liegen wir bei schönster Feierabendsonne, so zwischen 28 und 29 Grad. Und kann man aushalten. In der Nacht dann frische Luft wieder, ziehen ein paar harmlose Wolkenfelder durch. Werte sinken auf 16 Grad in der Oder-Spree-Region, auf 12 Grad in der Uckermark. Ja, die Aussichten. Die nächsten Tage scheint die Sonne weiter. Einziger Unterschied sind die Temperaturen. Morgen nicht mehr ganz so heiß, maximal 20 bis 25 Grad, Donnerstag dann 20 bis 23, Freitag dann wieder bis 29.
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3: Ja, das macht keinen Spaß heute. Es ist voll, es ist heiß und gab wahnsinnig viele Unfälle und gibt lange Staus. Viel Geduld. Benötigen Sie weiter auf der A2 Richtung Magdeburg zwischen Brandenburg und Ziesa, müssen Sie nach einem Unfall mit mehr als einer Stunde zusätzlich rechnen. Verzögerungen gibt es auch auf der westlichen A10 vor der Havelbrücke Richtung Werder aktuell 20 Minuten plus, Richtung Havelland 15 Minuten extra und Probleme auch auf der A12. Berlin-Frankfurt-Oder, die Autobahn ist jetzt wegen Bergungsarbeiten gesperrt zwischen Storkow und Fürstenwalde-West in beiden Richtungen. Die A24 Richtung Hamburg zwischen Suco und Parchim auch gesperrt, voraussichtlich bis 20 Uhr. Nutzen Sie bitte die U2 und U4. Und weitere Sperrungen nach Unfällen, B2 in Treuenbrezen, B5 in Demertin und Mechow, B156 zwischen Tschernitz und Schönheide und gesperrt auch die B79 Bahnübergang zwischen Kürbiskrug und Zesen. Und zuletzt noch ein Stau auf der A115 Richtung Dreieck-Funkturm zwischen Rastplatz, Parfors, Heide und Spanischer Lee. Da brauchen Sie auch 15 Minuten extra. Halten Sie durch und wenn es geht, eine gute Fahrt. Und sollten Sie noch etwas weiteres zu ergänzen haben, 0331 70 98 101.
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3: Ja, und alle hopp rein in den ersten Feierabend nach dem langen Wochenende. Und in den See vielleicht auch. Es liebe die Viertagewoche und die Sommersonne. Ist das schön? Schönen Feierabend, schöne Zeit wünsche ich.

0: Antenne am Abend. Mit allem, was zu wissen wichtig ist an diesem Dienstag. Dienstag haben wir heute. Ist das gerecht? Und hilft das überhaupt? Kinderlose sollen künftig mehr in die Pflegeversicherung einzahlen. Das Redaktionsnetzwerk Deutschland will das erfahren haben und beruft sich auf Koalitionskreise. Frage deshalb an unseren Hauptstadtkorrespondenten Jan Zimmermann. Was genau plant Gesundheitsministerin Nina Wagen nach diesen Berichten?
1: Alle, die keine Kinder haben, müssen zu ihrem normalen Beitragssatz für die Pflegeversicherung einen Zuschlag bezahlen. Das ist schon seit Jahren so. Nach den Plänen, über die jetzt berichtet wird, soll dieser Zuschlag für Kinderlose leicht angehoben werden, und zwar um 0,1 Prozentpunkte. Wie viel das im Geldbeutel jedes Einzelnen ausmacht, das ist schwer zu sagen. Das hängt vom jeweiligen Lohn und sonstigen Einnahmen ab.
0: Wenn das so kommt, warum sollen die Beiträge angehoben werden?
1: Weil der Pflegekasse ein Milliardenloch droht. Die Pflegekosten sind in den vergangenen Jahren stark angestiegen. Zum einen, weil die Bevölkerung immer älter wird und in der Folge gibt es immer mehr pflegebedürftige Menschen in Deutschland. Und zum anderen wurden die Leistungen für Pflegebedürftige erhöht. Man bekommt heute in bestimmten Situationen schneller und mehr Geld von der Pflegeversicherung als früher.
0: Gibt es weitere Maßnahmen, die im Gespräch
1: Ja, die gibt es. In den vergangenen Wochen war davon die Rede, dass Gesundheitsministerin Wagen Pflegebedürftige im Heim stärker belasten will. Die sollen in Zukunft weniger Geld vom Staat bekommen. Und es wird diskutiert, den Zugang zu Leistungen zu erschweren. Durch Reformen in den vergangenen Jahren wurde es immer mehr Menschen ermöglicht, Unterstützung für die Pflege zu bekommen. Und das soll wohl wieder etwas zurückgefahren werden.
0: Wichtig, das alles sind Vorschläge, teilweise auch Spekulationen. Die Gesundheitsministerin will in Kürze einen Gesetzesentwurf vorlegen und erst dann wissen wir, was sie wirklich plant. Bleiben wir dran. 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

0: Weil er im gelb-schwarz gestreiften Shirt aussah wie eine Wespe, haben sie ihn Sting getauft. Stachel, seine Bandkollegen. Ich finde, da hätte er es auch schlimmer erwischen können. Summen sie schön nach Hause und haben so einen sonnigen Feierabend.
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0: Lucifer heißt der Song aus den späten 70ern von Alan Parsons Project. Und jetzt ist Nachrichtenzeit, 17.30 Uhr.
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2: Aus dem Cottbusser Antennestudio mit Isabel Schilker. Guten Tag. Wie lebt es sich in Deutschland und wie zufrieden sind wir damit? In einer neuen Studie zur Daseinsvorsorge hat das Institut der Deutschen Wirtschaft sämtliche Gemeinden im Land analysiert. Und der Süden Brandenburgs zeigt ein sehr durchmischtes Bild, berichtet Florian Ludwig.
3: Untersucht wurden insgesamt 17 Indikatoren aus den Bereichen Digitales, Gesundheit, Mobilität, Freizeit und Bildung. Wie weit ist dein Flughafen entfernt? Gibt es Museen? Wie viele Ärzte und Apotheken sind vor Ort und gibt es schnelles Internet? Herausragend im Süden Brandenburgs ist beispielsweise Senftenberg, das in fast allen Bereichen mit sehr gut bewertet wird. Aber auch Spremberg, Lübbenau und Cottbus stehen sehr gut da. Hier ist die Zufriedenheit entsprechend hoch. In Richtung Osten und abseits der größeren Städte färbt sich die Karte aber tiefrot. Schlechte bis sehr schlechte Bewertungen in den 5 Kategorien haben beispielsweise Märkische Heide, Alzauche-Wußwerk oder auch Jenschwalde.
2: Die Sicherheit der Bahnradsportler ist ein Hauptgrund für die Sanierungsarbeiten im Lausitz-Velodrom in Cottbus. Der Fahrbahnbereich wird für 150.000 Euro erneuert, mit mehr Grip für weniger Reifenplatzer. So kann Cottbus ein Zentrum für den Spitzensport bleiben, sagt Ralf Zwoch vom Sportstättenbetrieb der Stadt Cottbus.
4: Diese Teilsanierung kostet 150.000 Euro. Es ist gefördert zu 50%, 30% legt das Land, 20% der Bund und natürlich die Stadt mit 50%. Wir können froh sein, dass wir ein Bundesstützpunkt hier sind, dass wir mit dem Olympiastützpunkt hier diese Base haben und dass wir dieses Stadion weiter in Wert erhalten und auch für Cottbus darüber hinaus, ich glaube sogar auch in der Welt, einzigartig gestalten können.
2: Mitte Juni soll die Sanierung beendet sein. Im Juli finden dann die Nachwuchs-Europameisterschaften in Cottbus statt. Auf der B156 zwischen Wolfshain und Schönheide im Spree-Neiße-Kreis ist es zu einem schweren Unfall gekommen. Dort ist ein Auto gegen einen Baum gefahren. Im Fahrzeug saß eine Frau mit ihren Enkeln. Alle drei wurden bei dem Aufprall schwer verletzt. Die Kinder mussten mit einem Rettungshubschrauber in ein Krankenhaus gebracht werden. Auch die Frau wurde mit einem Rettungswagen in eine Klinik gebracht. Warum der Wagen von der Fahrbahn abgekommen war, ist noch unklar. Im Moment laufen vor Ort noch die Bergungsarbeiten.
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2: Wir haben sie geknackt, die 30-Grad-Marke in Cottbus, Guben und Herzberg aktuell. Dazu ist es trocken und sonnig und genauso sieht's auch morgen aus. Dabei ist es aber nicht ganz so warm wie heute, bei Temperaturen um die 25 Grad.
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5: Und heute ist wirklich der Wurm drin, es ist wahnsinnig viel los. Viel Geduld brauchen Sie weiterhin. Auf der A2 in Richtung Magdeburg zwischen Brandenburg und Ziesa mehr als eine Stunde zusätzlich nach einem Unfall. Dann dauert es länger. Auf der westlichen A10 vor der Havelbrücke in Richtung Werder aktuell 20 Minuten plus. Und die A11 Stettin Richtung Berlin zwischen Wandlitz und Bernau Süd brauchen Sie auch 20 Minuten extra. Und dann ist außerdem die A12 Berlin-Frankfurt-Oder wegen Bergungsarbeiten zwischen Storkow und Fürstenwalde in Richtung Frankfurt gesperrt. Die A24 Richtung Hamburg ist zwischen Suko und Parchim gesperrt. Nutzen Sie hier die U2 und die U4. Und es gibt weitere Sperrungen nach Unfällen. Zum Beispiel B2 in Treuenbrezen abgeriegelt. B5 zwischen Demertin und Mechow. Die B156 zwischen Tschernitz und Schönheide gesperrt. Und die B179 am Bahnübergang zwischen Kürbiskrug und Zesen. Und geblitzt wird unter anderem bei Eisenhüttenstadt mitten in der Ortsdurchfahrt Dilo. Ja, und jetzt wünsche ich Ihnen, wenn möglich, eine gute Fahrt. Und sollten Sie unterwegs noch irgendetwas gesehen haben, gern kurz Bescheid geben. Das geht unter 0331 70 98 101.
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5: 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Und gleich eine total irren Story aus den USA, die sehr, sehr verrückt ist. Wettkampf mit Doping, so viel man will. Ja, mehr hier in 7 Minuten.

0: Dienstagfeierabend mit Antenne am Abend und allem, was interessiert. Und das jetzt ist, also jetzt geht's um Dopingspiele. Ne? Alle Sportler können so viel dopen, wie sie wollen und dann treten sie gegeneinander an. Das ist die einfache und ziemlich bescheuerte Idee der Enhanced Games. Oder ist die Idee vielleicht, dass die Veranstalter dann Zeugs wie Anabolika auch an Hobbysportler verkaufen wollen? Nach dem Motto macht ja jeder. Oder ist es das, wenn ich gewinnen will, dass ich dann auch dopen muss? Ich weiß es nicht. Am Wochenende jedenfalls hat diese Veranstaltung auf jeden Fall stattgefunden. Unglaublich und noch nie dagewesene Ergebnisse sind versprochen worden. Und ob das auch so gewesen ist, das fragen wir jetzt Nina Barth. Und ist es so gewesen?
1: Es gab bei den gedopten Sportlern einige persönliche Bestleistungen. Mhm. Aber die Veranstalter der Enhanced Games, man kann sie ja auch Dopingspiele nennen, haben Weltrekorde angekündigt. Und davon gab es am Ende nur einen im Schwimmen. Und zwar über 50 Meter Freistil durch den Griechen Christian Golomev. Er bekommt $1 Million Bonusprämie für den Weltrekord. Offiziell anerkannt von internationalen Verbänden wird der aber nicht.
0: Wäre noch schöner. Der Deutsche Marius Kusch war auch mit dabei. Wie lief's für ihn?
1: Einen Weltrekord hat der deutsche Schwimmer Marius Kusch nicht geschafft. Aber für ihn waren die Enhanced Games ein Erfolg, sportlich und finanziell. Kusch, er ist ja ehemaliger Kurzbahn-Europameister, hat über 100 Meter Schmetterling gewonnen und Platz 3 über 50 Meter Schmetterling geholt. Und das bedeutet für ihn $250.000 für Platz 1 und nochmal $75.000 für den dritten Platz.
0: Also ich finde ja finanziell, ja, kommt schon was zusammen. Trotzdem will ich mal sehr, sehr hoffen, dass es für die Doper keine Spätfolgen gibt. Denn dass es die geben kann, das hat ja das staatliche Doping in der DDR gezeigt. Enhanced Games, wirklich, wenn Sie mich fragen, völlig

0: der vielen coolen Songs vom Album Thriller. Beat It. Mr. Michael Jackson hier auf Antenne. Schon sehr, sehr cool. Auch sonst sehr cool. Kurze Woche diese Woche. Wir wünschen einen schönen Feierabend. 17.52 Uhr.
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0: Der Antenne-Verkehrsservice, wir müssen kurz auf die Straßen hinterlegen. Metallteile. Auf der A13 Richtung Dresden bitte Vorsicht zwischen Teupitz und Barutmark. Metallteile auf der rechten Spur. Schön vorsichtig sein.

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1: Im Stuhl holte Sander, guten Abend. Schwierige Zeiten für Pendler. Die geplanten Baumaßnahmen auf der Strecke des RE1 zwischen Frankfurt-Oder und Berlin bereiten massive Sorgen. Unter anderem wird es in den Sommerferien immer wieder zu Sperrungen kommen. 2029 soll die Strecke dann umfassend saniert werden. Im Raum steht eine Vollsperrung von bis zu 9 Monaten. Das wird auf jeden Fall eine große Herausforderung, sagt der Vizelandrat des Kreises Oder-Spree, Sascha Gehm.
2: Also gerade dieses nächstes Jahr und dann nochmal 2029 sehen wir da schon große Probleme. Bis 2029 kommt ja auch noch hinzu, dass auf der Autobahn A12 die Decke erneuert wird und auch da regelmäßig wahrscheinlich zu Staus und Ähnlichem kommen wird. Und gerade für die Pendler bedeutet das, dass sie wahrscheinlich weder das eine noch das andere sicher nutzen können. Und gerade diese Unsicherheit, dass man morgens nicht aufstehen kann und weiß, wie komme ich eigentlich zur Arbeit, wie komme ich zur Uni, wie komme ich zur Schule, das macht schon eine ganze Menge mit den Leuten.
1: Der Brandenburger Ideenwettbewerb Zukunft Ehrenamt ist verlängert worden. Vereine können ihre Projekte noch bis Sonnabend einreichen. Der von Ministerpräsident Woidke ausgelobte Preis soll Menschen ermuntern, sich für das Gemeinwesen zu engagieren. Gerade in Brandenburg ist das Ehrenamt sehr wichtig, sagt uns die Chefin der Staatskanzlei Katrin Schneider.
3: 800.000 ungefähr engagieren sich in Brandenburg ehrenamtlich. Und ohne dieses Engagement wäre Brandenburg um vieles ärmer. Es gibt so viele Sachen, die Ehrenamtliche in unseren Dörfern und Städten übernehmen. Das könnte der Staat niemals leisten. Und deswegen sind wir als Landesregierung auch dafür da, die Ehrenamtlichen nach großen Möglichkeiten zu unterstützen.
1: Projektvorschläge können online eingereicht werden. Insgesamt winkt ein Preisgeld von 15.000 Euro. Die Bildungschancen von Kindern und Jugendlichen sind nach wie vor stark von der sozialen Herkunft abhängig. Das geht aus dem aktuellen Kinderreport hervor, den das Deutsche Kinderhilfswerk heute vorgestellt hat. Befragt wurden nicht nur Eltern, sondern auch Kinder und Jugendliche. Aus dem Hauptstadtstudio Chris Berdroh.
4: Interessant, rund 2/3 finden, dass es in Schulen mehr Erwachsene geben sollte, die helfen, damit Lehrkräfte mehr Zeit für den Unterricht haben. Die Kinder sagen auch, in Deutschland sollten überall ähnliche Regeln gelten, damit alle Kinder die gleichen Chancen bekommen. Nur jeder Zweite findet es sehr wichtig, dass Kinder mit unterschiedlichen

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2: Richtiger Sommerabend, ja, also der Sprung in den nächsten Badesee oder länger mal stehen bleiben vor dem Supermarkt, da vor den Kühlregalen direkt oder einfach eine Kugel Eis kaufen. Abkühlung tut gut heute bei den jetzt 28 Grad in der Uckermark, 30 Grad haben wir jetzt in der Prignitz. Sonnenuntergang heute ist 21 Uhr, bis dahin bleibt es so schön und auch mollig warm. Erst heute Nacht gehen die Werte zurück und zwar auf 16 bis 12 Grad. Dazu nur ein paar harmlose Wolken, mehr nicht. Bleibt trocken. Morgen Mittwoch. Haben Sie gemerkt? Ich musste jetzt kurz überlegen. Morgen Mittwoch. Sonnig wieder, aber weniger heiß. 20 bis 25 Grad.
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2: So, einen schönen guten Abend gewünscht und es ist wahnsinnig viel los heute. Weiterhin Stau auf der A2 in Richtung Magdeburg zwischen Wollin und Zeeser. Müssen Sie eine knappe Stunde zusätzlich einplanen. Verzögerung gibt's auch auf der A11 in Richtung Berlin zwischen Wandlitz und Bennau Süd, aktuell 20 Minuten extra. Auf der A12 Berlin Richtung Frankfurt-Oder ist wegen Bergungsarbeiten zwischen Storke und Fürstenwalder West jetzt nur noch die linke Spur gesperrt. Rechte ist wieder frei, also das ist ja wenigstens halbwegs gut. Und die A24 in Richtung Hamburg, die ist immer noch gesperrt zwischen Suco und Parchim. Nutzen Sie deshalb bitte die U2 und die U4. Weitere Sperrungen nach Unfällen auf der B2 in Treuenbrietzen, auf der B5 zwischen Demertin und Mechow. Dann gesperrt die B156 zwischen Tschernitz und Schöneheide. Die B79 auch gesperrt am Bahnübergang zwischen Körbiskrog und Zesen. Und Landkreis Prignitz, hier gab es einen neuen Unfall auf der Straße zwischen Roddern und der B107 bei Glöwen. Bitte Vorsicht, es gibt Behinderung. Und es gibt Blitzer auch noch. In Strausberg steht einer am Flugplatz Richtung Hohensteiner Chaussee. Dankeschön, Toni, fürs Anrufen und gute Fahrt. Und sollten Sie noch was für uns haben, 0331 70 98 101. Kommen Sie gut voran.
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2: Ja, und heute ist es irgendwie ein bisschen anders, weil halt schon Dienstag ist und nicht Montag, oder? Ist Dienstag der bessere Montag? Ja. Ja. Ja, würde ich schon sagen. Oder? Und wünsche schöne kurze Woche. Schönen Feierabend. Hallo zusammen.

die 80er, Whitney Houston, I Wanna Dance With Somebody. Um 18.09 Uhr, hier ist Antenne Brandenburg und wir müssen kurz auf die Straßen. Bitte Vorsicht in Potsdam, Nutestraße stadtauswärts. Da sind Leute unterwegs zwischen Neuendorfer Straße und der A115. Also bitte aufpassen, Nutestraße in Potsdam stadtauswärts. Da sind Fußgänger zwischen der Neuendorfer Straße und der A115. Fahrt so schön vorsichtig und dann, ja, komm so gut heim mit dem Boomtown Reds hier. I Don't Like Mondays.

0: Hallo, schönen Feierabend mit Antenne am Abend und allem Wissenswerten des Tages. Und es gibt was Neues bei den Fernsehnews, bei unseren Kollegen ab heute Abend. Und wir sind alle so ein bisschen positiv aufgeregt. Ja, das RBB Fernsehen hat ab heute die neue Sendung RBB 24 Brandenburg heute Abend gestartet. Es wird immer 30 Minuten lang um Brandenburger Themen gehen. Aber nicht nur, sagt der Chef Dirk Platt, Redaktionsleiter von RBB 24 Brandenburg.
1: Wir werden sehr mit der Brandenburg-Brille auf das Land, aber tatsächlich auch ein bisschen über den Tellerrand hinausschauen. Natürlich schauen wir nach Berlin, weil viele Themen hängen mit Berlin zusammen. Wir sind ein Raum, aber eben nicht nur Berlin. Wir schauen zum Beispiel auch mal auf unsere Kollegen in Sachsen-Anhalt. Auch da, das sind ja Nachbarn, genauso wie die Sachsen und die Mecklenburg-Vorpommern.
0: Ja, und außerdem wird es jeden Abend einen extra Sportblock geben. Aber nicht nur die Themen unterscheiden sich von Brandenburg aktuell, auch das Studio sieht ganz anders aus, als wir es von Brandenburg aktuell gewöhnt sind.
1: Also ein bisschen fast Late-Night-mäßig, ne? So, das ist tatsächlich auch unser Ansatz gewesen. Wir sind um 21.45 Uhr, die Tagesuhr der Menschen ist da einfach eine andere als mittags oder am Vorabend um 19.30 Uhr. Das ist ja die Zeit, die wir normal bespielen. Es ist fast mystisch magisch, es ist dunkler als sonst, nur die Moderatoren sind ein bisschen hervorgehoben. Es ist wirklich total toll gelungen.
0: Und apropos Moderatoren, wer moderiert denn das Ganze?
1: Den Anfang macht Christian Matte, den kennt man in Brandenburg sehr gut, zusammen mit Silke Beikert vom Sport, die auch schon bekannt ist. Aber wir haben auch neue Gesichter entdeckt und auch da auf Brandenburg DNA geschaut. Jana Gebauer ist eine unserer Moderatoren, die lebt in Cottbus. Und Bruno Dietl, so ein Kind des Speckgürtels, den wir auch jetzt kennenlernen werden um 21.45 Uhr, auch ein ganz tolles Team. Die matchen auch alle super zusammen.
0: Also heute Abend ruhig mal reinschauen. RBB 24 Brandenburg ab 21.45 Uhr. RBB Fernsehen.

0: Wie die Zeit vergeht. Also jetzt nicht nur die Pfingstfeiertage. Wissen Sie, wer heute 20 Jahre alt wird? Der Berliner Hauptbahnhof. Am 26. Mai 2006 ist er eröffnet worden auf dem Arenal des früheren Lehrter Bahnhofs. Und da konnte man zugucken damals. Wissen Sie noch, es gab so eine Empore zum Draufsteigen an der Straße und zugucken, wie weit dann die Bauarbeiten da so sind. Und nun wird er schon 20, ist doch verrückt. Feier ist nicht geplant, aber vielleicht klappt ja heute zur Feier des Tages mal alles ganz korrekt im Hauptbahnhof. Rolltreppe, Fahrstuhl, Züge pünktlich und so. Dann können wir nämlich alle mal innerlich anstoßen.
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0: Die 70er, Patrick Hernandez. Schönen, schönen Dienstag, Feierabend. Jetzt Nachrichtenzeit, 18:30.
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2: Aus dem Cottbusser Antennestudio mit Isabel Schilker. Guten Abend. Wie gut lebt es sich in Deutschland? In einer neuen Studie zur Daseinsvorsorge hat das Institut der Deutschen Wirtschaft sämtliche Gemeinden im Land analysiert. Und der Süden Brandenburgs zeigt ein durchmischtes Bild, berichtet Antenne-Reporter Florian Ludwig.
3: Untersucht wurden insgesamt 17 Indikatoren aus den Bereichen Digitales, Gesundheit, Mobilität, Freizeit und Bildung. Wie weit ist dein Flughafen entfernt? Gibt es Museen? Wie viele Ärzte und Apotheken sind vor Ort und gibt es schnelles Internet? Herausragend im Süden Brandenburgs ist beispielsweise Senftenberg, das in fast allen Bereichen mit sehr gut bewertet wird. Aber auch Spremberg, Lübbenau und Cottbus stehen sehr gut da. Hier ist die Zufriedenheit entsprechend hoch. In Richtung Osten und abseits der größeren Städte färbt sich die Karte aber tiefrot. Schlechte bis sehr schlechte Bewertungen in den 5 Kategorien haben beispielsweise Märkische Heide, Alzauche-Wußwerk oder auch Jenschwalde.
2: Forscher der Technischen Universität Dortmund sind ab heute im Branitzer Park in Cottbus zu Gast. Sie veranstalten dort ein Denkmallabor. Es geht um die Auswirkungen des Klimaschutzes auf Denkmäler. Auch die Branitzer Parklandschaft steht unter Denkmalschutz und interessiert die Dortmunder Wissenschaftler besonders, so Organisatorin Ingrid Scheuermann.
4: Denn dort gibt es ja eine neue Baumuniversität und das ist etwas, was mich außerordentlich interessiert, dass wir nicht nur in die Vergangenheit schauen, sondern uns schon jetzt mit den Herausforderungen auch der Zukunft beschäftigen.
2: Die Baumuniversität zieht neue klimaresistentere Baumarten für den Branitzer Park heran. Dort tagen die Forschenden aus Dortmund noch bis Freitag mit ihrem Denkmallabor. Und zum Abschluss noch ein Hinweis in eigener Sache. Mehr Brandenburg gibt es ab heute bei uns im RBB-Fernsehen, denn die regionale Berichterstattung wird ausgebaut. Ab 21.45 Uhr gibt es die neue Sendung RBB24 Brandenburg zu sehen. Gezeigt werden aktuelle Nachrichten des Tages über die Berichterstattung von Brandenburg aktuell um 19.30 Uhr hinaus. Mit dabei ist auch der Lausitzer Moderator Christian Matthä. Er steht auch bei der heutigen Premierensendung vor der Kamera.
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2: Wir haben sie geknackt, die 30-Grad-Marke in Cottbus, Guben und Herzberg aktuell. Dazu ist es trocken und sonnig und genauso sieht auch morgen aus. Dabei ist es aber nicht ganz so warm bei Temperaturen um die 25 Grad. Soweit die Nachrichten.
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5: Schönen guten Abend. Und immer noch einiges an Staus und Wartezeiten. A2 zum Beispiel in Richtung Magdeburg. Da brauchen Sie immer noch 50 Minuten extra zwischen Wollin und Ciesa. Dann die A12 Richtung Frankfurt. Da gibt es wegen Bergungsarbeiten Behinderungen zwischen Storke und Fürstenwalde West. Nämlich nur eine Spur für alle. Sie brauchen ungefähr 30 Minuten extra hier. Die A24 in Richtung Hamburg. Immer noch gesperrt zwischen Suco und Parchim wegen Bergungsarbeiten. Nutzen Sie hier bitte die U2 und die U4. Und es gibt weitere Sperrungen heute Abend nach Unfällen, zum Beispiel abgeriegelt die B2 in Treumbrezen, die B102 zwischen Hohenauen und Elslage und gesperrt auch die B156 zwischen Tschernitz und Schönheide. Und es wird geblitzt, A13 Richtung Dresden, hinter Großrätschen von einer Brücke aus. Na, na. Dankeschön, Jutta, fürs Anrufen und gute Fahrt. Und sollten Sie noch was haben, 0331 70 98 101.
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5: Mit Italo Pop aus den 80ern, der zur Sonne passt, Albano und Romina. Power.

0: Antenne am Abend und schönes Wetter heute. Und Sie wissen, was jetzt kommt, das große Aber. Ja, aber die Waldbrandgefahr in Brandenburg ist hoch. Hatten wir ja auch gestern Nachmittag schon drüber berichtet. Und ist seit gestern auch noch weiter gestiegen. In fast allen Landkreisen in Brandenburg gilt mittlerweile die zweithöchste Gefahrenstufe, sagt das Umweltministerium des Landes. Nur in den Kreisen Prignitz und Ostprignitz-Ruppin wird die Gefahr als Mittel eingestuft, sonst nicht. Und es ist auch erstmal keine Entspannung in Sicht. Mehr vom Waldbrandschutzbeauftragten des Landes, Raimund Engel.
1: Dadurch, dass es jetzt auch die letzten Tage gar keinen Niederschlag mehr gegeben hat und die Sonneneinstrahlung so groß war, jetzt ist das Unterholz dann doch etwas mehr ausgetrocknet. Also von Tag zu Tag steigt eigentlich die Gefahr und da bleibt mir abzuwarten. Also ich würde sagen, in der neuen Woche jetzt ist nicht mit Niederschlag zu rechnen und die Waldbrandgefahr bleibt zumindest in großen Landesteilen weiterhin hoch.
0: Ja, und große Brände sind in den letzten Tagen Gott sei Dank nicht ausgebrochen. Und damit das so bleibt, es klingt doof, ich weiß, aber damit das so bleibt, kein Feuer und parken im Wald, keine Kippen wegwerfen und schön aufmerksam bleiben.

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0: mit Leib und Seele den Feierabend genießen. Dienstag Feierabend, Heinz-Rudolf Kunze hier auf Antenne. Ja, und heute Abend gibt's noch Theater. Theater im Antenne-Gespräch, zu dem wir heute nämlich die Intendantin des Hans-Otto-Theaters Bettina Janke erwarten. Und sie wird zurückgucken auf die zu Ende gehende Spielzeit und natürlich auch nach vorne in der neuen Saison. Da gibt es insgesamt 20 Premieren.
1: Wir eröffnen mit einem ganz großen, deutschen, großen, schweren, düsteren Stoff auch die Nibelungen. Aber natürlich nicht die Nibelung von, sondern eher nach Friedrich Hebbel. Alice Buddeberg wird dafür verantwortlich zeichnen. Sie wird sich diesem Nibelungenstoff aus weiblicher Sicht nähern. Und gleichzeitig untersucht sie natürlich auch, warum dieser Stoff zu diesen deutschen Mythen zählt, warum er von der faschistischen Ideologie so vereinnahmt wurde. Was ist das für ein Männlichkeitsideal, was dort propagiert wird, was dort beschrieben wird, weshalb es eben nach Friedrich Hebbel ist und nicht von.
0: Und es gibt auch viel Heiteres im Theaterplan in der neuen Saison. Mehr dazu heute Abend bei uns im Antennegespräch. Dann ist Bettina Janke zu Gast bei unserem Theaterfachmann Frank Schröder. Los geht's 20 Uhr und die Zeit jetzt 18.52 Uhr.
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1: Im Studio Ute Sander, guten Abend. Umfangreiche Baumaßnahmen auf der RE1-Strecke zwischen Frankfurt-Oder und Berlin werden für Pendler zunehmend zur Belastung. Unter anderem wird es in den Sommerferien immer wieder zu Sperrungen kommen. 2029 soll die Strecke dann umfassend saniert werden. Im Raum steht eine Vollsperrung von bis zu 9 Monaten. Dazu sagte der Vizelandrat des Kreises Oder-Spree, Sascha Gehm, dem RBB.
2: Wir würden uns sicherlich wünschen, dass es auf die eine oder andere Art und Weise eine Lösung gibt, wo man zumindest in den Hauptzeiten den Verkehr noch irgendwie aufrechterhalten kann. Also dass man nicht komplett eine Sperrung mit Busverkehr anbietet, sondern dass es gegebenenfalls einfach eine Ausdünnung gibt oder vielleicht einen einseitigen Verkehr oder ähnliches, um irgendwie noch ein schnelles Vorankommen zu ermöglichen.
1: Im Fall von Colin Fernandes hat die Staatsanwaltschaft Potsdam ein Ermittlungsverfahren gegen ihren Ex-Mann Christian Ulm eingeleitet. Es gebe einen Anfangsverdacht wegen des Vorwurfs der Körperverletzung im Rahmen häuslicher Gewalt, teilte die Sprecherin mit. Sebastian Mierheim berichtet.
3: Konkret gehe es um mehrere Vorfälle, die sich in den Jahren 2022 und 2023 in Spanien ereignet haben sollen. Die Vorwürfe der digitalen Gewalt würden weiterhin geprüft, hieß es. Vor gut einem Monat hatten die Potsdamer Ermittler den Fall von der Staatsanwaltschaft Itzehoe übernommen. Ulmen selbst bestreitet die Anschuldigungen, es gilt die Unschuldsvermutung.
1: In Berlin hat es nach der mutmaßlichen Entführung eines Geschäftsmanns eine Festnahme gegeben. Laut Polizei wurde ein 40-Jähriger in Spandau gefasst. Einzelheiten von Sebastian Hampf.
4: Ihm wird vorgeworfen, den Geschäftsmann vor gut einem Monat im Ortsteil Weidmannslust unter Gewaltanwendung in den Laderaum eines Transporters gebracht und verschleppt zu haben. Das Opfer ist seitdem verschwunden. Erst am Freitag hatte die Berliner Polizei eine männliche Leiche in einem Waldstück bei Potsdam gefunden. Ob es sich dabei um den verschleppten Geschäftsmann handelt, wird derzeit noch untersucht.
1: In Deutschland rauchen wieder mehr junge Menschen. Das hat eine Untersuchung der Bundesdrogenbeauftragten Streeck gegeben. Demnach ist der Anteil der Raucher bei den 12- bis 17-Jährigen innerhalb von 4 Jahren von 6 auf fast 10% gestiegen. Besonders auffällig ist laut Streeck, dass deutlich mehr Mädchen rauchen. Er führt das vor allem auf E-Zigaretten mit Aromen zurück. Mücken und Zecken können auch auf Haustiere schwere Krankheiten übertragen. Deshalb sollten Hunde und Katzen geschützt werden, rät Brandenburgs Tierschutzbeauftragte Zinke. Hanno Geduldig fasst alle Infos zusammen.
5: Vorsorge ist für Ihre Tiere der beste Schutz. Sie sollten das Fell regelmäßig auf Zecken absuchen und Sie können mit Medikamenten vorbeugen, mit sogenannten Antiparasitika. Die gibt es beim Tierarzt beispielsweise als Spray oder Tabletten. Das hilft bei Hunden auch gegen die teils tödlichen Mittelmeerkrankheiten, die in vielen beliebten Reiseländern auftreten. Besonders betroffen sind Länder wie Griechenland,

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1: Ja, da gibt's immer noch einige ordentlich lange Staus. Jetzt aber erstmal Vorsicht auf der A111 in Richtung Oranienburg zwischen Hennigsdorf und Kreuz Oranienburg. Da liegen Gegenstände auf der mittleren Spur ausgerechnet. Also bitte aufpassen, A111 in Richtung Oranienburg. Da liegen Gegenstände, blockieren die mittlere Spur zwischen Hennigsdorf und Kreuz Oranienburg. Dann haben wir immer noch einen langen Stau auf der A2 Richtung Magdeburg zwischen Brandenburg-Havel und Ziesa plus 50 Minuten. Aber gute Nachricht hier, der Unfall, diese Unfallstelle ist inzwischen geräumt. Die A12 in Richtung Frankfurt immer noch, jetzt schon wieder gesperrt wegen Bergungsarbeiten und zwar abgeriegelt zwischen Storke und Fürstenwalde West. Da war bis eben ja noch eine Spur frei, jetzt nicht mehr. A24 auch gesperrt in Richtung Hamburg wegen Bergungsarbeiten. Weiterhin zwischen Suko und Parchim. Nutzen Sie bitte die U2 und die U4. Und es gibt weitere Sperrungen nach Unfällen auf der B2 in Treuenbrietzen und der B156 zwischen Czernitz und Schönheide. Na dann, ich wünsche, wenn es denn geht, eine gute Fahrt und habe noch einen Blitzer. Der steht auf der A13 hinter Dresden, in Richtung Dresden hinter Großrächen. Haben Sie noch was? Dann gern anrufen. Das geht unter 0331 70 98 101.
2: Unser Sandmännchen. Womit kommt das Sandmännchen heute? Mit dem Hubschrauber. Das Sandmännchen hat dir eine Geschichte mitgebracht.
3: Meine Schmusedecke.

0: wohl keine Freunde.
1: Nee.
0: Oh, du armer Maulwurf. Was kann man da nur tun? Hallo, Bär. Gut, dass du kommst. Der Maulwurf ist traurig, weil er keine Freunde hat. Weißt du, wie man ihm helfen kann? Oh, du willst dem Maulwurf einen Freund suchen gehen. Das ist eine tolle Idee. Hallo, Vogel. Der Maulwurf ist traurig, weil er keinen Freund hat. Und jetzt suchen wir ihm einen. Hast du Lust mitzukommen? Hallo Maus, wir suchen einen Freund für den Maulwurf. Willst du auch mitkommen? Maulwurf, unsere Wanderung macht richtig Spaß, oder? Aber Maulwurf, weißt du noch, was du gesucht hast? Oh, Maulwurf, jetzt hast du unterwegs so viele Freunde gefunden, da hast du ganz vergessen, was du gesucht hast. Aber jetzt geht es dir wieder richtig gut.

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0: Dienstagabend und wir müssen kurz auf die Straßen, denn da liegt was. Vorsicht bitte, A10 nördlicher Ring Richtung Dreikaufland zwischen Oberkrämer und Dreikaufland. Hier liegen mehrere Plastikteile und auf der Standspur steht ein Auto. Also bitte Vorsicht, A10 nördlicher Ring zwischen Oberkrämer und Dreikaufland, Pannenauto. Und hier liegen mehrere Plastikteile auf der Straße. Gute Fahrt. Jetzt mit richtig guter Musik aus den 80ern, die Spider-Murphy-Gang, Skandal im Sperrbezirk.

0: Zwei wunderbar, die Abbas aus den späten 70ern. Und jetzt geht's Abmarsch in die 80er.
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0: Sie wünschen per App oder Web antennebrandenburg.de und manchmal ist das Timing ja einfach perfekt, ne? Franziska aus Großkreuz, die hat uns ihren absoluten Wunsch 80er geschickt und als wir letzten Freitag angerufen haben, um ihr zu sagen, dass wir den heute spielen, hat sie gesagt.
2: Es passt gerade wie Arsch auf Eimer, dass du deswegen anrufst, weil das Lied hat irgendwie was mit Samstag zu tun, der jetzt kommt. Es ist mein Brautlied, mein Hochzeitstanz quasi. Ich habe am 23. Mai 2009 geheiratet, das war mein Hochzeitslied.
0: Also ganz bestimmt haben Franziska und ihr Mann letzten Samstag zum 17. Hochzeitstag auch getanzt zu dem Song. Aber wie kam es denn genau zu diesem Lied?
2: Ich habe 1997 meinen Mann kennengelernt und das war das Lied, wo wir das erste Mal zusammen auch beide getanzt haben, El Corley Square Rooms. Und deshalb El Corley Square Rooms. Das war mein Handy-Klingelton.
0: Dann aber jetzt bitte nicht fälschlicherweise ans Telefon gehen, sondern den Song hier genießen. El Corley, das ist der Steven aus dem Denver Clan. Also eigentlich Schauspieler, ein Schauspieler, der auch singen kann. Richtig gut singen. Hier ist er mit seinem großen Hit aus den 80ern, Square Rooms. Dankeschön, Franziska aus Großkreuz, für diesen tollen Wunsch. Und ja, nachträglich noch alles Gute zum Hochzeitstag.

0: Don't talk, just kiss. Right with Fred hier auf Antenne 19.31 Uhr.
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0: Noch volle Pulle Sommer bei uns. Sonnenuntergang ist 21 Uhr und bis dahin gibt es viel Sonne noch und um die 27 Grad. Echt Wahnsinn. Erst heute Nacht kühlt es ein wenig ab. Temperaturen, die fallen dann auf 16 Grad im Spreewald und 12 Grad in der Uckermark. Morgen am Mittwoch scheint die Sonne weiter. Einziger Unterschied, nicht ganz so heiß. Morgen maximal 20 bis 25 Grad. Ja, und Regen übrigens ist erst am Sonntag wieder in Sicht.
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0: So, schönen guten Abend auf die Straßen und weiterhin Stau auf der A2 Richtung Magdeburg. Zwischen Wollin und Ziesa brauchen Sie immer noch 50 Minuten zusätzlich. Die A12 Berlin Richtung Frankfurt-Oder ist jetzt wieder gesperrt wegen Bergungsarbeiten zwischen Storkow und Fürstenwalde-West. Ein höherer Hinweis von der A13 in Richtung Berlin. Es ist derzeit nicht möglich, auf die Raststätte am Karlberg zu fahren. Da scheint es nämlich einen Brand zu geben. Dankeschön, Jutta, fürs Anrufen. Und die A24 in Richtung Hamburg ist auch gesperrt wegen Bergungsarbeiten weiterhin zwischen Suko und Parchim. Nutzen Sie bitte die U2 und die U4. Und es wird geblitzt in Strausberg am Flugplatz Richtung Hohensteiner Chaussee. Ich wünsche eine gute Fahrt und sollten Sie mehr Infos benötigen, schnell und aktuell, der Antenne Verkehrsservice dann einfach in die App oder anrufen 0331 70 98 101.
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0: Schönen Dienstag, Feierabend. Dann wissen Sie, worin wir Deutschen so richtig gut sind? Im Käse machen oder Käse rollen. Mehr dazu gleich.

0: sind Earth, Wind and Fire auf Antenne Brandenburg. Einen schönen Dienstagabend mit Käse jetzt, mit Käserennen. In England geht so, eine Horde meistens Männer, stürzt sich einen Abhang runter und rennt einem rollenden Käseleib hinterher. Also versucht den zu fangen. Passiert jedes Jahr im englischen Gloucestershire, so auch letztes Wochenende wieder. Ein Riesenspektakel, das natürlich die Presse aus aller Welt anzieht.
1: Das Käserennen von Gloucester ist eine halsbrecherische Angelegenheit. Ziel, den Käseleib einfangen, der mit etwa Tempo 100 den Abhang hinunterkullert.
0: Tempo 100 ist doch irre. Ja, und gewonnen hat zum dritten Mal in Folge ein Deutscher. Tom Kopke, 24 Jahre jung. Aus München. Klar, wo Käse ist, ist Bayern nicht weit. Spaß! Ja, und im Ernst jetzt wieder, also ganz ungefährlich ist das Ganze natürlich nicht.
1: Der Abhang in Gloucester, nordwestlich von Oxford, hat eine Steigung von 45 Grad. Wer bei dem halsbrecherischen Tempo das Gleichgewicht verliert, legt seine Gesundheit in die Hände der Schwerkraft. Gehirnerschütterungen und Knochenbrüche sind bei dem Rennen an der Tagesordnung.
0: Ja, was soll man dazu sagen, außer so ein Käsemann.

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0: Schönen Dienstagabend mit Grönemeyer hier auf Antenne und gleich nach 20 Uhr ein bisschen Kultur hier bei uns im Antenne-Gespräch. Die Intendantin des Hans-Otto-Theaters Potsdam, Bettina Janke, zu Gast bei meinem Kollegen Frank Schröder. Und unter anderem geht's um das, worauf wir uns so freuen können in der neuen Saison. Nibelung zum Beispiel. Claudia Heber sagt Tschüss, bis morgen Abend.
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2: Ja, guten Morgen erstmal auch an alle Schäfer. An alle Schäfer bei uns in Brandenburg. Auch die hören Antenne Brandenburg, na klar. Teilweise sind auch die Schafe mittlerweile Fans geworden von der schönsten Musik hier auf Antenne. Die sind so begeistert, dass Schäfer und Schafe gemeinsam singen. Glauben Sie nicht? Hier zum Beispiel. Everybody.

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1: Im Studio des Sander, guten Abend. Brandenburger Wirtschaftsverbände fordern die Länder Brandenburg und Berlin auf, eine Bewerbung für die Expo 2035 voranzubringen. Das haben sie in einem Brief an Brandenburgs Ministerpräsidenten Woidke und Berlins regierenden Bürgermeister Wegner bekräftigt. Das Schreiben liegt dem RBB vor. Thomas Bittner fasst es zusammen.
2: Die Verfasser des Schreibens sehen in einer Bewerbung für die Weltausstellung große Chancen für Berlin, Brandenburg und die ostdeutschen Bundesländer. Sie fordern dazu auf, diese Bewerbung auf politischer Ebene aktiv, entschlossen und mit der notwendigen Priorität weiter voranzubringen. Zu den Initiatoren des Briefes gehören das Dialogforum Airport Berlin-Brandenburg, der Verein Pro Brandenburg und das Wirtschaftsforum, unterstützt von den IHK, dem Unternehmerverband Brandenburg-Berlin sowie Unternehmen wie der LEAG, dem Autobauer Tesla, aber auch von Hochschulpräsidenten.
1: Schwierige Zeiten für Pendler. Die geplanten Baumaßnahmen auf der Strecke des RE1 zwischen Frankfurt-Oder und Berlin bereiten massive Sorgen. Unter anderem wird es in den Sommerferien immer wieder zu Sperrungen kommen. 2029 soll dann die Strecke umfassend saniert werden. Im Raum steht eine Vollsperrung von bis zu 9 Monaten. Das wird auf jeden Fall eine große Herausforderung, sagt der Vizelandrat des Kreises Oder-Spree, Sascha Gehm.
3: Also gerade dieses nächstes Jahr und dann nochmal 2029 sehen wir da schon große Probleme. Bis 2029 kommt ja auch noch hinzu, dass auf der Autobahn A12 die Decke erneuert wird und auch es da regelmäßig wahrscheinlich zu Staus und Ähnlichem kommen wird. Und gerade für die Pendler bedeutet das, dass sie wahrscheinlich weder das eine noch das andere sicher nutzen können. Und gerade diese Unsicherheit, dass man morgens nicht aufstehen kann und weiß, wie komme ich eigentlich zur Arbeit, wie komme ich zur Uni, wie komme ich zur Schule, das macht schon eine ganze Menge mit den Leuten.
1: Forscher der Technischen Universität Dortmund sind seit heute im Barnitzer Park in Cottbus zu Gast. Sie veranstalten dort ein Denkmallabor. Es geht um die Auswirkungen des Klimaschutzes auf Denkmäler. Auch die Barnitzer Parklandschaft steht unter Denkmalschutz und interessiert die Dortmunder Wissenschaftler besonders, so Organisatorin Ingrid Scheuermann.
4: Denn dort gibt es ja eine neue Baumuniversität und das ist etwas, was mich außerordentlich interessiert, dass wir nicht nur in die Vergangenheit schauen, sondern uns schon jetzt mit den Herausforderungen auch der Zukunft beschäftigen.
1: Die Bundesregierung hat die jüngsten russischen Angriffe auf die Ukraine scharf verurteilt und deswegen den russischen Botschafter einbestellt. Moskau setze auf Terror und Eskalation, hieß es vom Auswärtigen Amt. Man werde sich aber nicht einschüchtern lassen und die Ukraine weiter unterstützen. Am Wochenende war unter anderem die Hauptstadt Kiew unter starken Beschuss geraten. Viele zivile Gebäude wurden angegriffen. Heute kündigte die russische Regierung weitere Angriffe an. Soweit die Antenne Brandenburg Nachrichten. 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
1: In der Nacht ziehen ein paar harmlose Wolkenfelder durch. Es bleibt trocken bei Tiefstwerten zwischen 16 und 12 Grad. Morgen wird es wieder sehr sonnig und mit 20 bis 25 Grad nicht mehr ganz so warm. Einige aktuelle Werte zum Schluss. Potsdam und Neuruppin 28 Grad, Cottbus und Frankfurt oder 29 Grad. 30 Grad sind es noch in Guben.
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1: Weiterhin Stau auf der A2 Berlin Richtung Magdeburg. Zwischen Wollin und Cieser müssen Sie etwa eine Stunde zusätzlich einrechnen. Die A12 Berlin Richtung Frankfurt-Oder ist wegen Bergungsarbeiten zwischen Storkow und Fürstenwalde West gesperrt.

0: Mikrofon. Einen schönen guten Abend. Und den wünsche ich auch meinem heutigen Studiogast, der Intendantin des Hans-Otto-Theaters in Potsdam, Bettina Janke. Hallo.
1: Hallo, ich grüße Sie.
0: Ja, wir sehen uns an dieser Stelle nicht zum ersten Mal. Ich habe mich gefragt, seit wie vielen Jahren sind Sie jetzt eigentlich am Hans-Otto-Theater?
1: Seit 2018, vor Corona und angefangen.
0: 8 Jahre. Da ist einiges an Erfahrungen zusammengekommen, an Erlebnissen. Über einiges davon wollen wir heute sprechen, wollen aber auch einen Blick werfen auf die neue Saison, die nach der Sommerpause beginnt. Gleich nach den Eagles.

0: Dienstagabend, Zeit für das Antennegespräch. Heute ist Bettina Jahnke, die Intendantin des Hans-Otto-Theaters, zu Gast im Antennestudio. Ja, Frau Jahnke, Sie hatten schon gesagt, dass Sie seit 8 Jahren als Intendantin in Potsdam sind. Was sind denn die wesentlichen Erinnerungen an Ihre Anfangszeit hier in Potsdam?
1: Naja, Corona sowieso, ne? Ich habe es ja gesagt, wir sind 2018 hier angekommen mit meinem Team und mit viel Elan und Energie und Kraft und tollen Ideen und wollten so loslegen und haben auch das erste Jahr hier richtig gerockt. Ausverkaufte Vorstellungen, das Publikum hat uns gefeiert und hat uns auch wirklich wohlwollend begrüßt. Und dann kam eben der Break mit Corona und das hat uns alle ziemlich traumatisiert. Also diese fast ja 3 Jahre, die wir gebraucht haben, um es da wieder zu berappeln, das war schon ein sehr, sehr, sehr prägender Einschnitt.
0: Gibt es über die gesamte Zeit hinweg eigentlich auch wesentliche Veränderungen? Man denkt ja immer, es wird Theater gemacht. Nächstes Jahr wird wieder Theater gemacht und darauf auch wieder.
1: Naja, das sind natürlich innerhalb des Betriebes einmal die personellen Veränderungen. Schauspieler kommen, Schauspieler gehen, Regisseure kommen und gehen. Da ist schon immer viel Bewegung und viel Dynamik drin. Dann natürlich gibt es diese beglückenden Inszenierungen, wo man sehr dran hängt, an dem man sehr persönlich auch Erinnerungen dran hat. Andere, wo man froh ist, wenn sie abgesetzt sind, weil man sie vielleicht nicht so sehr mochte oder auch das Publikum sie nicht so gemocht hat, wie wir sie gemocht haben.
0: Darüber reden wir nachher noch.
1: Da ist unheimlich viel Druck im Kessel und der Theater lebt ja immer vom Moment, vom Augenblick und den gilt es zu gestalten und mit dem Chaos und mit all diesen Widrigkeiten gilt es umzugehen.
0: Wollen wir mal kurz einen Blick auf die vergangene Saison werfen. Was machen für Sie die wesentlichen Inszenierungen im Haus aus?
1: Ja, das ist erstmal, welches Kind ist dein liebstes Kind, muss man sich entscheiden. Ich sag mal, was mir persönlich sehr am Herzen lag und liegt, ist die Inszenierung über Christa Wolf, also Träumen wir mit hellwacher Vernunft.

0: Sascha Havemann, der Regisseur, hat mit meinem Ensemble einen ganz großartigen Abend über Christa Wolf anhand einer Chronik der DDR gestaltet. Und da ist das natürlich auch meine Erinnerung und mein Leben auch teilweise auch ist, hat mich der Abend persönlich sehr berührt und auch hat mich da sehr mitgenommen auch. Und wir merken es auch beim Publikum, dass auch dort ja auf eine große Resonanz trifft.
1: Obwohl ich es verrissen habe.
0: Ja. Unvorstellbar, aber so ist es halt, ne? So, ja. Der eine sagt, das ist mein Leben und es berührt mich und der andere sagt, kann ich nichts mit anfangen, was soll das? Das ist mir zu viel, zu schnell, zu laut, zu leise.
1: Zu viel, zu schnell, zu laut. Was man mit anfangen kann, sich auch in jeder Sekunde, aber es wurde so durch die ganze Geschichte gehetzt. Da dachte ich mir, oh Gott, ja, das wird nicht lange bleiben, aber es bleibt immer noch und ist immer noch ausverkauft. Alles gut. Man kann sich ja auch irren als Kritiker.
0: Ach naja, das heißt ja nicht, dass sie sich irren, sondern einfach, dass man verschiedene biografische Bezüge oder Anknüpfungspunkte eben auch hat. Ne? Und das ist ja das Tolle am Theater. Ne? So, jeder hat eine andere Meinung dazu und man streitet sich. Und da genau das macht die Dynamik aus, weshalb wir das ja auch machen, was wir machen.
1: Es gibt ja immer Stücke, die bleiben übers Jahr gesehen, besonders in Erinnerung. In meinem Fall war das in der zu Ende gehenden Saison Der Gott des Gemetzels.
0: Ja.
1: Sie haben Regie geführt, viele haben den Film gesehen und auf der Bühne gab es dann das, was man beim Titel auch erwartet, das berühmte Gemetzel zwischen zwei unterschiedlichen Ehepaaren. Das muss auch für Sie ein riesiger Spaß gewesen sein.
0: Oh ja, das kann man schon so sagen. Mein Anspruch war, gerade weil die Leute, das Publikum und natürlich auch die Spieler den Film kennen, das Stück war vor 20 Jahren das meistgespielte Stück auf den deutschen Bühnen und man fragt sich natürlich, was hat uns das Stück 20 Jahre danach noch zu sagen? Hat das noch eine Gültigkeit? Und man muss sagen, hat es, aber es war mein Anspruch, es nicht so zu machen, wie es alle kennen, sondern natürlich da auch neue Aspekte da hinzuzufügen. Und heute ist unsere Gesellschaft so weit und extremst gespalten. Und das Bemühen, einander zu verstehen, dass die Bereitschaft, sich in jemand anders hineinzuversetzen, hat rapide abgenommen. Und es geht ja dort um eben ein paar Streit anhand der Jungen, die sich gegenseitig geprügelt haben. Und jetzt wollen die Eltern eben in einem pädagogisch wertvollen Gespräch das klären. Und vor 20 Jahren war noch so das Erschüttern und das Erschrecken beim Publikum, oh mein Gott, man kann sich streiten und oh Gott, da wird eine Handtasche kaputt gemacht und oh Gott, da werden die Blumen zerstört. Und deswegen habe ich gesagt, wir müssen eigentlich Gemetzel 2.0 machen. Der Konflikt geht eigentlich schon mit dem ersten Satz los, weil man ist eigentlich überhaupt nicht bereit, aufeinander zuzugehen. Ja, und dann kommt es zum Gemetzel.
1: Wir reden gleich nochmal drüber. Ein paar Minuten.

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1: Vorhang auf. Selten passt das so wie zum heutigen Gespräch mit Bettina Jahnke vom Hans-Otto-Theater. Gottesgemetzels, kurzer Nachtrag. Ich hatte mal die Idee und dachte mir, hatten Sie die vielleicht auch mal, dass am Ende des Stückes das so verändert wird, dass dann zwei Jugendliche auftreten, eben die beiden jungen Streithähne, Arm in Arm, weil längst versöhnt. Sie gehen nur über das elterliche Schlachtfeld staunen und einer sagt zum anderen, krass ey, Alter. Hatten Sie die Idee auch mal?
2: Ja klar, natürlich. Und gerade weil alle diese Idee haben und dieses Bild im Kopf haben, haben wir gesagt, wir machen es nicht. Aber wir haben am Ende ja die Musik, Boys Don't Cry. Am Anfang beginnen wir mit dem Originalsong und am Ende singen den zwei Oberschüler ein aus dem Gymnasium hier in Babelsberg. Und die waren auch bei der Premiere dort und saßen in der ersten Reihe und haben die ganze Zeit, habe ich die beobachtet. Und die singen das als Jugendliche mit ihrer Kinderstimme. Und am Ende kommt ja diese Schulhofatmosphäre, wo Kinder eben auf dem Schulhof spielen und so. Und genau da, fast alle Menschen, die dann im Zuschauerraum sitzen, haben genau dann ihre Assoziation und ihre Bilder im Kopf. Und so haben wir es übersetzt.
1: Das reicht auch, wenn die Bilder im Kopf entstehen.
2: Genau.
1: Man muss ja nicht alles zeigen. Und Gottesgemetzels läuft noch eine ganze Weile, vermute ich.
2: Auf alle Fälle, ja. Also wir spielen es auch noch nächste Spielzeit. Erstens spielen meine vier DarstellerInnen es wahnsinnig gern. Die haben eine große Lust, mit dem Publikum sich da auf diese Reise zu begeben und auch miteinander das zu verhandeln. Und außerdem, ja, das Publikum mag es auch. Und es wird auch noch nächste Spielzeit immer auf dem Spielplan stehen.
1: Das trifft sich ja auch auf die Farm der Tiere zu.
2: Auf alle Fälle. Auch das ist ja ein Stück, was auch sehr besonders und so speziell ist. Darauf muss man auch erstmal kommen. Es lebt von der Ausstattung. Also es sind ganz verrückte, fantasievolle Tiere, die das Team sich hat einfallen lassen. Und es ist wirklich eine Farm der Kreaturen.
1: Der Kreaturen heißt es ja dann. Ich habe es gerade eben auch erst nochmal komplett gesehen.
2: Ja.
1: Die Kostüme finde ich wirklich preisverdächtig.
2: Ja.
1: Na, weil da gibt es also Pferdehufe, aber auch Kuhäuter, alles an einem Mischwesen. Wie lange arbeitet die Kostümabteilung eigentlich an so ausgefallenen Dingen?
2: Ja, viel Zeit haben sie meistens nicht, weil ja das bei uns wie so eine Fließbandproduktion ja läuft und das eine Stück ist raus, kommt das nächste und dann schon wieder das übernächste. Hier geht es wirklich darum, dass die Kostümbildnerinnen da sehr Hand in Hand arbeiten und das sind so Sternstunden einfach so, wo es einfach matcht zwischen den Leuten, die es machen, zwischen den Kreativen, die da eben dann Hand anlegen und sich gegenseitig ja Lust haben, auch sowas Besonderes dann auch zu gestalten.
1: Was macht denn die Farm der Tiere von George Orwell so wichtig, dass das jetzt mal inszeniert werden musste? Welche aktuellen Parallelitäten sehen Sie?
2: Diese Farm der Tiere wird ja gegründet von den Tieren und Gleichheit, Freiheit, Brüderlichkeit. Man will ein neues System schaffen, nachdem man sich von der Autokratie verabschiedet hat. Man hat den Farmbesitzer vom Hof gejagt, weil er eben sie gequält hat und ausgebeutet hat. Und man hofft jetzt mit einer Utopie neu zu starten. Alle sind gleich und dann entsteht eben alle sind gleich, aber einige sind gleicher. Und wir erleben eben mit diesen Kreaturen zusammen, wie aus einem ganz utopischen, demokratischen, liberalen Gedanken sich langsam wieder eine Autokratie und eine Diktatur entwickelt. Und das erleben wir ja im Moment an aller Orten in der Weltpolitik.
1: Das also auch im nächsten Jahr, in der nächsten Saison, nicht im nächsten Jahr, also im nächsten Spiel, in der nächsten Spielzeit wieder dabei.
2: Ja.
1: Gab es auch Inszenierungen im abgelaufenen Jahr, die nicht so den Zuspruch des Publikums gefunden haben, obwohl sie vielleicht ganz toll waren?
2: Also das kann ich eigentlich so gar nicht sagen, weil es hängt immer davon ab, wie man diese Stücke ansetzt und in welche Vorstellung man geht. Also ich war jetzt neulich im Kleiner Mann, was nun? Und da saß ich mit 100 Zuschauern im Raum und dann fragte ich die Kollegen, Mensch, was ist denn los? Kommt da keiner und so? Und es war schönes Wetter. Und das merken wir sofort, schönes Wetter und Ferien und schon gehen die Leute in die Gärten, gehen an die Seen und dann haben wir natürlich die Natur als den größten Feind des Theaters, weil sie sagten, nein, das ist die erste Vorstellung, sonst sind wir immer voll und haben mir die Statistik gezeigt und sagten, wir verstehen es auch nicht. Und es gibt so Tage, wo halt man da plötzlich eben so einen Einbruch hat und ansonsten klettern dann die Zahlen wieder hoch. Also wir haben insgesamt eine Auslastung von über 80% und können uns überhaupt nicht beschweren über Zuschauerzuspruch.
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1: Heute ist die Intendantin des Hans-Otto-Theaters Bettina Janke mein Studiogast. Der Publikumspreis wird wieder vergeben. Derzeit kann man online seine Stimme abgeben über die Internetseite des Theaters. Bis wann läuft eigentlich die Abstimmung noch?
2: Oh, ich glaube bestimmt noch, ich weiß es nicht, muss ich wirklich
1: also
2: sagen,
1: weil ganze, das dauert noch eine ganze Weile.
2: Der Förderpreis wird ja erst Ende Juni vergeben und ich glaube, wir haben am 17. Juni, also nach der Premiere vom Sommertheater, trifft sich die Jury.
1: Deutet sich da vielleicht doch schon ein Favorit an? Gucken Sie manchmal rein in die Abstimmung?
2: Nee, das habe ich mir abgewöhnt. Also man ist so neugierig und dann guckt man immer und dann ändert sich das dann doch wieder und so. Und deswegen haben wir jetzt entschieden, oder ich für mich entschieden, ich lasse mich überraschen und freue mich dann, wenn es mein Favorit ist. Aber wenn nicht, das Publikum ist immer schlauer als wir Theaterleute.
1: Eine Inszenierung aus dem Hans-Otto-Theater hat es jüngst sogar zum Berliner Theatertreffen geschafft. Mal wieder, das ist nicht selbstverständlich. Serotonin, 5,5 Stunden Solo für Guido Lambrecht, wenn das nicht verrückt.
2: Ja, das war wirklich verrückt, das muss ich wirklich sagen. Das haben wir nicht auf dem Schirm gehabt. Und das ist ja das Schöne beim Theatertreffen, dass man so überrascht wird, wenn man nominiert wird und dann wird man nominiert und die Jury kommt und man denkt so, wenn die Jury kommt, das könnte ja eventuell. Und dann passiert es wirklich. Das sind Sternstunden, die man in seinem Leben als Theatermensch erlebt und wir haben das ordentlich gefeiert und das ja macht auch stolz auf das, was wir dort geleistet haben.
1: Wie laufen diese 5,5 Stunden ab ohne Pause?
2: Naja, man kann selber entscheiden, wann man eine Pause macht, außer der Darsteller natürlich. Also Guido Lambrecht erzählt auf der Bühne 5 Stunden lang das Leben seiner Hauptfigur, Michel Olbeck, Serotonin. Es geht darum eben, dass ein Mann um die 40, ein totales Weichei, wie er sich selber bezeichnet, sich langsam aus dem Leben verabschiedet und in eine Depression gleitet und am Ende vielleicht, das bleibt offen, seinem Leben ein Ende setzt. Und natürlich verhandelt Michel Olbeck die Krise des Mannes und des alten Weißen Mannes und das ist nicht immer schön und nicht immer appetitlich mit anzuhören, aber ich kann als Zuschauer entscheiden und kann reingehen, rausgehen, Pausen machen, wann ich möchte, wann es mir zu viel wird. Die Stühle in der Reithalle sind nicht die bequemsten und der Text ist auch jetzt nicht so, dass man dort, auch viele, die sagen, ich musste da rausgehen, weil es hat mich so emotional, wütend, traurig, was auch immer gemacht. Und draußen ist ein großer Fernseher, wo man weiter der Handlung folgen kann, aber man kann auch essen und trinken und dann kann man wieder reingehen. Deshalb sind es eben auch nur 120 Plätze, damit das alles ein bisschen intim und auch sehr persönlich und individuell auch man auch wirklich Kontakt mit Guido Lambrecht aufnehmen kann, der wirklich von Anfang bis Ende diese Geschichte erzählt.
1: Und die folgenden Vorstellungen sind bereits alle ausverkauft.
2: Ja, weil, das muss ich auch sagen, das hat mich wahnsinnig gefreut. Ich werde immer wieder von der Presse gefragt worden. Das Theatertreffen macht ja auch einen riesen Medienrummel, ob denn jetzt da nur die Berliner kommen und ob das denn auch den normalen, ich mache gerade Anführungszeichen, Zuschauer auch interessiert. Und ich muss sagen, nein, die Potsdamer wissen auch Qualität zu schätzen und sie kommen und sie sind vorher gekommen, sie kommen auch jetzt und sie werden auch in der nächsten Spielzeit kommen können. Wir werden das noch länger spielen. Aber jetzt ist natürlich alles voll mit Berliner Theatertreffen. Das sind viele Menschen jetzt aus Berlin kommen und die durch den Hype, durch den Medienrummel jetzt angezogen werden. Und es ist wie immer auch, ne, auch bei diesem Stück. Es gibt Leute, die bleiben drin und sind gebannt 5 Stunden und schaffen es nicht auf Toilette oder mal rauszugehen, weil sie so ergriffen sind von dem Abend und andere gehen raus und gehen nicht wieder rein. Alles in Ordnung.
1: Zum Saisonrückblick gehört auch der Vorausblick auf das Open Air am Tiefensee. Gleich ein paar Minuten.

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1: In der Nacht ziehen ein paar harmlose Wolkenfelder durch. Es bleibt trocken bei Tiefstwerten zwischen 16 und 12 Grad. Morgen wird es wieder sehr sonnig und mit 20 bis 25 Grad nicht mehr ganz so warm. Einige aktuelle Werte, Perleberg und Bestensee 29 Grad, Brandenburg-Havel und Bernau-Melden 28 Grad.
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1: Vorsicht auf der A10 westlicher Berliner Ring zwischen Dreikafelland und Falkensee. In beiden Richtungen befinden sich zwei Rehe auf der Fahrbahn. A2 Berlin Richtung Magdeburg zwischen Wollin und Cieser müssen Sie nach einem Unfall 50 bis 60 Minuten mehr einplanen. A12 Berlin Richtung Frankfurt-Oder zwischen Storkow und Fürstenwalde West ist die Richtungsfahrbahn gesperrt. Die A24 Berlin Richtung Hamburg ist wegen Bergungsarbeiten weiterhin zwischen Suckow und Parchim gesperrt. Nutzen Sie bitte die Umleitung U2 und U4. Und im Landkreis Havelland zwischen Senske und dem Abzweig nach Wagenitz gibt es Behinderungen durch einen ungesicherten Unfall. Antenne Brandenburg wünscht gute Fahrt.
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2: Wie sagte Oscar Wilde doch einst, das Stück war ein großer Erfolg. Nur das Publikum ist durchgefallen. Das kommt auch aber nur sehr selten bei Ihnen vor. Mein Studiogast heute, Bettina Jahnke, Intendantin des Hans-Otto-Theaters.

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1: Heute mit Bettina Janke vom Hans-Otto-Theater als Gast im Studio. Rückblick heißt auch Vorausschau, nämlich der grandiose Abschluss eigentlich jeder Spielzeit ist immer das Open Air am tiefen See. In diesem Jahr Shakespeares Was ihr wollt wird da zu sehen sein als chaotisches Sinnbild auch für heute. Also das alte Liebeskarussell heute vielleicht als Dating-Orgie, wer weiß, wie wird's inszeniert.
2: Ja, kann man sich vieles drunter vorstellen. Ne? Was ihr wollt ist sehr geschlechtsgenderfluid ohne Ende, jeder mit jedem, alle mit allen und alle auf der Suche nach der großen wahren Liebe. Und sind von dem Überangebot eigentlich eher überfordert und können sich nicht entscheiden. Und man hofft und bibbert mit den Figuren, dass sie am Ende dann doch vielleicht der richtige Deckel zum richtigen Topf passt.
1: Damit schließt die Saison und vielleicht können wir heute schon mal sagen, eine erfolgreiche Saison. 80% Auslastung ist okay.
2: Es ist nicht nur okay, das ist überwältigend. Also nach den 8 Jahren, und ich hatte es ja beschrieben, nach der Corona-Pandemie sind wir da, wo wir vor 2018 halt gestartet sind. Wir sind sehr glücklich und sehr happy und unser Publikum mag uns, wir mögen unser Publikum. Wir kennen uns jetzt langsam, haben uns einander angefreundet und ja, das kann so weitergehen.
1: Und finanziell steht dann eine schöne schwarze Null. Oder ein Plus. Wobei, über Finanzen können wir extra noch mal reden.
2: Das schweigt.
1: Das
2: große Schweigen. Also das ist ein schwarzes Loch und ein tiefes, großes Loch, was ja in der Stadtkasse und in der Landeskasse klafft. Und davon sind wir genauso betroffen wie alle anderen auch. Und wir sind mitten in vielen Gesprächen mit der Politik und hoffen, dass wir das gut überleben werden.
1: Hat das Auswirkungen auch auf die neue Saison? Sie steht ja nur vor der Tür, 2026/27, die traditionell übrigens auch unter einem Motto steht. Das wäre dieses Mal.
2: Widerstehen.
1: Widerstehen. Ah, das ist so schön vieldeutig wie alle Motti in der Vergangenheit auch. Das klingt schon mal gut. Warum dieses Motto? Also warum dieses Motto?
2: Warum dieses Motto? Widerstehen, weil wir in diesen Zeiten der Polikrisen und der extremen Spaltung der Gesellschaft, in dieser verrückten weltpolitischen Lage, die Kriege, die immer näher kommen, ja immer die Frage ist, wie kann ich als Einzelner damit umgehen? Also widerstehen, Haltung zeigen, bei sich bleiben, Hoffnung behalten, in einer gewissen Weise sich resilient machen gegen diese Polikrisen und nicht unterzugehen. Das ist so für uns so der Leitfaden bei der Auswahl der Stücke gewesen und dass wir nach Figuren gesucht haben, die im besten Sinne des Wortes widerstehen.
1: Wie viele Premieren sind geplant?
2: Wieder 20 bis 23.
1: Das ist kontinuierlich so geblieben, obwohl da dieses schwarze Loch, von dem wir sprachen, dem Finanzloch immer noch droht.
2: Naja, man muss ja sagen, wir planen ja immer 2 Jahre vorher schon. Also ich bin jetzt dabei, die Spielzeit 27/28 zu planen. Also die Verträge werden jetzt geschlossen für in 2 Jahren. Und demzufolge ist natürlich die Spielzeit 26/27 auch schon lange vorher dem Finanzloch sozusagen geplant worden. Nichtsdestotrotz, wir sind im Moment bis 26. Anfang 27 sind wir noch safe. Wir haben viele Rücklagen. Wir haben gut gewirtschaftet. Die 80% Auslastung haben auch unsere Eigenanteile in die Höhe schnellen lassen. Aber ab 27/28 und darüber sind wir im Gespräch, klafft das große Loch und da müssen wir reden.
1: Welche sind denn die Leuchttürme?
2: Wir eröffnen mit einem ganz großen, deutschen, großen, schweren, düsteren Stoff auch die Nibelungen. Aber natürlich nicht die Nibelung von, sondern eher nach Friedrich Hebbel. Alice Buddeberg wird dafür verantwortlich zeichnen. Sie hat ja bei uns eine großartige Maria Stuart inszeniert. In der letzten Spielzeit war das der Galileo Galilei. Und sie wird sich diesem Nibelungenstoff aus weiblicher Sicht nähern und die Frauenfiguren, also Kriemhild und Brunhild, mehr in den Mittelpunkt drücken und fragen, wie man eben, ja, wie die Frauen in dieser Macht und in dieser Gewaltspirale der Männer, die ja sich in uns Endliche dreht und am Ende auch in einem Gemetzel endet, wie können sich die Frauen dort verhalten, behaupten, widerstehen? Und gleichzeitig untersucht sie natürlich auch, warum dieser Stoff zu diesen deutschen Mythen zählt, warum er von der faschistischen Ideologie so vereinnahmt wurde. Was ist das für eine Männlichkeitsideal, was dort propagiert wird, was dort beschrieben wird? Also sie wird sich diesem gesamten Themenkomplex eher assoziativ nähern und weshalb es eben nach Friedrich Hebbel ist und nicht von.
1: Die Nibelungen als erster Leuchtturm und ein zweiter?
2: Der zweite wird meine eigene Inszenierung sein. Ich mache Mutter Courage von Brecht nach der Musik von Eisler. Bin gerade mit in den Vorbereitungen und das wird ja auch eine große Anstrengung sein. Die Frage, wie stellt man Krieg auf der Bühne dar? Der Krieg, der hier in der Ukraine jetzt das vierte, fünfte Jahr tobt. Der Krieg in Nahost, der Krieg im Sudan. Also wir haben überall diese extremen Kriegsschauplätze, die immer dichter nach Europa rücken und dessen Auswirkungen wir spüren. Und diese Frage, wie verhalten wir uns dazu? Und gleichzeitig natürlich auch die Frage, wer ist Mutter Courage heute?

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1: Theater, Theater, was kann es Schöneres geben? Bettina Jahnke, die Intendantin des Hans-Otto-Theaters, steht heute Rede und Antwort. Und eins ragt da, glaube ich, noch heraus, Solo Sunny.
2: Ja.
1: Also ein Filmstoff auf die Bühne zu bringen, da hat die andere Bettina bei Ihnen im Haus ordentlich zu tun, das immer so dann zurechtzustricken.
2: Also die...
1: Bettina Janssen, um das korrekt
2: ja,
1: zu sagen.
2: Ja, meine Chefdramaturgin, genau. Ja. Naja, das war das Tolle, dass der Regisseur Hakan Savaş-Mihan auf uns zugekommen ist. Er ist Hausregisseur gewesen am Maxim Gorki Theater. Wir kennen uns schon sehr lange und versuchen schon lange miteinander zu arbeiten. Und der kam und sagte, ich habe den Film gesehen, der hat mich so umgehauen, das würde ich gerne bearbeiten wollen, diesen Stoff, diesen Film, diese junge Frau, diese Solo Sunny und ob wir da Interesse hätten. Und da haben wir natürlich sofort Ja gesagt und wir machen das mit einer Liveband. Da werden natürlich die ganzen tollen Songs erklingen, aber was das Besondere bei Hakan ist, dass er die Original, also es gibt ja da eine Vorlage von, es gibt ja die Solo Sunny, hat ja wirklich in der DDR gelebt, es gibt einen wunderbaren Dokumentarfilm über sie und da wird er diesen Bogen nochmal spannen über die historische oder über die authentische Solo Sunny bis hin zur der Solo Sunny, die dann gespielt und gesungen hat und natürlich den Schritt auch ins Heute. Ist es natürlich die Frage, wie sind die Künstler heute, können sie heute überleben, mit welchen Widrigkeiten haben sie heute zu kämpfen und wie geht es heute einer Nachwuchskünstlerin, die halt ein großer Star werden will. Also das sind eine Menge an Themen, die Hakan neu aufbauen wird und neu aufreißen wird und natürlich auch trotzdem unterhaltsam, aber auch böse und traurig.
1: Wer bestimmt eigentlich, was da gespielt wird in so einer Saison? Sie allein?
2: Ich habe ein Team, natürlich nicht alleine. Wir sind ja eher im Theater, ist ja immer was mit, hat immer was mit Team zu tun, miteinander. Wir sind 5 DramaturgInnen und das ist eine Riesenkomposition, die über 2 Jahre läuft, weil es reicht ja nicht nur, sich ein Lieblingsstück zu machen, sondern man muss es auch besetzen können. Das heißt, wir gucken natürlich immer, wer vom Ensemble kann es spielen. Ich kann keine Mutter Courage machen, wenn ich die Mutter Courage nicht im Ensemble habe. Ich kann die Solo Sunny nicht besetzen, wenn ich sie nicht auch eine Schauspielerin habe, die das auch singen kann. Also da müssen wir gucken. Und da muss man natürlich immer auch nach den Terminkalendern und den finanziellen Rahmen der Regisseure auch gucken. Also deswegen laufen die Vorbereitungen 2 Jahre ungefähr. Und da wird viel geredet, viel gelesen, viel diskutiert. Und man muss die dicken Bücher lesen, weil man, wenn man sagt, wir wollen mal den neuen Roman vielleicht mal auf die Bühne bringen. Und dann stellt man nach den 500 Seiten fest, nö, ist es doch nicht. Aber auch eben viele Stücke. Es ist ein spannender und ein sehr intensiver Prozess, in den wir dann immer einsteigen.
1: Viele Inszenierungen haben ja immer wieder auch Bezüge zum heutigen Zeitgeschehen. Ergibt sich sowas dann zufällig? Den Plan kann man sowas ja 2 Jahre vorher nicht, bei Trump kann man nicht mal von heute auf morgen planen.
2: Nee, das ist völlig richtig. Manchmal sind es Zufälle. Manchmal suchen wir aber eben auch nach Stoffen, die so eine überzeitliche Aktualität haben. Also wo es dann doch mehr so um große Menschheitsthemen geht, ne? Und wenn wir sagen, wir machen jetzt Solo Sunny, da oder vor 2 Jahren haben wir da angefangen, darüber zu reden. Und jetzt ist dieser Geburtstag von der DEFA und jetzt lese ich ihm, dass es auch der Lieblingsfilm von Andreas Dresen ist und plötzlich ist die Presse voll und man denkt so, ach, schau an, das ist doch wirklich irre, ne? Wie so plötzlich so sich so Linien miteinander verknüpfen und verbinden und ja, das freut einen natürlich, ja.
1: So Sunny und so Erinnerung hier, die Musik daraus.

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1: So schnell vergeht eine Stunde. Endspurt im Gespräch mit Bettina Janke vom Hans-Otto-Theater. Das Schauspielensemble bei Ihnen steht, so wie wir es kennen, oder geht jemand weg in ein anderes Haus oder komplett zu Film und Fernsehen? Da wird ja auch immer mal gebuhlt.
2: Ja, also es verlassen uns zwei junge SpielerInnen. Der Paul Sies, der ja als Musiker jetzt weiter unterwegs sein wird. Und Charlotte Lehmann, die jetzt ja auf die freie Wildbahn sich begeben will und raus will aus diesem strengen Korsett der Festanstellung. Die waren beide ganz jung, als sie zu uns kamen. Wir waren 23, kamen frisch von der Schauspielschule, haben sich hier die, wie man so schön sagt, die Hörner abgestoßen, haben wahnsinnig viel gespielt, waren sehr kreativ und inspirierend auch für uns und fürs Ensemble. Und das ist natürlich ein Verlust. Die sind jetzt 30, aber die müssen jetzt auch gehen, sag ich. Die müssen jetzt noch was anderes erleben und müssen sozusagen jetzt so das Nest verlassen. Es kommen neue, junge SchauspielerInnen, auch wieder frisch von der Schule, die wir engagieren, jetzt wieder 23 sind und 24, 25 und mit denen wir jetzt die nächsten Jahre dann zusammengehen. Und diese Bewegung auch ist auch ganz wichtig so, dass man immer wieder sich auch neue Inspirationen ergeben und neue Zusammenhänge. Und es ist mit Traurigkeit verbunden, weil man natürlich auch so einen langen Weg gegangen ist miteinander. Aber auf der anderen Seite auch wünsche ich den beiden natürlich auch viel Glück und viel Mut, da weiter loszulaufen.
1: Wenig Fluktuation, also am Hans-Otto-Theater, heißt auch, die Atmosphäre im Hause stimmt.
2: Für mich kann ich das so beschreiben, ja, auf alle Fälle. Also wir sind ja ein sehr gebärfreudiges Haus, wenn man das mal so sagen will. Also wir haben wieder zwei Mütter und glaube ich, unser fünftes oder sechstes Kind, was kommt.
1: Auch Väter.
2: Auch Väter, du, sowieso, ja. Aber jetzt eben Alina Wolf bekommt ihr zweites Kind und Marsha Schneider, die werden deswegen in der nächsten Spielzeit nicht auf der Bühne stehen, weil sie in die Elternzeit gehen. Und das ist immer ein sehr berührende und auch sehr beglückende Momente, weil man natürlich auch dann auch merkt, so dass wir sind ein sehr familienfreundliches Haus, auch wir unterstützen da unsere jungen Mütter auch, wie wir können. Und bei den Sommerfesten und Weihnachtsfesten werden die Kinder immer mehr und die Kinder, die da sind, werden wie immer bei jeden Familienfesten auch immer älter.
1: Ja, die Altersstruktur ist also auch ausgeglichen im Ensemble, auch bei den Zuschauern. Da hatten Sie auch mal Umfragen gestartet oder Sie sehen das ja auch. Kommt da vorwiegend alt, kommt da jung, ist das bunt gemischt, sind das vorwiegend Potsdamer, kommen die aus Berlin, kommen die von noch weiter her? Können Sie dazu noch was sagen?
2: Ja, das ist ganz interessant, dass auf alle Fälle es viele Potsdamer und Umland sind, vielleicht so ein Drittel aus Berlin. Also das haben die in unserer Publikumsbefragung rausbekommen. Das fanden wir auch hochinteressant. Das ist hauptsächlich so, das Alter ist so im Mittelfeld, so zwischen 40 und dann 60 aufwärts. Womit wir Probleme haben, sind die jungen Studenten. Tobias heißt der. Der Student Tobias. Die bekommt dann so einen Namen, so diese Cluster, in die sie das einteilen. Und der junge Student, der uninformierte junge Student, so, der immer sagt, ich weiß nicht, ich kann das nicht, weiß ich nicht, hab ich nicht, kenne ich nicht. Und darauf reagieren wir, haben wir drauf reagiert. Wir haben ja immer im Januar den freien Eintritt für Studis und Azubis. Und dann ist die Hütte voll. Und wir haben eben festgestellt, dass es weniger das Desinteresse ist, sondern eher einfach, dass sie kein Geld haben.
1: Ja.
2: Und dass man eben diese Vorurteile, die interessieren sich für nichts und hängen nur am Handy, können wir überhaupt nicht bestätigen, sondern eher, wir müssen Angebote schaffen, die preislich für das Portemonnaie der Studis passen. Und wir haben jetzt den Einheitspreis von 10 Euro auf allen Plätzen. Und seitdem haben wir einen Zuwachs von enormer Qualität. Und wir merken, ja, es ist machbar. Und dadurch sind die jungen Menschen vermehrt im Theater und natürlich auch so Vorstellungen wie Liv Strömquist im Spiegelsaal, so ein Comic ist, den wir auf die Bühne gebracht haben, auch Farm der Tiere. Also man merkt auch, dass man auch natürlich auch durch so ein Programm auch vermehrt auch junge Leute dann auch reinbekommt, weil das ihre Welten sind.
1: Nun aber erstmal volle Fahrt voraus auf Shakespeare und Was ihr wollt am tiefen See, der Vorverkauf läuft.
2: Der Vorverkauf läuft.
1: Dazu und zu allen anderen Vorhaben in der neuen Spielzeit nur das Beste. Und danke, dass Sie heute Abend im Antennestudio zu Gast waren. Bettina Janke, Intendantin des Hans-Otto-Theaters.
2: Ja, ich habe zu danken und freue mich, wenn wir uns in der nächsten Saison wiedersehen.
1: Mein Name ist Frank Schröder. Ihnen noch einen schönen Abend mit Antenne und bis bald.

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1: Im Studio der Sander, guten Abend. Brandenburg und Berlin sollen die Bewerbung für die Expo 2035 vorantreiben. Das haben Brandenburger Wirtschaftsverbände in einem Brief an Ministerpräsident Woidke und Berlins regierenden Bürgermeister Wegener gefordert. Die Weltausstellung sei eine große Chance und sollte entschlossen und mit dem notwendigen Engagement vorangetrieben werden, so die Initiatoren. Der Vorsitzende des Dialogforums Airport Berlin-Brandenburg, Helmut Bartel, sagte dem RBB:
2: Wenn wir dazu keine politische Unterstützung durch die Landesregierung bekommen und dieses Fenster Expo nutzen, haben wir eine einmalige Chance für die Region vergeben.
1: 9 Monate Vollsperrung ab 2029. Das ist der aktuelle Sanierungsplan für die RE1-Strecke zwischen Frankfurt-Oder und Berlin. Für viele Pendler, Unternehmen und auch für die Europa-Universität Viadrina war die Nachricht ein Schock. Vizepräsidentin Janine Neuken hofft auf Lösungen und setzt auf Gespräche.
3: Ich würde mir wünschen, dass sich die Hauptbeteiligten, also Stadt, Universität, vielleicht Deutsche Bahn, zusammenfinden, um zu überlegen, wie gute Lösungen sein können und wie man den gesamten Verkehr auch zusammendenkt. Also Straße, Bahn und nochmal Straße müssen vielleicht nicht alle immer gleichzeitig funktionieren, aber dass alle gleichzeitig nicht funktionieren, ist irgendwie keine Alternative.
1: In Brandenburg schimpfen ja derzeit viele Landwirte auf die Pläne der EU. Aber gerade der ländliche Raum hat in der Vergangenheit auch oft von der EU profitiert. Durch ein spezielles Programm mit dem Namen LIDER konnten unter anderem Vereinsheime, Sportstätten und Dorfgemeinschaftshäuser auf Vordermann gebracht werden. Der Regionalmanager der lokalen Aktionsgruppe Fleming-Havel, Heiko Bansen, befürchtet allerdings, dass damit bald Schluss sein könnte. Grund ist die unklare Finanzierung ab 2028.
4: Aktuell laufen die Diskussionen im Europäischen Parlament und auch zwischen den Mitgliedstaaten, wie EU-Finanzen ab 28 verwendet werden sollen. Und deswegen sind wir auch noch im Kontakt zu Abgeordneten und zu Regierungsvertretern und alle, die sich mit uns für lebendige Dörfer einsetzen wollen, rufe ich auf, auch das selbst zu tun.
1: In Deutschland rauchen wieder mehr junge Menschen. Das hat eine Untersuchung des Bundesdrogenbeauftragten Streeck ergeben. Demnach ist der Anteil der Raucher bei den 12- bis 17-Jährigen innerhalb von 4 Jahren von 6 auf fast 10% gestiegen. Besonders auffällig ist laut Streeck, dass deutlich mehr Mädchen rauchen. Soweit die Antenne Brandenburg Nachrichten. 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Das Wetter. In der Nacht ziehen ein paar harmlose Wolkenfelder durch. Es bleibt trocken bei Tiefstwerten zwischen 16 und 12 Grad. Morgen wird's wieder sehr sonnig und mit 20 bis 25 Grad dann nicht mehr ganz so warm. Zurzeit haben wir 25 Grad in Potsdam und Prenzlau und 27 Grad in Bad Liebenwerda.
5: Dankeschön, damit sind wir wieder auf dem neuesten Stand. Und wir schauen jetzt noch auf die Straßen im Lande. Hier ist der Verkehrsservice für den ARD-Abend. A2 Berlin Richtung Hannover, zwischen Brandenburg und Ciesa, 13 Kilometer Stau und stockender Verkehr. A9 München Richtung Berlin, zwischen Neila-Selwitz und Rudolfstein, 4 Kilometer Stau nach einem Unfall. Die A12 Berlin Richtung Frankfurt-Oder ist zwischen Storkow und Fürstenwalde-West nach einem Unfall gesperrt. Die A24 Pritzwalk Richtung Schwerin ist zwischen Suckow und Parchim nach einem Unfall gesperrt. Die A39 Braunschweig Richtung Salzgitter ist zwischen Salzgitter-Lebenstedt Süd und Salzgitter-Lichtenberg wegen Bauarbeiten bis ca. 5 Uhr morgen früh gesperrt. Die Umleitung führt über die U76. Und dann noch der Blick auf die A71 Schweinfurt Richtung Sangerhausen. Hier ist zwischen Oberhof und Gräfenroda wegen Wartungsarbeiten im Tunnel bis ca. 6 Uhr am Morgen gesperrt. Und damit weiter gute Fahrt durch den Abend.
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5: Mit Hanne Bauer in Magdeburg und mit einem frechen Bruce Springsteen, der hier bei Summer of 69 nicht das Jahr gemeint hat.

Extreme haben uns hier extrem entspannte 4 Minuten beschert. More than words. Ja, alles, also mehr als Worte. Das ist alles, was wir hier in der Sendung am Abend brauchen. Also Gitarren, ein paar andere Instrumente, schöne Stimmen. Das ist es eigentlich schon für den Tagesbegleitstoff, der uns alle zusammenhält. Die Musik. Und schöne Stimme kommt jetzt von Dusty Springfield. Und tolle Instrumente auch. Son of a Preacher Man. Im ARD-Abend.

0: Celine Dion, im ARD-Abend. That's the way it is. Ja, manchmal muss man den Weg auch richtig zeigen und den erklären. Pfingsten ist ja gerade vorbei und da hat mir Gitta aus dem ländlichen Nordosten unseres schönen Deutschlands eine wunderbare Rettungsaktion geschildert, die gestern am Pfingstmontag tatsächlich so passiert ist. Zwei Hundefreundinnen haben nämlich beim Spaziergang in den unendlichen Weiten Mecklenburg-Vorpommerns in der Nähe von Rüterberg bei Dömnitz eine Entdeckung gemacht. Da lief nämlich ein Rind ganz einsam und allein auf weiter Flur, hat das Gras genossen außerhalb der Koppel und ja, stand da ansonsten so rum. Und Gittas Hundefreundinnen haben nicht lange gezögert, sondern haben das einsame Rind rechts und links eskortiert und mit noch einem schwarzen Hund an der Leine dahinter dazu gebracht, sich Richtung Herde zu bewegen. Gitta schreibt, man kennt sich ja hier und der Bauer wurde schnell informiert. Das Rind also schön zugetrieben und kam dann auch glücklich in der Herde wieder an. War es der Pfingstochse? Nein, es war noch ein intakter Bulle, denke ich mir mal. Also auf jeden Fall ein Rind. Ich gehe mal davon aus, dass es eben kein Pfingstochse war und da doch alles intakt war, nicht wahr? Und geschmückt zwischen den Hörnchen war er auch nicht. Ich habe nämlich sogar noch ein Video davon gesehen. Dankeschön, Gitta, fürs Zusenden. Finde ich, ist ja eine tolle, schöne Rettungsaktion. Ja, ja, was Hundeleute so alles retten können, wenn sie dann aufmerksam in der Gegend unterwegs sind. Und schön, dass das alles geklappt hat. Und vor allem, dass das Rind jetzt nicht am Spieß geendet ist, wie das vielleicht in manchen Orten zu Pfingstmontag Tradition sein mag. Grüß.
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0: Gruß nochmal in die Nähe von Rüterberg bei Dömnitz. An alle, die da beteiligt waren. Hier ist der ARD-Abend. Und wenn Ihnen Positives widerfahren ist oder Sie heute irgendwo schöne Abkühlungen gefunden haben in dieser Backofenhitze, die jetzt auch gleich der Bakerman hier bei uns erfährt im Programm mit Laid Back, dann erzählen mir doch gerne, wo Sie die Abkühlung gefunden haben oder wie Sie sich jetzt auf den etwas kühleren Abend vorbereiten und den dann genießen werden. ard-abend@mdr.de ist die immer.

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6: 21.30 Uhr ist es. Zeit für den Verkehrsservice im ARD-Abend. A4 Köln Richtung Aachen zwischen Köln-Eiffeltor und Kreuz Köln-West gibt es aktuell 4 Kilometer Stau. Die Autobahn 12 Berlin Richtung Frankfurt-Oder ist zwischen Storkow und Fürstenwalde-West nach einem Unfall gesperrt. Ebenfalls gesperrt die Autobahn 24 Pritzwalk Richtung Schwerin zwischen Suckow und Parchim. A38 Göttingen Richtung Leipzig zwischen Leipzig-Neuer Hart und Leipzig-Süd 2 Kilometer Stau durch ein defektes Fahrzeug. Die A39 Braunschweig Richtung Salzgitter ist zwischen Salzgitter-Lebenstedt-Süd und Salzgitter-Lichtenberg wegen Bauarbeiten gesperrt bis in den Morgen. Umleitung bitte benutzen die U76. Die A71 Schweinfurt Richtung Sangerhausen ist zwischen Oberhof und Gräfenroda wegen Wartungsarbeiten im Tunnel bis ca. 6 Uhr gesperrt. Und die A542 noch Langenfeld Richtung Monheim ist zwischen Reusrath und dem Kreuz Monheim Süd wegen Bergungsarbeiten aktuell gesperrt. Damit weiter gute Fahrt durch den Abend.
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6: Mit Hanno Bauer in Magdeburg. Und bei uns gibt es jetzt den Sonnenuntergang. Ja, wir sind im Sonnenuntergangskorridor für Deutschland. Und da passt doch dieses wunderbare Lied von Gordon Lightfoot einfach hervorragend dazu. Sundown.

Horst aus Perleberg war ganz schnell, schickte abendliche Grüße ins Studio und hat eine Korrektur geschickt an ard-abend@mdr.de. Hallöchen, ich habe gerade die Meldung vom verwirrten Rind gehört und wollte berichtigen. Rüterberg liegt an der Elbe bei Dömitz und nicht bei Dömnitz. Macht weiter so mit der guten Musik. Ja, Horst, ich geb's zu, ich hatte die Lesebrille nicht auf. Habe ich wieder mal ein N dazwischen gemacht. Okay, Dömnitz also nicht, sondern Dömitz an der Elbe. Und schöne Grüße deswegen dorthin zurück. Ja, muss man manchmal auch ein bisschen besser mit den Augen gucken. Jetzt Rockstar, gucken für mich, der Look.

Musik aus Schweden, The Look Roxette haben wir gerade gehört. Und da jetzt gleich dahinter Tina Turner folgt im ARD-Abend, muss ich doch gleich mal berichten, welche Hammermeldung gerade in Schweden im Umlauf ist. Ich sage mal, The Best kommt zurück auf die Bühne. Tina Turner kommt zurück auf die Bühne? Okay.

0: The Best. Hier ist der ARD-Abend. Und das könnte tatsächlich eine Sensation werden, wenn posthum Tina Turner wieder auf Konzerten zu erleben wäre. Und die Chancen, die sind gar nicht mal so schlecht. Denn das schwedische Unternehmen Pophouse hat Tina Turners Name und auch die Musikrechte von Tina Turner erworben. Und Pophouse, die Firma, die auch schon die ABBA-Avantare auf die Bühne gebracht haben, das sind sozusagen die Spezialisten dafür, Avatare zu entwickeln. Warum dann auch nicht das von Tina Turner? Pophouse wurde übrigens von Abermann Björn mitbegründet. Und was nun also mit diesen Rechten, die gerade erworben wurden, angestellt wird, ist noch gar nicht veröffentlicht worden. Aber dass es vielleicht auch wieder Konzerte geben könnte, das haben wir ja tatsächlich eben auch schon bei der Show in London mit den zwei ABBA-Shows erlebt, die dort also abendlich über die Bühne gingen und das Publikum genauso begeistert haben wie bei echten Konzerten. Also das könnte schon eine Sensation werden für die Zukunft, wenn dann Tina Turner quasi wieder auf der Bühne steht. Eine ganz besondere Ehrung. Und ich sag jetzt mal, für Björn wahrscheinlich auch eine sehr gute Möglichkeit, sein angelegtes Geld zurückzuverdienen.
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0: Für Konzertfreunde gibt's übrigens gleich noch einen weiteren Tipp bei uns im ARD-Abend. Nach dieser Musik von den Kinks, Don't Forget to Dance.

Nicht die Füße stillhalten. Don't forget to dance. So ist das. Wenn man bei Konzerten ist, muss man sowieso mitwippen. Und im Freien Musik zu machen, das kennt Michael Patrick Kelly ja noch aus seiner Zeit mit der Kelly Family. Ja, als die ganze Familie in der Fußgängerzone musizierte und den Hut aufhielt. Da lief es finanziell auch schon ganz gut übrigens damit. Die Zeiten sind allerdings vorbei. Ein Ticket kostet heute ab 60 Euro für seine Freiluftkonzerte in diesem Sommer in Deutschland. Traces nennt sich die Tour, Spuren. Und davon hat MPK, wie er in Kurzform genannt wird, viel hinterlassen. Zum Beispiel musikalisch mit Songs wie Beautiful Madness. Aber auch emotional mit Berichten über seine Zeit im Kloster und sein Leben als Mönch. Und auch sein soziales Engagement hinterlässt Spuren. Zwischen Juni und August gibt er Konzerte zum Beispiel auf der Loreley, auf der Galopprennbahn Bremen oder auf Schloss Salem. Ticket gibt's, wie gesagt, ab 60 Euro. Und bei uns gibt's jetzt natürlich zur Konzertvorfreude das Titellied des Albums ID aus dem Jahr 2017. Und so heißt dann auch folgerichtig der Song ID. Was sagt er? Ist ja das Titellied.

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Michael Patrick Kelly im ARD Abend, ja, und Claudi aus Stuttgart hat gleich geschrieben, schrecklich, und zwar mit 3 Ö, mit den Avataren, so geistermäßig, ohne mich. Ehrlich gesagt, Claudia, ich kann es mir auch nicht so richtig vorstellen, aber alle, die dort waren, waren begeistert.

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1: Um 22 Uhr mit Steve Neuwirth. Guten Abend. Der Berliner Staatssekretär für Digitales Hund hat um seine Entlassung gebeten. Das hat die Senatskanzlei auf Anfrage des RBB mitgeteilt. Der regierende Bürgermeister Wegner werde der Bitte entsprechen. Miriam Berger, RBB 24.
2: Vorangegangen waren Recherchen von RBB 24 Recherche und MDR Investigativ. Dabei geht es um offene Fragen zur Insolvenz einer früheren Firma Hunds. Die Staatsanwaltschaft erklärte schriftlich, es sei ein Ermittlungsverfahren wegen verschiedene Insolvenzstraftaten eingeleitet worden. Die Ermittlungen dauerten an, es gelte die Unschuldsvermutung. Hunds Anwalt erklärte, die Staatsanwaltschaft gebe ihnen hierzu auf Anfrage derzeit keinerlei Auskunft.
1: Die Bundesregierung verurteilt die jüngsten russischen Angriffe auf die Ukraine scharf und hat deswegen den russischen Botschafter einbestellt. Moskau setze auf Terror und Eskalation, hieß es vom Auswärtigen Amt. Man werde sich aber nicht einschüchtern lassen und die Ukraine weiter unterstützen. Am Wochenende war unter anderem die Hauptstadt Kiew unter starken Beschuss geraten. Viele zivile Gebäude wurden getroffen. In Berlin hat es nach der mutmaßlichen Entführung eines Geschäftsmannes eine Festnahme gegeben. Laut Polizei wurde ein 40-Jähriger in Spandau gefasst. Ihm wird vorgeworfen, den Geschäftsmann vor gut einem Monat im Ortsteil Weidmannslust verschleppt zu haben. Am Freitag hatte die Polizei eine männliche Leiche in einem Waldstück bei Potsdam gefunden. Ob es sich dabei um den verschleppten Geschäftsmann handelt, wird derzeit untersucht. Wirtschaftsverbände fordern die Länder Berlin und Brandenburg auf, eine Bewerbung der Region für die Ausstellung Expo 2035 voranzubringen. Das geht aus einem Brief an den regierenden Bürgermeister Wegner und Ministerpräsident Woidke hervor, der dem RBB vorliegt. RBB 24 Landespolitik-Reporter Thomas Büttner.
3: Die Verfasser des Schreibens sehen in einer Bewerbung für die Weltausstellung große Chancen für Berlin, Brandenburg und die ostdeutschen Bundesländer. Sie sehen in der Expo eine einzigartige Gelegenheit, die wirtschaftliche, wissenschaftliche und kulturelle Leistungsfähigkeit der Hauptstadtregion auf der globalen Bühne zu präsentieren.
1: In Teilen Europas sorgt die aktuelle Hitzewelle für Rekordtemperaturen. In Frankreich gibt es nach Behördenangaben 7 Todesfälle, die mit der Hitze zusammenhängen, darunter Badeunfälle. In 8 Departements im Westen des Landes gilt die zweithöchste Warnstufe. Auch in Großbritannien ist es derzeit ungewöhnlich heiß, mit tropischen Nächten und bis zu 35 Grad am Tage. Soweit die Nachrichten. 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Das Wetter. In der Nacht lockere Wolken, im Süden sternenklar, es kühlt sich ab auf 16 bis 12 Grad. Aktuell in Berlin-Steglitz immer noch 26, in Frankfurt-Oder 24 Grad. 23.03 Uhr.
4: Schönen Dank für das 3-Minuten Nachrichten-Update. Von mir jetzt der Blick auf die Straßen. Hier ist der Verkehrsservice für den ARD-Abend. A2 Frankfurt-Oder Richtung Berlin am Dreieck Spreeau ist die Überfahrt zur A10 wegen Bauarbeiten gesperrt. Das Ganze bis morgen früh um 5. Die A24 Pritzweig Richtung Schwerin ist zwischen Suckow und Parchim nach einem Unfall gesperrt. A38 Göttingen Richtung Leipzig zwischen Leipzig-Neuhart und Leipzig-Süd. 2 Kilometer Stau durch ein defektes Fahrzeug. Die A39 Braunschweig Richtung Salzgitter ist zwischen Salzgitter-Lebenstedt Süd und Salzgitter-Lichtenberg wegen Bauarbeiten gesperrt heute Nacht. Das Ganze dauert auch bis morgen früh um 5 und bitte benutzen Sie jetzt die Umleitung U76. Die A71 Schweinfurt Richtung Sangerhausen ist zwischen Oberhof und Gräfenroda wegen Wartungsarbeiten im Tunnel bis ca. 6 Uhr morgen früh gesperrt. Damit weiter gute Fahrt durch den Abend.
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4: Schön, dass Sie dabei sind. Mein Name ist Hanno Bauer, groß aus Magdeburg.

Hier ist der ARD-Abend und Dietrich hat geschrieben ins Studio ard-abend@mdr.de. Hallöchen, der angesagte warme Abend ist bei uns ausgeblieben. Ich habe mich in die Laube zurückgezogen. Es sind noch 25 Grad hier drin. Ich trinke jetzt ein Bier, spiele Skat auf dem Handy und höre eure super Musik. Gruß ins Studio von Dietrich. Ich grüße ganz lieb zurück. Dietrich, wo auch immer Sie uns hören, steht ja leider nicht da, aber wünsche natürlich einen schönen Abend und schön, dass es nicht so warm, also so heiß geworden ist oder geblieben ist.

Ja, das ist der richtige Takt und definitiv die passende Musik für eine berufliche Ausfahrt im schweren Lastengefährt. So wie das bei Anja ist, die in ihrer E-Mail schreibt, erstmal schöne Musikauswahl wie immer, nachdem es selbst um 19 Uhr bei uns noch 33 Grad Außentemperatur hatte, finde ich jetzt dank Klimaanlage im LKW dort die nächsten Stunde meine Abkühlung. Liebe Grüße von Anja, der dumme Holzhasi. Ja, Wasserratte grüßt zurück übrigens. Ja, Holzhasi. So ein Ding zwischen uns nach den chinesischen Tierkreiszeichen, die wir beide sind. Holzhasi, Anja, schönen Gruß, gute Fahrt. Hallo.

im ARD-Abend um 22.22 Uhr. Western, Hagen und Sexy. Und wir bleiben gleich mal beim Thema, denn auch Joe Cocker möchte Ähnliches sagen mit seinem You Are So Beautiful. Und Achtung bitte, eine kurze Verkehrsinformation von der Autobahn 11, Kreuz Uckermark Richtung Berliner Ring zwischen Warnitz und Pfingstberg. Hier gab es einen Unfall, Unfallstelle noch ungesichert und außerdem liegt auch noch ein Autoreifen auf der Fahrbahn. Vorsicht hier also.

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7: 22.30 Uhr steht auf der Uhr und das ist die Zeit für den Verkehrsservice im ARD-Abend. A11 Kreuz Uckermark Richtung Berlin zwischen Warnitz und Pfingstberg. Achtung bitte, hier gibt's einen Unfall und die Unfallstelle ist noch ungesichert. Außerdem liegt ein Rad rum auf der Straße, also nicht reinbrettern dort. A12 Frankfurt Oder Richtung Berlin am Dreieck Spreeau ist die Überfahrt zur A10 wegen Bauarbeiten bis ca. 5 Uhr gesperrt. Die A24 Pritzwalk Richtung Schwerin ist zwischen Suckow und Parchim nach einem Unfall gesperrt. Blick auf die Autobahn 38 Göttingen Richtung Leipzig zwischen Leipzig-Neuehardt und Leipzig-Süd. 2 Kilometer Stau aktuell noch durch ein defektes Fahrzeug. Die A39 Braunschweig Richtung Salzgitter ist zwischen Salzgitter-Lebenstedt-Süd und Salzgitter-Lichtenberg. Wegen Bauarbeiten gesperrt heute Nacht, das Ganze bis 5 Uhr. Und bitte benutzen Sie die Umleitung, die U76. Die Autobahn 71, Schweinfurt Richtung Sangerhausen, ist zwischen Oberhof und Gräfenroda wegen Wartungsarbeiten im Tunnel bis ca. 6 Uhr gesperrt. Und damit weiter gute Fahrt durch den Abend in die Nacht hinein.
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7: Ich bin Hanne Bauern, Grüße aus Magdeburg.

Rescue Me. Und das zu einer Zeit, wo nun langsam die Temperaturen runtergehen und wir vor diesem Ballersommer im Frühling gerettet werden. Und wie haben Sie sich gerettet? Annette zum Beispiel in Leipzig, schönen Gruß, sie hat mir geschrieben, ich bin rein, habe noch Wasser geschoppt und geschleppt. Na schön, dann kann ja der Abkühlung gar nichts mehr im Wege stehen. Und Claudia hat geschrieben, wie sie die Nacht verbracht hat und das sogar in Reimform gepackt. Claudia hat geschrieben, ich lag heute ganz schön lange flach, dafür war ich die ganze Nacht mal wieder wach. Alles aber freiwillig kann ich mir derzeit leisten. Übers Ausschlafen freue ich mich mit am meisten. Ich grüße herzlich und wünsche dem naturverbundenen Moderator weiter schöne Ausgänge, aber Vorsicht, daran denken, im Mai schlagen die Bäume aus. Na, Dankeschön für den Tipp auch, Claudia. Ich hätte es ja beinahe vergessen, dass es so gefährlich ist da draußen. Naja, also ich glaube, die Gefahr geht eher von der Hitze aus, wenn man dann in der vollen Sonne unterwegs gewesen ist heute. Aber morgen soll es ja schon nicht mehr ganz so heiß werden, sondern schon ein bisschen kühler. Ich bin erstmal ganz froh, dass wir diese Spitze überstanden haben. Ganz liebe Grüße zurück. Annette in Leipzig und Claudia in Stuttgart. Dankeschön fürs Schreiben ins Studio. Ja,

Astrid in Kassel ist auch mit offenen Lauscherchen dabei in der Radiofamilie und hat mir mal einen Musikhörtipp gegeben, und zwar von Callum Scott, und hat mir das Lied Half a Man ans Herz gelegt. Das werde ich mir auf jeden Fall mal anhören. Dankeschön für den Tipp. Und schreibt ansonsten noch, ich werde Ihnen bis 23 Uhr weiter zuhören. Und der Musik natürlich liebe Grüße von Astrid aus dem schönen Kassel. Na, dann grüße ich mal ganz lieb zurück mit Musik von Glenn Medeiros.

Mario. Mario muss ja einen wunderbaren Tagesbeginn gehabt haben. Er hat geschrieben, guten Abend, lieber Hanno. Mein Glücksmoment war heute Morgen ganz früh. Gegen 4.15 Uhr wachte ich auf und weil es so warm war und mich das Kuschelmonster mit 4 Pfoten zusätzlich wärmte, ja, klang wahrscheinlich so, bin ich raus auf den Balkon. Dort habe ich ein fulminantes Vogelkonzert gehört. Und es genossen. Es war einfach nur wunderbar und hat mir positive Energie für den ganzen Tag gegeben. Beim nächsten Mal mache ich auch noch eine Audioaufnahme. Wenn es dann im Winter mal kalt und doof ist, dann höre ich mir die an. Und ich wünsche auch im Namen von Iris gleich einen schönen Feierabend, eine gute Nacht. Ja, Dankeschön für die lieben Grüße. Und ich kann es mir richtig vorstellen. Ah, wie die liebe Katze dann auch noch die warme Nacht zu einer heißen Nacht gemacht hat.

Pendel with Care wird hier empfohlen. Ja, werde ich tun. Und zwar werde ich das Steuerrad meines Autos ganz vorsichtig bedienen auf dem Weg nach Hause. Hanno Bauer sagt jetzt ciao. Weiter geht's jetzt gleich mit der ARD-Hitnacht aus Dresden. Heiko Rasch begleitet Sie heute durch die Nacht. Ich freue mich auf morgen Abend. Da sind wir wieder beisammen. Und Dankeschön nochmal an alle, die geschrieben haben. Manche konnte ich hier gar nicht erwähnen. Es waren dann schlicht zu viele jetzt in der letzten Stunde, die noch geschrieben haben.

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1: Um 23 Uhr mit Steve Neuwirth. Guten Abend. Der Berliner Staatssekretär für Digitales, Hund, hat um seine Entlassung gebeten. Das teilte die Senatskanzlei auf Anfrage des RBB mit. Der regierende Bürgermeister Wegner werde der Bitte entsprechen. Miriam Berger, RBB 24.
2: Vorangegangen waren Recherchen von RBB 24 Recherche und MDR Investigativ. Dabei geht es um offene Fragen zur Insolvenz einer früheren Firma Hunds. Die Staatsanwaltschaft erklärte schriftlich, es sei ein Ermittlungsverfahren wegen verschiedener Insolvenzstraftaten eingeleitet worden. Die Ermittlungen dauerten an, es gelte die Unschuldsvermutung. Hunds Anwalt erklärte, die Staatsanwaltschaft gebe ihnen hierzu auf Anfrage derzeit keinerlei Auskunft.
1: Die Bundesregierung verurteilt die jüngsten russischen Angriffe auf die Ukraine und neue Drohungen gegen das Land. Das Auswärtige Amt hat deswegen heute den russischen Botschafter einbestellt. Hauptstadtkorrespondent Markus Sambade.
3: Wörtlich heißt es in der Erklärung des Auswärtigen Amts: Wir lassen uns durch Drohungen nicht einschüchtern und werden die Ukraine weiter kraftvoll unterstützen. Das habe man Russland heute deutlich gemacht. Hintergrund sind die noch einmal verschärften Raketen- und Drohnenangriffe auf die Ukraine am Wochenende. In Kiew wurden zahlreiche zivile Gebäude getroffen. Heute kündigte die russische Führung weitere Angriffe auf Kiew an.
1: Nach zwei neuen Vorfällen mit Schüssen in Berlin-Kreuzberg prüft die Staatsanwaltschaft, ob es einen Zusammenhang gibt. Das sagte ein Behördensprecher der RBB 24 Abendschau. In der Urbanstraße soll gestern Abend in Richtung eines Spielplatzes gefeuert worden sein, auf dem sich ein Mann befand. Dieser blieb unverletzt. Kurz darauf sollen in derselben Gegend vier Männer auf einen weiteren Mann geschossen haben, der auf einem E-Scooter flüchtete. Bei einem Verkehrsunfall auf der A12 Richtung Frankfurt-Oder ist am Nachmittag ein Mann ums Leben gekommen. Laut Polizei ist ein Pferdetransporter zwischen den Anschlussstellen Storke und Fürstenwalde-West auf den LKW aufgefahren. Der Fahrer des Transporters sei infolge des Unfalls gestorben. Die Bergungsarbeiten dauerten auch am Abend noch an. Die deutsche Eishockey-Nationalmannschaft ist wieder in der Vorrunde einer Weltmeisterschaft ausgeschieden. Zwar hatte das Team bei der WM in der Schweiz gestern zum Abschluss der Gruppenphase gegen Außenseiter Großbritannien gewonnen, aber das hat nicht gereicht. Schon letztes Jahr bei der WM in Dänemark war die Nationalmannschaft in der Vorrunde ausgeschieden. Soweit die Nachrichten. 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Das Wetter. In der Nacht lockere Wolken, im Süden durchweg sternenklar. Es kühlt sich ab auf 16 bis 12 Grad. Aktuell in Berlin-Steglitz immer noch 26, in Frankfurt-Oder 24 Grad. Morgen wieder sonnig, nicht mehr ganz so warm, mit bis zu 25 Grad. Die Zeit 23.03 Uhr.
4: Und hier der Verkehrsservice in der ARD-Hitnacht. A2 Berlin Richtung Hannover zwischen Wollin und Thesen. 10 Kilometer stockender Verkehr. A3 Frankfurt Richtung Köln zwischen Limburg-Nord und Dietz. 4 Kilometer Stau. Dort ist wegen Bauarbeiten nur eine Spur frei. Die A7 Würzburg Richtung Ulm ist zwischen Wörnitz und Kreuz Feuchtwangen-Kreisheim wegen einer Nachtbaustelle bis ca. 6 Uhr gesperrt. Eine Umleitung ist für sie eingerichtet. Die führt über die U84. Die A39 Braunschweig Richtung Salzgitter ist zwischen Salzgitter-Lebenstedt Süd und Salzgitter-Lichtenberg wegen Bauarbeiten bis etwa 5 Uhr gesperrt. Auch hier eine Umleitung, die führt über die U76. Die A71 Richtung Sangerhausen ist zwischen Oberhof und Grevenroda wegen Wartungsarbeiten im Tunnel Rennsteig bis ca. 6 Uhr gesperrt. Die A73 Bamberg Richtung Suhl ist zwischen Ebensfeld und Bad Staffelstein wegen eines defekten Schwertransports gesperrt. Die A94 München Richtung Passau ist zwischen Neuötting und Burghausen wegen Bauarbeiten noch bis etwa 3 Uhr gesperrt. Und die A96 Lindau Richtung München ist zwischen Kreuzmemmingen und wegen einer Nachtbaustelle bis morgen 5 Uhr gesperrt. Allen unterwegs wünschen wir gute Fahrt, kommen Sie gut und entspannt an Ihr Ziel.
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4: Nach einem erneut heißen Tag wollen wir die Nacht mit heißer Musik gleich mal anschließen lassen. Musik, die Ihnen auch Erinnerungen bringen, starten wir mit dem Beginn der 90er Jahre. Calling Elvis von den Dire Straits. Die ARD Hitnacht live aus dem Landesfunkhaus in Dresden mit Heiko Rösch im Studio. Ich grüße Sie. Schönen guten Abend.

Chris Rehe, unverkennbar hier in der ARD-Hitnacht. Josephine, den Song, den hat er ja seiner älteren Tochter geschrieben. Später dann auch in den 90er Jahren seiner Tochter Julia. Beide Songs wurden zum Hit und zeigt ja vor allem, dass bei ihm die Familie immer an erster Stelle stand. Vor 5 Monaten musste Chris Rehe die Welt mit 74 Jahren für immer verlassen. Und jetzt nach Belgien. Dort lebt der Singer-Songwriter Milo. Vor 20 Jahren kam ja sein Debütalbum auf den Markt und ziemlich genau vor 15 Jahren wurde diese Single von ihm veröffentlicht. Little in the Middle, Milo.

0: Sanctumus Fire. Schöner Rhythmus, so richtig zum Mittanzen. Vielleicht nutzen Sie die Gelegenheit trotz der Wärme. John Parr gerade gehört hier in der ARD-Hitnacht, sein größter Hit aus der Mitte der 80er Jahre. Moritz hat uns hier geschrieben, er freut sich auf die Playlist heute Nacht und er schreibt hier, das Einzige, was mir derzeit Kraft gibt, ich habe mir am Wochenende einen heftigen Sonnenbrand zugezogen, habe Schmerzen, große Schmerzen und hoffe, dass es bald nachlässt und ich heute Nacht noch etwas schlafen kann. Ja, da wünschen wir natürlich gute und schnelle Besserung, liebe Moritz. Vielleicht haben Sie ja, liebe Hörer, auch für Moritz ein gutes Rezept, was Ihnen den Sonnenbrand ein wenig mildert. Das ist aber auch einfach ein Wetterwechsel in diesem Jahr wieder. Gefühlt ging es doch vom Winter direkt in den Hochsommer über, oder? Also was hilft Ihnen denn bei einem heftigen Sonnenbrand am besten? Vielleicht können wir Moritz noch ein wenig Milderung verschaffen in den nächsten Minuten. ard-hitnacht@mdr.de. Das ist Ihr Schlüssel in unser Studio in dieser Nacht. ard-hitnacht@mdr.de.
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0: Gleich wieder aktuelle Verkehrsinfos. Natürlich auch in dieser Nacht, in jeder Stunde für alle, die in den Nachtstunden unterwegs sein müssen. Bis dahin Peter Gabriel und zuvor noch The Birds. Ihre erste Nummer 1, damals der Start in ihre erfolgreiche Karriere.

0: Kurz nach 11:30 hier der aktuelle Verkehrsservice in der ARD-Hitnacht. Die A7 Würzburg Richtung Ulm ist zwischen Wörnitz und Kreuz Feuchtwangen-Kreisheim wegen einer Nachtbaustelle noch bis ca. 6 Uhr gesperrt. Nutzen Sie bitte die eingerichtete Umleitung über die U84. Die A39 Braunschweig Richtung Salzgitter ist zwischen Salzgitter-Lebenstedt Süd und Salzgitter-Lichtenberg wegen Bauarbeiten noch bis etwa 5 Uhr gesperrt. Auch hier ist eine Umleitung eingerichtet. Die führt über die U76. Die A71 Suhl Richtung Erfurt ist zwischen Oberhof und Grevenroda wegen Wartungsarbeiten im Tunnel Rennsteig bis etwa 6 Uhr gesperrt. Die A73 Bamberg Richtung Suhl ist zwischen Ebensfeld und Bad Staffelstein wegen eines defekten Schwertransports gesperrt. Die A94 München Richtung Passau ist zwischen Neuötting und Burghausen wegen Bauarbeiten bis etwa 3 Uhr gesperrt. Und die A96 Lindau Richtung München ist im Kreuz Memmingen wegen einer Nachtbaustelle bis etwa 5 Uhr gesperrt. Allen unterwegs eine gute und hoffentlich auch entspannte Fahrt.
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0: Jetzt mit Jennifer Rush.

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1: Peter Fox hier in der ARD-Hitnacht. Haus am See von seinem allerersten Album. Und das konnte er auch gleich an der Spitze der Charts platzieren. Und das gelang ihm doch tatsächlich auch 15 Jahre später mit seinem zweiten Album. Nummer 1 in allen drei deutschsprachigen Ländern. Vor 2 Jahren absolvierte er ja eine überaus erfolgreiche Tournee. Fast alle Konzerte waren da ausverkauft. Und jetzt bei uns Sascha. Gut, dass er seine Leidenschaft auch zum Beruf machen konnte. Er wüsste ja auch selbst nicht, was er sonst gemacht hätte.
2: Ich habe mir neulich die Frage auch gestellt, was kann ich eigentlich sonst noch? Und dann habe ich gemerkt, ich habe überhaupt nichts gelernt, womit man was anfangen könnte. Ich müsste also komplett nochmal von neu anfangen. Also ich mag gerne Holz, ich könnte vielleicht Schreiner werden, aber ich bin handwerklich total unbegabt. Also ich kann wirklich nichts. Ich war mal früher ganz gut im Sport, war ein recht passabler Fußballer, aber auch da hat es nicht für höhere Riegen und Liegen gereicht. Insofern, ich bin mittelmäßiger Koch.
1: Ja, gut, dass er seine Suppe auf der Bühne auslöffeln kann und das auch schon seit fast 30 Jahren sehr erfolgreich. If You Believe habe ich von Sascha dabei, von seinem ersten Album.

If You Believe von Sascha. Tja, jede Menge Post. Alle wollen Moritz helfen, weil er doch mit seinem starken Sonnenbrand uns geschrieben hat und kein Auge zubekommt und starke Schmerzen hat. Also wir haben ja wirklich eine mitleidende Radiofamilie heute Abend. Vielen Dank für die viele Post und die Tipps, die Sie uns gegeben haben. Augen zu und sich was Kaltes ausdenken, das hat uns hier Anna geschrieben. Das wird ihm wahrscheinlich jetzt weniger helfen, aber jetzt kommt's. Moritz, hier hat uns Gerlinde aus Hamburg geschrieben und sie schrieb, sie hatte auch mal einen ganz schlimmen Sonnenbrand. Fast rohes Fleisch war zu sehen auf den Schultern. Am besten hilft gekühlter Quark. Gute Besserung wünscht sie Ihnen. Und hier auch von Carola, Quark ganz dick auftragen, das ist ein altes Hausmittel, zieht tatsächlich die Entzündung raus, es sei denn, der Sonnenbrand geht mit Blasenbildung einher. Dann ab zum Arzt. Und Ibuprofen soll helfen gegen die Schmerzen. Ja, das hat uns Carola geschrieben, vielen Dank dafür. Und auch hier kalte Umschläge mit gekühltem Quark, das hilft immer. Das hat uns hier Tom geschrieben aus Monheim am Rhein. Und ansonsten auf jeden Fall einen Ventilator laufen und kühle Luft verschafft der. Ja, und vielleicht einen steifen Hals. Was ist dann schmerzhafter? Also Moritz, eine große Fangemeinde haben Sie hier und ich hoffe, dass Sie bald Linderung erfahren von Ihrem ersten und hoffentlich auch letzten Sonnenbrand in diesem Jahr. Vielen Dank für die Post.

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1: Macht irgendwie schon Lust auf Sonne, Strand und Meer. Und von der Sonne haben wir jetzt mehr als genug. Davon kann Moritz ein Liedchen singen. Er hat seinen ersten starken Sonnenbrand und bekommt kein Auge zu. Viele Hörer haben ja schon ein paar Tipps geschrieben, wie er mit diesem Sonnenbrand klarkommen kann und was ein wenig Milderung verschafft. Also gekühlter Quark oder Joghurt, das haben uns die meisten geschrieben. Aber hier habe ich noch eine Mail von Matthias aus Bad Elster bekommen. Wer eine schöne große Aloe Vera Pflanze hat, kann ein paar große Blätter abmachen und das Gel daraus gewinnen und das auf die Haut geben. Ist gut geeignet gegen Sonnenbrand und jede Verbrennung an der Haut. Guter Tipp. Danke, Matthias.

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1: Um 0 Uhr mit Katja Kindermann. Erwachsene, Jugendliche und Kinder wünschen sich Veränderungen und mehr staatliches Geld für das deutsche Bildungssystem. Das steht im aktuellen Kinderreport des Kinderhilfswerks. Chris Berdrow in Berlin zu den konkreten Forderungen.
2: Also die befragten Erwachsenen sagen ganz klar, es wäre mehr Personal nötig, um die Bildungschancen für sozial benachteiligte Kinder zu verbessern. Orga-Aufgaben dürften nicht an den Pädagogen hängen bleiben. Und sie fordern, Bildung von der Kita bis zur Schule muss kostenfrei sein. Zustimmungswerte von über 80% bekommt auch die Forderung, dass Schulen mit einem besonders hohen Anteil an sozial benachteiligten Schülern besonders gefördert werden müssten und dass Kinder aus Flüchtlingsfamilien schnell und verpflichtend zur Schule gehen müssen, begleitet von einer besseren Sprachförderung.
1: Nach den jüngsten amerikanischen Angriffen wirft der Iran den USA einen Verstoß gegen die Waffenruhe vor. Von Seiten der Revolutionsgarden hieß es, man behalte sich das Recht auf Vergeltung vor. Die Verhandlungen beider Seiten kommen unterdessen offenbar nur schleppend voran. Aus Istanbul, Uwe Lüb.
3: Die iranischen Delegationsleiter, Parlamentspräsident Ghalibaf und Außenminister Araghchi haben Gespräche in Katar geführt. Es soll um eingefrorene Vermögen Irans gegangen sein. Deren zumindest teilweise Freigabe ist eine Bedingung für Iran, sich mit den USA zu einigen. Die USA drängen auf die Aufgabe des iranischen Atomprogramms. Ein ranghoher iranischer Diplomat sagte der Agentur ISNA, sein Land mache diesbezüglich in einem ersten Abkommen keine Zugeständnisse.
1: Rund anderthalb Wochen nach dem tödlichen Angriff auf den Chef des bewaffneten Flügels der Hamas hat Israel nach Regierungsangaben auch dessen Nachfolger getötet. Laut Ministerpräsident Netanyahu und Verteidigungsminister Katz fand der Angriff im Gazastreifen statt. Netanyahu bestätigte außerdem, dass die Bodeneinsätze im Nachbarland Libanon trotz der geltenden Waffenruhe verstärkt wurden. Nach Angaben eines Militärvertreters sollen dadurch direkte Bedrohungen durch die pro-iranische Hisbollah-Miliz für israelische Bürger und Soldaten abgewehrt werden. Fußball-Zweitligist Greuther Fürth hat den Klassenerhalt geschafft. Die Mannschaft setzte sich am Abend im Relegationsrückspiel gegen Rot-Weiß Essen mit 2:0 durch. Das Hinspiel gegen den Drittligisten hatte Greuther Fürth noch mit 0:1 verloren. Die Franken spielen seit fast 30 Jahren mindestens in der zweiten Liga. Das waren die Nachrichten. Das Wetter in Deutschland. Teils wolkig bis klar, meist trocken. Tiefstwerte 20 Grad am Oberrheingraben bis 8 Grad in Schleswig. Tagsüber viel Sonnenschein, teils wolkig, im Süden einzelne Schauer oder Gewitter möglich, sonst trocken. Höchstwerte 14 Grad bis 34 Grad. Am Donnerstag viel Sonne, regional wolkig, 15 bis 31 Grad. Und am Freitag ebenfalls viel Sonne, von Westen vereinzelt Schauer oder Gewitter möglich, die Temperaturen 20 bis 33 Grad. Es ist 0:03 Uhr.
4: Und hier der Verkehrsservice in der ARD-Nacht. Die A7 Fulda Richtung Kassel ist zwischen Melsungen und Guxhagen wegen Bergungsarbeiten gesperrt. Die A7 Würzburg-Ulm ist zwischen Wörnitz und Kreuz Feuchtwangen-Greilsheim wegen einer Nachtbaustelle in beiden Richtungen bis ca. 6 Uhr gesperrt. Nutzen Sie hier bitte die eingerichtete Umleitung über die U84. Die A39 Braunschweig Richtung Salzgitter ist zwischen Salzgitter-Lebenstedt Süd und Salzgitter-Lichtenberg wegen Bauarbeiten noch bis etwa 5 Uhr gesperrt. Auch hier ist eine Umleitung eingerichtet, die führt über die U76. Die A71 Suhl Richtung Erfurt ist zwischen Oberhof und Grevenroda wegen Wartungsarbeiten im Tunnel Rennsteig noch bis etwa 6 Uhr gesperrt. Die A73 Bamberg Richtung Suhl ist zwischen Ebensfeld und Bad Staffelstein wegen eines defekten Schwertransports gesperrt. Die A94 München Richtung Passau ist zwischen Neuötting und Burghausen wegen Bauarbeiten bis etwa 3 Uhr gesperrt. Und die A96 Lindau Richtung München ist im Kreuz Memmingen wegen einer Nachtbaustelle bis etwa 5 Uhr gesperrt. Allen unterwegs, gute Fahrt, kommen Sie sicher an Ihr Ziel.
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4: Und auch der Start in den neuen Tag sollte uns gelingen mit so zahlreichen Hits, die über Jahrzehnte hinweg Ohrwurmpotenzial haben. Hier aus dem Landesfunkhaus in Dresden, ich bin Heiko Rasch, kommen Sie weiter gut durch die Nacht. Und wir starten mit dem wohl erfolgreichsten britischen Musikduo, mit den Pet Shop Boys. 45-jähriges Jubiläum feiern die beiden in diesem Jahr. Bis heute sind sie unterwegs, geben ihre Konzerte international und auch in Deutschland. Geben sie noch 2 Konzerte am 10. Juli in Mönchengladbach und am 11.7. in Berlin. Die Pet Shop Boys.

Tja, immer werden sie länger und wahrscheinlich auch heißer. Heinz Rudolf Kunze hier in der ARD-Hitnacht. Auch er feierte ja in den 80er Jahren seine ersten Erfolge. Er schreibt ja seine Titel auch alle selbst und ist unglaublich produktiv. Über 13.000 Texte sollen da schon zusammengekommen sein. Tja, und vor 37 Jahren, das war schon auch etwas ganz Besonderes, etwas Einmaliges, was in Amerika vorgekommen ist. In allen Radioprogrammen in den USA war am Morgen für 30 Sekunden Funkstille. Da kam einfach nichts. Und das war auch gewollt. Man wollte damals den Menschen zeigen, wie das Leben ohne Radio wäre. Na, ich denke, Sie wissen das längst, was Sie an Ihrem Radio haben. Und wir wollen Sie natürlich auch weiter gut bei Laune halten, hier mit der ARD-Hitnacht bis in den Mittwochmorgen hinein. Jetzt mit Manfred Mann.

0: Aber hier in der ARD-Hitnacht vom Anfang der 80er Jahre, The Winner Takes It All, eine bittersüße Ballade. Und damals gut platziert auf ihrem 7. Studioalbum Super Trooper. Ja, und es gibt jetzt was Neues von Michael Schulte. Er hat es ja immerhin auch schon bis auf die Eurovision Song Contest Bühne geschafft. Das war damals 2018 in Lissabon. Und er schaffte dort den 4. Platz. Nun hat er sein 8. Studioalbum auf den Markt gebracht. Beautiful Reasons, so heißt die Platte. Und dabei bleibt er auch seinem Stil treu. Songs voller Gefühl, Tiefgang und Lebensnähe. Das alles getragen von seiner unverwechselbaren Stimme. Beautiful Reasons ist vor allem eine Hommage an die Hoffnung und so hat er sein Album auch seiner Frau und seinen beiden Kindern gewidmet. Viele der Songs sind inspiriert von den Momenten, die sie gemeinsam erlebt haben. Und er lädt seine Hörer wieder mal ein, das Leben zu feiern. Und da hören wir gleich mal rein. Giants.
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Das hat doch auch was Sommerliches, oder? Over the Rainbow. Und ziemlich genau vor 42 Jahren gelang Real Life mit ihrer ersten Single auch gleich der erfolgreichste Hit in ihrer Karriere. Also ein One-Hit-Wonder, mit dem sie heute noch in so vielen Radioprogrammen präsent sind. Natürlich auch bei uns hier in der ARD-Hitnacht. Send me an Angel.

0: Kurz nach 12:30, ein Gruß an alle, die in dieser Nacht unterwegs sein müssen. Hier der aktuelle Verkehrsservice in der ARD-Hitnacht. Die A7 Würzburg-Ulm ist zwischen Wörnitz und Kreuzfeuchtwangen-Kreisheim wegen einer Nachtbaustelle in beiden Richtungen bis ca. 6 Uhr gesperrt. Nutzen Sie hier bitte die Umleitung über die U84. Die A39 Braunschweig Richtung Salzgitter ist zwischen Salzgitter-Lebenstedt Süd und Lichtenberg wegen Bauarbeiten noch bis etwa 5 Uhr gesperrt. Auch hier ist eine Umleitung eingerichtet, die führt über die U76. Die A71 Suhl Richtung Erfurt ist zwischen Oberhof und Grevenroda wegen Wartungsarbeiten im Tunnel Rennsteig bis etwa 6 Uhr gesperrt. Die A73 Bamberg Richtung Suhl ist zwischen Ebensfeld und Bad Staffelstein wegen eines defekten Schwertransports gesperrt. Und die A96 Lindau Richtung München ist im Kreuz Memmingen wegen einer Nachtbaustelle noch bis etwa 5 Uhr gesperrt. Allen unterwegs eine gute und hoffentlich auch entspannte Fahrt.
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0: Neil Young in der ARD-Hit nachts. Vor 60 Jahren begann er seine Karriere in einer Band und nebenbei sang er auch solistisch und genauso ist er dann auch so richtig erfolgreich geworden. Schon in den 70er Jahren gelang ihm auch sein stärkster Song, gerade gehört, Heart of Gold. Und sie ist derzeit wohl die angesagteste Musikerin, Taylor Swift. Was sie anpackt, wird auch zu Gold. Sie hat ja auch schon sehr früh begonnen, schon in ihrer Schulzeit schrieb sie eigene Songs und mit 14 erhielt sie ihren ersten Plattenvertrag. Heute gibt sie ihre Konzerte in den größten Stadien und Arenen und ihre Platten verkaufen sich ja auch wie geschnitten Brot. Sie soll ja schon ein Vermögen von über 1,5 Milliarden Dollar angehäuft haben. Aber derzeit steht sie vor allem mit ihrer Hochzeit, mit der geplanten Hochzeit in den Schlagzeilen. In New York soll sie am 3. Juli über die Bühne gehen. Ein Riesenspektakel, man liest ja schon von der Hochzeit des Jahres. Hier ist Taylor Swift.
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Die erfolgreichste Familienband aller Zeiten, die Bee Gees, gerade gehört hier in der ARD-Hitnacht. Und jetzt zurück in die 60er Jahre. Ein Song, der für eine ganze Epoche steht. Die Hippie-Kultur, die Scott McKenzie auf Platte gebracht hat mit San Francisco. Für Scott McKenzie selbst wurde ja der Song zum Hit seines Lebens und zeitlos bis heute geblieben. Ein Botschafter, this Summer of Love, here's Scott McKenzie.

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1: Um 1 Uhr mit Steve Neuwirth. Guten Morgen. Die Bundesregierung verurteilt die jüngsten russischen Angriffe auf die Ukraine und neue Drohungen gegen das Land. Das Auswärtige Amt hat deswegen gestern den russischen Botschafter einbestellt. Hauptstadtkorrespondent Markus Ambale.
2: Wörtlich heißt es in der Erklärung des Auswärtigen Amts: Wir lassen uns durch Drohungen nicht einschüchtern und werden die Ukraine weiter kraftvoll unterstützen. Das habe man Russland deutlich gemacht. Hintergrund sind die noch einmal verschärften Raketen- und Drohnenangriffe auf die Ukraine. Am Wochenende. In Kiew wurden zahlreiche zivile Gebäude getroffen.
1: Der Berliner Staatssekretär für Digitales, Hund, hat um seine Entlassung gebeten. Das teilte die Senatskanzlei auf Anfrage des RBB mit. Der regierende Bürgermeister Wegner werde der Bitte entsprechen, heißt es. Miriam Berger, RBB 24.
3: Vorangegangen waren Recherchen von RBB 24 Recherche und MDR Investigativ. Dabei geht es um offene Fragen zur Insolvenz einer früheren Firma Hunds. Die Staatsanwaltschaft erklärte schriftlich, es sei ein Ermittlungsverfahren wegen verschiedener Insolvenzstraftaten eingeleitet worden. Die Ermittlungen dauerten an, es gelte die Unschuldsvermutung. Hunds Anwalt erklärte, die Staatsanwaltschaft gebe Ihnen hierzu auf Anfrage derzeit keinerlei Auskunft.
1: Nach der Tötung des militärischen Führers der Hamas im Gazastreifen hat das israelische Militär nach Regierungsangaben auch dessen Nachfolger angegriffen. Laut Ministerpräsident Netanyahu und Verteidigungsminister Katz fand der Angriff im Gazastreifen statt. Er sei einer der Drahtzieher des Massakers vom 7. Oktober 2023, hieß es. Israels Ministerpräsident Netanyahu bestätigte außerdem, dass die Bodeneinsätze im Nachbarland Libanon gegen die pro-iranische Hisbollah-Miliz verstärkt wurden. In Deutschland rauchen wieder mehr junge Menschen. Das zeigt eine Studie, die der Bundesdrogenbeauftragte Streeck vorgestellt hat. Demnach ist bei den 12- bis 17-Jährigen der Anteil der Raucher innerhalb von 4 Jahren gestiegen, und zwar von 6 auf fast 10%. Vor allem der Konsum von E-Zigaretten mit Aromen hat demnach stark zugenommen. In den USA hat ein Bundesgericht in Alabama einen geplanten Neuzuschnitt von Wahlkreisen in dem US-Bundesstaat vorläufig blockiert. Damit scheiterten die Republikaner mit dem Versuch, einen Wahlkreisplan wieder einzuführen, der nach Angaben der Richter schwarze Wählerinnen und Wähler diskriminiert. Der Fall beschäftigte schon mehrmals Gerichte in den USA. Alabama hat gegen die einstweilige Verfügung des Gerichts Berufung eingelegt. Soweit die Nachrichten. 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Das Wetter: eine Nacht lockere Wolken, im Süden durchweg sternenklar. Es kühlt sich ab auf 16 bis 12 Grad. Am Tage wieder sonnig bis 25 Grad.
4: Und hier der Verkehrsservice in der ARD-Nacht. Die A7 Würzburg-Ulm ist zwischen Wörnitz und Kreuzfeuchtwangen-Greisheim wegen einer Nachtbaustelle in beiden Richtungen noch bis ca. 6 Uhr gesperrt. Nutzen Sie bitte die eingerichtete Umleitung über die U84. Die A39 Braunschweig Richtung Salzgitter ist zwischen Salzgitter-Lebenstedt Süd und Lichtenberg wegen Bauarbeiten noch bis etwa 5 Uhr gesperrt. Auch hier ist eine Umleitung eingerichtet, die führt über die U76. Die A71 Suhl Richtung Erfurt ist zwischen Oberhof und Grevenroda wegen Wartungsarbeiten im Tunnel Rennsteig bis etwa 6 Uhr gesperrt. Die A73 Bamberg Richtung Suhl ist zwischen Ebensfeld und Bad Staffelstein wegen eines defekten Schwertransports gesperrt. Und die A96 Lindau Richtung München ist im Kreuz Memmingen wegen einer Nachtbaustelle noch bis etwa 5 Uhr gesperrt. Allen unterwegs eine gute und sichere Fahrt.
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4: Schön, dass Sie dabei sind, live aus dem Landesfunkhaus in Dresden. Ich bin Heiko Rasch, für Sie weiter eine angenehme Nacht. Die Nachtstunden wie geschaffen, mal die eigenen 4 Wände so richtig durchzulüften. Und Musik auch soll auch weiter Spaß machen. Ich grüße Sie.

0: Out Injekt. In den 90er Jahren waren sie angesagt, aber seit reichlich 10 Jahren sind sie ja wieder auf Achse, bringen ihre Hits von damals und auch neue Produktionen auf die Bühne. Ab 17. Juli gastieren sie wieder in Deutschland. Auftakt ihrer Deutschlandtour ist Friedberg. Da werden die 90er Jahre wieder für Erinnerung sorgen. Und für Erinnerung sorgt bei uns jetzt Uriah Heep. Schon Ende der 60er Jahre gegründet und sie haben ja auch so einige bleibende Hits auf Platte gebracht. Auch sie geben in Deutschland einige Konzerte in diesem Jahr. Das erste am 17. Juli Parkbühne Leipzig und dann geht es auch quer durch Deutschland, Niederlande, Tschechien, Luxemburg. Ja, sie haben ihre Fans auch nahezu in jedem Land. Und hier ein Song aus den 70ern. Free Me, Uriah Heep.
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0: Madonna, seit den 80ern auf Erfolgskurs. Sie gehörte schon damals zu den meist fotografierten und auch meist diskutierten Sängerinnen der Welt. Aber ihre Konzerte sind nach wie vor der Renner. Das bewies sie einmal mehr auf ihrer letzten Welttournee vor reichlich 2 Jahren. Fast alle Konzerte waren da ausverkauft. Und es war im Mai 2024, da gab sie ja ihr Abschlusskonzert dieser Welttournee an der Copacabana in Rio de Janeiro vor 1,6 Milliarden Zuschauern. Eines der vielen Highlights in ihrer Karriere. Und sie war ja auch wieder im Studio, hat neue Songs produziert und das neue Album soll in reichlich einem Monat auf den Markt kommen. Am 3. Juli ist dann Veröffentlichung und ich bin mir sicher, das wird auch wieder ein Erfolg in der Reihe der vielen Erfolge von Madonna. Und wir bleiben ja gleich in den 80ern, da wurde auch Klaus Lage mit seinen ersten Hits gefeiert. Und er gibt ja auch heute noch Konzerte, oft kleinere Clubkonzerte, die oft auch ausverkauft sind. Klaus Lage.
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0: Kurz nach halb zwei hier der aktuelle Verkehrsservice in der ARD-Hitnacht. Die A7 Würzburg-Ulm ist zwischen Wörnitz und Kreuz-Feuchtwangen-Kreisheim wegen einer Nachtbaustelle in beiden Richtungen bis ca. 6 Uhr gesperrt. Nutzen Sie hier bitte die eingerichtete Umleitung über die U84. Die A39 Braunschweig Richtung Salzgitter ist zwischen Salzgitter-Lebenstedt Süd und Lichtenberg wegen Bauarbeiten noch bis etwa 5 Uhr gesperrt. Auch hier ist eine Umleitung eingerichtet. Die führt über die U76. Die A71 Suhl Richtung Erfurt ist zwischen Oberhof und Grevenroda wegen Wartungsarbeiten im Tunnel Rennsteig noch bis etwa 6 Uhr gesperrt. Die A96 Lindau Richtung München ist im Kreuz Memmingen wegen einer Nachtbaustelle bis etwa 5 Uhr gesperrt. Und die A480 Gießener Ring Reiskirchen Richtung Gießen ist zwischen Gießener Nordkreuz und Wettenberg wegen eines defekten LKW vorübergehend blockiert. Allen unterwegs eine gute und hoffentlich auch entspannte Fahrt. Jetzt mit Erinnerung an Freddie Mercury.
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0: Hat irgendwie auch Ohrwurmcharakter, oder? Texas Lightning. Gerade gehört, auch dieser Song hat es ja bis auf die Eurovision Song Contest Bühne geschafft. Vor 20 Jahren war das. War im internationalen Wettbewerb nicht ganz so erfolgreich, aber in Deutschland selbst hat die Band mit diesem Titel so richtig abräumen können. Und sie erreichten auch die Spitze der Charts. Tja, so viele aufmerksame Hörer, die heute auch wieder dabei sind in dieser Nacht. Vor allem Robert aus dem Schwarzwald. Ich grüße Sie, Robert, und vielen Dank für Ihre Mail. Da muss ich nochmal auf die Moderation zu Madonna kommen. Sie hatte ja vor 2 Jahren ihre große Welttournee gegeben und ihr Abschlusskonzert dann an der Copacabana in Rio de Janeiro. Und da soll ich doch tatsächlich gesagt haben, 1,6 Milliarden Zuschauer wären da gekommen. Geht natürlich gar nicht. 1,6 Millionen sind es. Ich habe mir die Zahl extra rausgeschrieben und doch einen falschen Zungenschlag gehabt. Also habe ich leicht übertrieben. 1,6 Millionen sind da zusammengekommen, aber trotzdem stattlich und trotzdem ein Highlight, denke ich, in den Erinnerungen in ihrer Karriere. Madonna haben wir also vorige halbe Stunde gespielt und jetzt sind dabei Jimmy Cliff, zuvor China Crisis, hier in der ARD Hitnacht.
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0: Gianna Nannini. Mit italienischem Temperament begeistert sie auch schon seit Jahrzehnten ihre Fans. Auch weit über Europa hinaus. Diesen Hit brachte sie vor 40 Jahren auf Platte. Und noch immer gibt sie ja große Konzerte, bringt diese Hits auf die Bühne. 72 wird sie ja Mitte Juni und ihre Fans lassen sich sicher ihr Konzert am 19. September auf der Berliner Waldbühne nicht entgehen. Und weil wir gerade bei Frauenpower sind, die Kleine mit der großen Gitarre, Susi Quattro, sie rockt die Bühne auch noch immer und gibt auch in Deutschland in diesem Jahr wieder einige Konzerte, das nächste dann am 6. Juni in Thale. Auch schon seit Jahrzehnten erfolgreich und gleich bei uns mit einem ihrer größten Hits, She's in Love with You. Und zuvor habe ich noch Mike and the Mechanics. Im vorigen Jahr war er mit seiner Band ja auch groß auf Tour, anlässlich seines 40-jährigen Bandjubiläums.
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0: 1.53 Uhr, hier noch ein aktueller Hinweis aus der Verkehrsredaktion, betrifft die A44 Kassel Richtung Dortmund. Die A44 ist zwischen Kreuz Werl und Kreuz Unna Ost nach einem Unfall gesperrt. Sollte Stau entstehen, bitte bilden Sie eine Gasse für die Rettungsfahrzeuge. Bitte Vorsicht zwischen Kreuz Werl und Kreuz Unna Ost, ein Unfall.

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1: Zwei Uhr mit Steve Neuwirth. Guten Morgen. Die Bundesregierung verurteilt die jüngsten russischen Angriffe auf die Ukraine scharf und hat deswegen den russischen Botschafter einbestellt. Moskau setze auf Terror und Eskalation, hieß es vom Auswärtigen Amt. Man werde sich aber nicht einschüchtern lassen und die Ukraine weiter unterstützen. Am vergangenen Wochenende waren unter anderem die Hauptstadt Kiew unter starken Beschuss geraten. Viele zivile Gebäude wurden dabei getroffen. Zuletzt hatte Moskau weitere Angriffe angekündigt. Nach der mutmaßlichen Entführung eines Geschäftsmannes in Berlin hat die Polizei einen Verdächtigen festgenommen. Laut Polizei wird dem 40-Jährigen vorgeworfen, den Mann vor gut einem Monat im Ortsteil Weidmannslust verschleppt zu haben. Am Freitag hatte die Polizei eine männliche Leiche bei Potsdam gefunden. Es wird derzeit untersucht, ob es sich dabei um den verschleppten Geschäftsmann handelt. Brandenburger Wirtschaftsverbände fordern die Länder Berlin und Brandenburg auf, eine Bewerbung der Region für die Expo-Ausstellung 2035 voranzubringen. Das geht aus einem Brief an Berlins regierenden Bürgermeister Wegner und Brandenburgs Ministerpräsidenten Woidke hervor, der dem RBB vorliegt. RBB 24 Landespolitik-Reporter Thomas Bittner.
2: Die Verfasser des Schreibens sehen in einer Bewerbung für die Weltausstellung große Chancen für Berlin, Brandenburg und die ostdeutschen Bundesländer. Sie sehen in der Expo eine einzigartige Gelegenheit, die wirtschaftliche, wissenschaftliche und kulturelle Leistungsfähigkeit der Hauptstadtregion auf der globalen Bühne zu präsentieren.
1: In Deutschland hängen Bildung und Teilhabe immer noch zu stark von sozialer Herkunft, Wohnort oder Aufenthaltsstatus ab. Zu dieser Erkenntnis kommt ein Bericht, den das Deutsche Kinderhilfswerk vorgestellt hat. Als Konsequenz fordert die Organisation unter anderem kostenlose Bildung und mehr gut ausgebildetes Personal. In den USA hat ein Bundesgericht in Alabama einen geplanten Neuzuschnitt von Wahlkreisen in dem US-Bundesstaat vorläufig blockiert. Damit scheiterten die Republikaner mit dem Versuch, einen Wahlkreisplan wieder einzuführen, der laut Richtern schwarze Wähler